0: In 12 Monaten haben wir eigentlich nie wirklich das Soll erreicht. Gerade einmal im Februar waren ausreichend Niederschläge da.
1: Als Beitrag zur Sicherung der Wasserversorgung hat die Bundesregierung ein neues Wasserentnahmeregister angekündigt. Ein Begutachtungsentwurf der dafür nötigen Verordnung wird heute Vormittag präsentiert.
2: Die Bildungschancen für Flüchtlingskinder sind in Gefahr. Davor warnt das UNO-Flüchtlingshilfswerk UNHCR. Schon im Vorjahr sind fast 6 Millionen Kinder und Jugendliche nicht in die Schule gegangen. Grund dafür, dem UNHCR fehlt das Geld. Es ist nur ein Drittel des Bedarfs gedeckt. Viele Länder haben ihre Unterstützungen gesenkt. Jetzt zum Wetter und zu Michael Mattern.
3: Der Freitag bringt im Großteil Österreichs wieder einige Sonnenstunden, die meisten im Osten. Es ist aber bei weitem nicht mehr so ungetrübt wie zuletzt, denn zeitweise ziehen heute auch einige Wolken durch. In Vorarlberg und Nordtirol ist es sogar überwiegend bewölkt mit einzelnen Regenschauern am Vormittag. Der Wind lässt nach und es wird nicht mehr ganz so warm. Höchstwerte von West nach Ost 17 bis 25 in 2000 Meter um 10 Grad. Am Wochenende ähnliche Temperaturen und wieder überall viel Sonne. In den Niederungen aber vielleicht stellenweise länger nebelig und im Westen auch einzelne Regenschauer.
4: Damit gleich weiter auf die Straßen. Ö3 ist hier mit dem schnellsten Verkehrsservice Österreichs und wir starten bei euch in der Steiermark. An neuen Pyrenautobahn Richtung Slowenien, da ist der Plabutsch-Tunnel wegen Arbeiten gesperrt. Ihr werdet bis 5 Uhr früh durch das Grazer Stadtgebiet umgeleitet. Und auch gearbeitet wird in Tirol und Vorarlberg. Auf der S16 Arlberg-Schnellstraße ist der Arlberg-Tunnel in beiden Richtungen gesperrt. Der Verkehr wird auch bis 5 Uhr früh noch über den Arlberg-Pass umgeleitet. Und dann noch Kärnten. Auf der A11 der Karawankenautobahn wird der Verkehr vor dem Karawankentunnel wechselweise bis zu 30 Minuten angehalten. Auch das Ganze dauert noch bis 5 Uhr. Gute Fahrt euch.
5: Mit
4: Elias. Jawohl, ich bin da, ihr seid da, die Musik ist da, der Freitag ist da, alle sind da. Gleich Milo oder auch Jakob Elias und das ist Kygo, Save My Love. Jetzt auf Ö3.

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0: Till the morning geht's auch bei uns.
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0: Hello, hello, da ist der Elias, die Donnerstagnacht. Die ist für uns Nachtschichtler ein bisschen wie so die letzten 5 Kilometer für einen Marathonläufer. Man funktioniert einfach irgendwie nur noch, aber motivierende Worte, die helfen da immer ganz gut.
3: Der Matthias, der Lukas und der Philipp wünschen allen eine schöne gute Nacht. Halt's durch, die Zeit die vergeht eh schneller, wie man glaubt. Und alles Glück auf der Welt für alle Leute, die was gerade zuhören und passt.
0: Und passt.

0: und so geht's gleich weiter.
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0: Ja, wer braucht schon einen Kaffee, wenn man so einen Soda-Zitronen haben kann? Vor allem mit dem sauren, es hat irgendwie eher eine ähnliche Wirkung, zumindest halt kurzfristig. Bibiza mit dem Soda-Zitronen kommt gleich nach Whitney Houston. Ab geht's in die 80s.

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0: dann so da.
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4: So schaut's aus. Ganz genau 2:30 ist es. Hier ist Ö3 mit dem schnellsten Verkehrsservice Österreichs. Hello, hello, auch zu euch in die Autos. Und grundsätzlich läuft's, nur einige Nachtbaustellen beschäftigen uns heute. Und zwar Steiermark. An neuen Pyrenautobahn Richtung Slowenien, da ist der Plabotsch-Tunnel wegen Arbeiten gesperrt. Der Verkehr wird noch bis 5 Uhr früh durch das Grazer Stadtgebiet umgeleitet. Dann Tirol und Vorarlberg. Auf der S16 Arlberg-Schnellstraße ist der Arlberg-Tunnel in beiden Richtungen gesperrt. Der Verkehr wird auch hier bis 5 Uhr früh über den Arlberg-Pass umgeleitet. Und dann noch Kärnten auf der A11 der Karawankenautobahn wird der Verkehr vor dem Karawankentunnel wechselweise bis zu 30 Minuten angehalten. Auch hier dauert das Ganze noch bis 5 Uhr früh. Eine gute Fahrt euch.
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0: Also der Tag ist jetzt noch keine 3 Stunden alt, aber allein dieses Freitagsfeeling, das macht einfach irgendwas mit einem. Auch bei dir, Patrick. Wie läuft's in der Nachtschicht?
1: Wir haben schon GKP hinter uns und sind voll motiviert, weil es ist Freitag.
0: Freitag, so klingt auch die Musik.

0: Musik aus Österreich, die macht einfach Spaß. Deswegen gibt's gleich eine ganze Stunde davon. Oh, oh, oh, Amadeus, ab 3 gibt's bei uns auf Ö3. Eine ganze Stunde nur Musik aus Österreich. Falco ist da natürlich mit dabei. Oder auch Lemo.
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0: Die alte Seele. Also, in gut 10 Minuten geht's los. Eine ganze Stunde Musik Best of Austria.

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1: Am Mikrofon Martina Großfurtner, es ist 3 Uhr. Herbstzeit ist Messezeit und dort locken oft vermeintliche Schnäppchen. Gerade bei größeren Anschaffungen sollte man aber nicht vorschnell unterschreiben, denn bei einem Kauf auf der Messe gibt es grundsätzlich kein gesetzliches Rücktrittsrecht, berichtet Anke Mandl.
2: Rechtlich ist es auf der Messe genauso wie im Geschäft. Mit der Unterschrift ist der Vertrag abgeschlossen. Man kann also nicht mehr zurücktreten, anders als beim Online-Kauf, wo es üblicherweise ein 14-tägiges Rücktrittsrecht gibt. Dazu kommen vermeintliche Messeschnäppchen, die oft dazu verleiten, zu schnell zu kaufen, sagt Bettina Schrittwieser vom Konsumentenschutz der Arbeiterkammer Steiermark.
3: Es ist ganz wichtig, bei einem Kauf auf der Messe den Preis mit anderen Anbietern zu vergleichen und sich nicht überschnell zu einem Kauf überreden zu lassen.
2: Gerade bei Küchen sollte man genau hinschauen. Im Moment wird oft mit einem Preis pro Laufmeter geworben. Der gilt aber nicht unbedingt für die komplette Küche. Zusätzliche Leistungen können noch dazukommen. Wer kauft, sollte vorher ein Rücktrittsrecht mit dem Verkäufer vereinbaren und schriftlich festhalten.
1: Die EU-Justizminister beraten über die geplante Reform von Eurojust, also der Agentur zur Zusammenarbeit in Strafsachen. Ziel ist es, die Agentur fit im Kampf gegen Cybercrime zu machen. Außerdem soll die Agentur selbstständiger arbeiten können. Beschlüsse sind heute aber noch nicht zu erwarten. Die Minister wollen aber Schlussfolgerungen zur Bekämpfung von Rassismus verabschieden. Der Internationale Skiverband hat beim Herbsttreffen in Genf die aktuelle Finanzsituation des Weltverbandes offengelegt und das Finanzloch ist alarmierend, Gerhard Prohaska.
4: Ja, das Eigenkapital der FIS hat sich in der Amtszeit von Johann Iliersch zwischen 2021 und 2025 fast halbiert auf rund 46 Millionen Euro und da schlägt der neue FIS-Präsident Alexander Ospelt jetzt Alarm. Die FIS befindet sich in einer kritischen Phase, die sofortiges und entschlossenes Handeln erfordert. Ohne radikalen Kurswechsel werden die Reserven in etwa 3 Jahren aufgebraucht. Es müsse also kräftig gespart werden. Gleichzeitig will man am Plan, ab 2032 jährliche Weltmeisterschaften durchzuführen, festhalten, um die Einnahmen zu erhöhen. Und sollte es bei der FIS in Zukunft zu finanziellen Problemen kommen, dann hätte das auch massive Auswirkungen auf das Budget des österreichischen Skiverbandes, der auf die Gewinnausschüttungen des Weltverbandes angewiesen ist.
1: Jetzt zum Wetter und zu Michael Mattern.
5: Heute überwiegen in Vorarlberg und Nordtirol die Wolken und hier ziehen auch einzelne Regenschauer durch, vor allem am Vormittag.

0: Freitag westlich von Innsbruck. Sonst bleibt es weitgehend trocken mit einer Mischung aus Sonne und Wolkenfeldern, wobei es im zeitweise windigen Osten überwiegend sonnig ist. Hier reichen die Temperaturen bis zu 25, sonst meist 17 bis 22 in 2000 Meter um die 10 Grad. Am Wochenende ähnliche Höchstwerte und in ganz Österreich viel Sonne. In den Niederungen aber stellenweise vielleicht länger nebelig und im Westen einzelne Regenschauer.
1: Okay. Hier ist Ö3 mit dem schnellsten Verkehrsservice Österreichs. Bei uns gibt es die ganze Nacht lang alle Infos von den Straßen und grundsätzlich, da läuft es, nur einige Nachtbaustellen beschäftigen uns heute. Wir starten in der Steiermark, A9-Püren-Autobahn Richtung Slowenien. Da ist der Plabutsch-Tunnel wegen Arbeiten gesperrt. Der Verkehr, der wird noch bis 5 Uhr früh durch das Grazer Stadtgebiet umgeleitet. Dann Tirol und Vorarlberg. Auf der S16 der Arlberg-Schnellstraße ist der Arlberg-Tunnel in beiden Richtungen gesperrt. Ihr werdet dort über den Arlberg-Pass umgeleitet. Und zu guter Letzt noch Kärnten. Auf der A11 der Karawankenautobahn wird der Verkehr vor dem Karawankentunnel wechselweise bis zu 30 Minuten angehalten. Gute Fahrt euch.
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1: Ja, und da haben wir gefühlt das ganze Klassentreffen der österreichischen Musikszene gleich mit dabei. Anna-Sophie, Josh, Möwe, Pizzerra und Jaus, Stefanie Werger, Klangkarussell und Christina Stürmer, die sind alle gleich mit dabei. Aber den Start, den macht jetzt Lemo mit der alten Seele. Also wenn ihr Musik aus Österreich feiert, dann seid ihr heute bei uns auf Ö3. Genau, richtig. Ab geht's!

0: Von Anna-Sophie geht's ab auf die Straßen. Kurz nach 3:30 ist es, hier ist Ö3 mit dem schnellsten Verkehrsservice Österreichs und wir starten in der schönen Steiermark. A9 Pyrenautobahn Richtung Slowenien, da ist der Plabutsch-Tunnel wegen Arbeiten noch bis 5 Uhr früh gesperrt, der Verkehr wird durch das Grazer Stadtgebiet umgeleitet. Dann Tirol und Vorarlberg, auf der S16 Arlberg-Schnellstraße ist der Arlberg-Tunnel in beiden Richtungen gesperrt, ihr werdet über den Arlberg-Pass umgeleitet. Und dann noch Kärnten auf der A11 der Karawankenautobahn, da wird der Verkehr vor dem Karawankentunnel wechselweise bis zu 30 Minuten angehalten. Ansonsten läuft's aber. Also eine gute Fahrt euch.
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0: Na gut, nach dem Match heute sagen wir es in Fußballsprache. Jetzt ist Anpfiff zu Halbzeit Nummer 2. Blutschink ist da mit dabei, Ina Regen ist mit dabei, Julian Le Play ist mit dabei, Falco, Caro Fuchs und Seiler und Speer, die sind auch alle mit dabei. Also auf geht's, weiter geht's mit einer ganzen Stunde nur Musik aus Österreich auf Ö3.

Also es ist spät, aber wenn ich allein bin, weißt du, dann gehst du schon ein bisschen hoch. Geh ruf's halt zurück, oder? Oder ich ruf nochmal an und du hilfst.

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1: Mikrofon Martina Großfurten, es ist 4 Uhr. Beim Familiennachzug herrscht derzeit ein rechtlicher Schwebezustand. Der komplette Stopp ist im Sommer ausgelaufen. Eine Einigung auf eine geplante Quotenregelung ist aber noch nicht in Sicht. Niklas Lercher berichtet.
2: Das Bildungs- und Gesundheitssystem sind überlastet. Das war vor gut einem Jahr die Begründung der Regierung, den Familiennachzug von Asylberechtigten zu stoppen. Im Sommer ist diese Notverordnung nun ausgelaufen. Innenminister Gerhard Kahner von der ÖVP versucht es jetzt über einen anderen Weg, mit einer Quotenregelung. Nur eine Einigung zwischen Bund und Ländern lässt auf sich warten. Aber sind die Quotenpläne mit EU-Recht überhaupt vereinbar? Es gäbe zwar Argumente dafür, sagt EU-Rechtsexperte Walter Obwexer.
3: Stärker sind wohl jene Argumente, die dagegen sprechen.
2: Den Stopp des Familiennachzugs gibt es nicht mehr, die geplante Quotenregelung aber auch noch nicht. Das führt für Lukas Garleitner-Gerz von der Asylkoordination dazu,
4: dass im Bereich der Familienzusammenführung in Österreich eigentlich derzeit ein Zustand vollkommener Rechtlosigkeit herrscht.
2: Für betroffene Familien, so der Asylexperte, seien Grundrechte de facto ausgesetzt.
1: Der stationäre Handel profitiert nicht automatisch von der neuen Paketabgabe, also den 2,40 Euro bei Online-Bestellungen. Das sagt Cordula Zeher von der WU in der ZIP2.
5: Ob jemand in den Buchhandel gehen wird, wird mehr davon abhängen, wie die Atmosphäre dort ist, wie gut die Beratung ist, als ob jetzt hier 2,40 Euro mit der Umsatzsteuer dann aufgeschlagen werden. Ich glaube, das ist ein schwaches Argument. Ich glaube, in Wahrheit muss der stationäre Handel seine Stärken ausspielen. Das Schwächen der Online-Konkurrenz alleine wird nicht ausreichen, dass der stationäre Handel wieder auflebt.
1: In der Frauenfußball-Champions League erreicht die Wiener Austria ein 1:1 gegen Inter Mailand. Die Austrianerinnen haben damit im zweiten Spiel ihren ersten Punkt in der Champions League geholt. Martin Lang.
6: In der Nachspielzeit müssen die Austrianerinnen noch das 1:1 gegen Inter Mailand hinnehmen, nachdem Modesta Uker die Austrianerinnen in Hälfte 1 mit einem Traumweitschusstor in Führung gebracht hat. Der erste Champions-League-Punkt für die Austrianerinnen ist zwar weniger als der erhoffte Sieg, aber ein Zeichen, dass man mit den Top-Teams mithalten kann, Austria-Torfrau Jasmin Pahl.
7: Ich glaube, dass wir definitiv auf einem internationalen Level bestehen können. Es ist halt schade, dass wir nicht die ersten drei Punkte eingefahren haben, aber wenn wir so weiter performen und wenn wir so weiter spielen, lassen uns sehr, sehr viel mehr.
6: Das dritte Match in der Frauen-Champions-League-Liga-Phase bestreiten die Austrianerinnen am 29. Oktober zu Hause gegen Juventus Turin.
1: Jetzt zum Wetter und zu Michael Mattern.
8: Der Freitag bringt im Großteil Österreichs wieder einige Sonnenstunden, die meisten im Osten. Es ist aber bei weitem nicht mehr so ungetrübt wie zuletzt, denn zeitweise ziehen heute auch einige Wolken durch. In Vorarlberg und Nordtirol ist es sogar überwiegend bewölkt mit einzelnen Regenschauern am Vormittag. Der Wind lässt nach und es wird nicht mehr ganz so warm. Höchstwerte von West nach Ost 17 bis 25 in 2000 Meter um 10 Grad. Am Wochenende ähnliche Temperaturen und wieder überall viel Sonne. In den Niederungen aber vielleicht stellenweise länger nebelig und im Westen auch einzelne Regenschauer.
9: Okay, danke dir.

Hier ist Ö3 mit dem schnellsten Verkehrsservice Österreichs und grundsätzlich, da läuft es an diesem frühen Freitag. Einige Nachtbaustellen gibt es aber noch. Und zwar in der Steiermark, an Neuenpüren-Autobahn Richtung Slowenien. Da ist der Plabutsch-Tunnel wegen Arbeiten gesperrt. Der Verkehr wird noch für eine gute Stunde durch das Grazer Stadtgebiet umgeleitet. Dann Tirol und Vorarlberg auf der S16 Arlberg-Schnellstraße. Da ist der Arlberg-Tunnel in beiden Richtungen gesperrt. Ihr werdet über den Arlberg-Pass umgeleitet. Und zu guter Letzt noch Kärnten auf der A11 der Karawankenautobahn. Dort wird der Verkehr vor dem Karawankentunnel wechselweise bis zu 30 Minuten angehalten. Das war's aber schon, also kommt sicher neuer Ziel und volle Fahrt voraus in den Freitag. Sodala, es ist jetzt 3:03. Das Aufstehen, ja, schon noch ein bisschen zach, aber allein dieses Freitagsfeeling, das ist für den Kopf so viel wert. Da ist der Elias Herzog. Startet's gut rein.

0: Lady Gaga zum Wachwerden, das muss einfach ein Freitag sein. Ah, guten Morgen an diesem Freitag. 4:11 haben wir es jetzt, da ist der Ö3-Wecker Frühstart. Gemeinsam starten wir rein in diesen letzten, ja, offiziellen Tag der Woche. Der Rest, der ist dann ein bisschen lockerer. Gleich Simon Lewis und das ist Rian. Urlaub auf der Autobahn. Na, hoffentlich nicht.
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0: So entspannt geht's rein in den Freitag, Simon Lewis auf Ö3. Aber es wird sicher nicht so entspannt bleiben, weil Freitag ist doch klar, da übernimmt ab 8 wieder Dr. Freaky Martin Edelmann heute eine ganze Stunde lang Musik über Museen und auch alles, was es dort zu finden gibt.
1: Junge Römer tanzen anders als die anderen.
0: Der muss da einfach dabei sein. Junge Römer, die gibt's in Museen auf jeden Fall. Die ganze Playlist heute ab 8, wie jeden Freitag im Freaky Friday auf Ö3.

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3: 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Jetzt mal in den Tag starten mit dem schnellsten Verkehrsservice Österreichs auf Ö3. Es gibt noch einige Nachtbaustellen, Bernhard.
4: Ja, und daher noch bis 5 Uhr früh gesperrt in der Steiermark auf der A9 der Pyrnautobahn Richtung Slowenien bei Graz Nord der Plaputschtunnel. Da werdet ihr über das Grazer Stadtgebiet umgeleitet. Gesperrt auch noch bis 5 Uhr der Arlbergtunnel in Tirol und Vorarlberg auf der S16 in beiden Richtungen. Hier führt die Umleitung über den Arlbergpass. Und in Kärnten und Slowenien auf der A11, da wird der Verkehr vor dem Karawankentunnel noch wechselweise bis zu 30 Minuten lang angehalten. Und damit weiter zu Martina Großfurtner.
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5: Nach der gescheiterten Hinrichtung in Tennessee gibt es jetzt erste Details. Die 50-Jährige, die 2 Giftspritzen überlebt hat, ist in kritischem Zustand und wird weiter im Spital behandelt, heißt es von ihren Anwälten. Diese üben scharfe Kritik am Gefängnis und werfen dem Bundesstaat Grausamkeit vor. Wer auf Messen einkauft, soll nicht voreilig unterschreiben, das rät die Arbeiterkammer Steiermark. Denn bei einem Kauf auf der Messe gibt es grundsätzlich kein gesetzliches Rücktrittsrecht. In Rekordzeit hat ein US-Raumschiff mit 4 Astronauten an Bord die internationale Raumstation erreicht. Die Reise vom Weltraumbahnhof in Cape Canaveral bis zur ISS hat knapp 8 Stunden gedauert. Jetzt zum Wetter und zu Michael Mattern.
6: Heute überwiegen in Vorarlberg und Nordtirol die Wolken und hier ziehen auch einzelne Regenschauer durch, vor allem am Vormittag westlich von Innsbruck. Sonst bleibt es weitgehend trocken mit einer Mischung aus Sonne und Wolkenfeldern, wobei es im zeitweise windigen Osten überwiegend sonnig ist. Hier reichen die Temperaturen bis zu 25, sonst meist 17 bis 22 in 2000 Meter um die 10 Grad. Am Wochenende ähnliche Höchstwerte und in ganz Österreich viel Sonne. In den Niederungen aber stellenweise vielleicht länger nebelig und im Westen einzelne Regenschauer.
3: Na gut, dann mal ab in diesen Freitag.

Noch 5 Minuten weiterschlafen, einmal noch den Wecker wegdrücken, ja, das wär's. Es ist eigentlich eher ein grandioses Konzept, diese Snooze-Taste. Eigentlich wissen wir alle, dass das genau gar nichts bringt. Im Gegenteil, es macht es eigentlich eher schlimmer. Mehr Stress beim Fertigmachen und. Aber irgendwie, irgendwas hat es. Solche Glücksgefühle löst es trotzdem immer aus. Immer und immer wieder. Naja, solange man nicht verschlaft, passt das schon.

Start Me Up, ja? So viel Benzin am Freitag halt noch drin ist im Tank. Ja, eher so ein schwerfälliger Kaltstart, aber irgendwann, dann läuft's. Guten Morgen im Ö3-Wecker Frühstart. Diese Tanks, die jetzt mittlerweile schon ein bisschen voller sind, die füllen wir jetzt aber noch viel, viel mehr auf. Und zwar mit guter Musik gleich. Die neue von Lukas Fendrich. Und der ist sowieso super plus um die Uhrzeit. Sogar leistbar. Alle Farben. Jetzt auf Ö3.

Ein Cowboy ohne Pferd, das ist quasi wie das österreichische Nationalteam und Niederlagen in der Nations League. Tendenziell schwierig. Guten Morgen am Freitag, 10 vor 5 ist es jetzt. Falls ihr es noch nicht mitbekommen habt, gestern unglaubliches Comeback von unserem Nationalteam gegen Irland von 0-2 auf 2-2. Mehr dazu gleich in den Ö3 News um Punkt.

0: Okay, du hast vollkommen recht übrigens, Elias. Das war eine geile Partie von 0-2 noch hinkommen. Wir besprechen das gleich nach, Bernhard, gell?
1: Ja, auf jeden Fall.
0: Okay, jetzt mal 5 Uhr, Martina Großfurtner.
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3: In Österreich ist es immer noch zu trocken, mit negativen Auswirkungen auf Ernten, die Wasserkraft und die Grundwasserpegel. Viele Gemeinden rufen weiter zum Wassersparen auf, berichtet Ö3-Reporterin Beate Tomasowitsch.
4: Bei manchen Messstellen, etwa in Osternberg im Bezirk Braunau, liegt der Grundwasserspiegel derzeit sogar unter dem von August und somit so tief wie noch nie. Um die Situation zu entspannen, müsste es regnen. Und zwar viel, sagt Peter Kickinger, Leiter des Hydrographischen Dienstes Oberösterreich.
5: Von der durchschnittlichen Menge, wo man 70 bis 100 Liter pro Monat normalerweise auf dem Quadratmeter messen, bräuchten wir eher die 3- bis 4-fache Menge, damit wir da zumindest eine gute Erholung des Grundwassers sehen könnten.
4: Ähnlich die Situation in Kärnten. Gerhard Hohenwarter, Meteorologe bei der Geosphere Austria.
6: In den letzten 12 Monaten haben wir eigentlich nie wirklich das Soll erreicht. Gerade einmal im Februar waren ausreichend Niederschläge da.
4: Als Beitrag zur Sicherung der Wasserversorgung hat die Bundesregierung ein neues Wasserentnahmeregister angekündigt. Ein Begutachtungsentwurf der dafür nötigen Verordnung wird heute Vormittag präsentiert.
3: Die Armut geht in der gesamten EU zurück, wenn auch auf unterschiedlichem Niveau. Das zeigt eine Studie der Wirtschaftsuniversität Bratislava. Ö3-Reporter Tobias Mayer.
7: In der Studie haben sich die Wirtschaftsforscherinnen verschiedene Perspektiven von Armut im Zeitraum 2015 bis 2023 angeschaut. Dazu zählen etwa Wohnungsnot, Armut trotz Job oder Zugang zum Internet. Dabei zeigte sich, dass nicht unbedingt die reichsten Länder der EU am wenigsten armutsgefährdet sind. Luxemburg verfüge etwa über den größten wirtschaftlichen Wohlstand. Die Wohnkosten seien allerdings vielerorts schwer leistbar. Österreich liegt der Analyse zufolge im oberen Mittelfeld. Die Armutsgefährdung sei hierzulande vergleichsweise gering. Am wenigsten armutsgefährdet sind der Studie zufolge Menschen in Tschechien und Finnland. Das höchste Armutsrisiko weisen Bulgarien, Rumänien, Lettland und Griechenland auf.
3: Österreichs Fußballnationalteam bleibt in der Nations League weiter ungeschlagen. Das 2:2 in Irland war allerdings hart erkämpft, Ö3-Reporter Daniel Kulowitz in Dublin.
8: Bis zur 70. Minute hat das nicht wirklich sonderlich gut ausgesehen, 0:2 Rückstand. Dann aber beweist Ralf Rangnick einmal mehr ein Goldhähnchen bei den Einwechslungen. Zwei seiner Joker stechen, Alexander Prass zum 1:2 und Michael Gregoritsch per Freistoß zum verdienten Ausgleich für die Rangnick-Truppe.
9: Ja, es waren natürlich zwei grundverschiedene Halbzeiten. In der ersten Halbzeit hatten wir eigentlich in allen Bereichen das Nachsehen. Am Schluss waren wir dem Sieg näher als Irland. Wenn man 2:0 hinten liegt bei Halbzeit und dann nachher noch zurückkommt, dann muss man sagen, ist es okay, das Ergebnis. Und mit dem Ergebnis bin ich zufrieden, mit der ersten Halbzeit natürlich nicht.
8: Österreich bleibt ungeschlagen Tabellenführer der Nations League. Nächster Gegner ist am Sonntag auswärts der Kosovo. Die Fodertruppe holt ein 0:0 gegen Israel. Und aufatmen auch bei Jürgen Klopp. Im dritten Anlauf gibt es den ersten Sieg mit Deutschland. 2:0 über Serbien.
3: Und jetzt zu Sigi Fink.
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0: Und da gibt es auch heute viel Sonne, es ist aber nicht mehr Copy-Paste, weil bewölkt haben wir es in Vorarlberg und auch in Nordtirol zwischen Bregenz und Imst, da regnet es auch jetzt am Nachmittag, wird der Regen dann aber auch hier schon wieder seltener, also diese Front, die versucht hereinzukommen, die verpufft, die gegen das Hoch Arno zieht, der Arno ist einfach zu kräftig und zerfleddert die Front schon wieder. Die Temperaturen 17 bis 22 Grad mit viel Sonne von St. Pölten und Graz ostwärts bis ins Burgenland bis zu 25 Grad. Gestern hatten wir ja schon wieder 28 Grad zum Beispiel in Wieselburg oder auch in Waidhofen an der Ips. 0 Grad messen wir jetzt in
10: Liebenau, Kuku.
0: Natürlich. Naja, 3 Grad in Zeltweg. In den Landeshauptstädten nur 6 Grad in Graz, dagegen 17 Grad schon in Innsbruck.
10: Wir werden jetzt mal wirklich versuchen, Kontakt aufzunehmen.
0: Ah ja?
10: Ja, es gab gestern eine Sitzung, eine weitere wertvolle. Oh. Und da...
0: Eine Plenarsitzung?
10: Nein, wir dürfen dir nichts sagen, aber ich will euch alle nur mitnehmen. Es wird vielleicht einen...
0: Neuen Bürgermeister
10: geben in ja. Liebenau, Kuku. Und erst Sigi Fink. Aber dazu später mehr. Zuerst mal Verkehrsservice.
11: Schaut gut aus, die Nachtarbeiten, die Tunnelsperren sind überall beendet worden und auch sonst gibt es aktuell keine Probleme, also gute Fahrt.
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10: Also ich finde, der Teamchef hat selber ganz gut zusammengefasst. Das waren zwei grundverschiedene Halbzeiten.
11: Ja, das war sehr zart. Das
10: du hast die erste angeschaut?
11: Genau, und dann bin ich sofort schlafen gegangen, weil das war ja nicht auszuhalten.
10: Ja, weil da war es ja auch schon 2-0, glaube ich dann.
11: Genau, wir waren 2-0 hinten und ich hätte es eigentlich nicht mehr geglaubt, dass es dann noch so endet.
10: Ich meine, du bist zu Hause gewesen, du warst nicht im Stadion, aber minimal hat es, ich bin schlafen gegangen, was von den Leuten, die irgendwie so, wenn es 3-1 steht, bis zur 88. im Stadion sehen und die gehen dann heim. Und dann drehen sie das Spiel noch und dann geht es 4-3 aus und das ganze Stadion dreht durch und man denkt sich vom Fernseher über all jene, die nach Hause gegangen sind, was ist mit euch los eigentlich? Zahlst du 100 Euro für ein Ticket und dann geht es dann heim. Okay, aber wir haben es geschafft. 2-2, hier sind auch alle da. Sigi, du hast das Spiel nächstes sehen wahrscheinlich.
1: Ich hab gelogen.
10: Jawohl. Einen ausgeschlafenen Sigi nehmen wir auf.
1: Ja.
10: Schönen guten Morgen.
1: Morgen.
10: Morgen.

0: Was hast du gemacht stattdessen, Sigi?
1: Alter.
2: Ich hab geschlafen, ich hab wirklich geschlafen.
0: Wie?
2: Das gibt's nicht, gell?
0: Das ist selten bei dir, weil du schlaft eher nur so 4, 5
2: Stunden. Aber schön, dass wir am Wochenende wieder einarbeiten in die anderen Metiers, TV und so. Und deswegen habe ich mir Nacht gegönnt mit Schlaf.
0: Wann bist du liegen gegangen?
2: 20.50 Uhr oder so.
0: Echt? Schau her.
2: Ja, der Alter, tut mir leid.
0: Passt schon.

0: Boah, was war denn das jetzt?
1: Ich glaube, das soll ein Dinosaurier gewesen sein.
0: T-Rex.
1: Wahrscheinlich ein bisschen laut, du heilige Bimba. Also eben, es ist lange Nacht der Museen.
0: Und zwar am Samstag, am 3. Oktober, also das ist morgen, und zwar von 18 bis 24 Uhr, rund 670 Museen nehmen daran teil. Und das ist überregional, also nicht nur in Österreich.
1: Ja, ist schon ein tolles Erlebnis, da durch die irgendwie Nacht zu geistern durch die Museen. Schöne Idee, und man kann da musikalisch ja fast alles irgendwie in den Freaky Friday passen. Gestern haben wir zum Beispiel mit dem Dr. Freak geredet, der Ötzi, DJ Ötzi wird super gehen.
0: Ah ja, stimmt. Ja.
1: Also, das gibt es dann heute wie immer am Freitag von 8 bis 9. Ja.

0: Jetzt haben wir unsere Kicker schon mal gefeiert, weil dieses 2:2 nach 0:2 Rückstand fühlt sich schon wie ein Sieg an. Jetzt wollen wir von den Kickern selber hören.
1: Liebe Dreigemeinde, Prass Alexander da. Habe heute gestern mein erstes Länderspieltor schießen können. Ein wunderschönes Gefühl für mich, aus dem 0:2 noch ein 2:2 machen können. Und von dem her wünsche ich euch allen einen schönen Tag.
2: Widmest du das Tor? Hast du das Leiberl? Hebst du das auf? Was machst du mit dem Ball? Nimmst du den mit?
1: Das Leiberl hebe ich mir auf jeden Fall auf. Und das Tor widme ich meiner Baldfrau.
2: Alles Gute im Hause Prass.
1: Danke.
2: Danke.
0: Da war viel drin, die Baldfrau auch von uns. Alles, alles Gute für alles, was kommt. Aber ganz zu Beginn, das wäre fast so freut schon geworden.
1: Habe heute gestern mein erstes Länderspieltor schießen können.
0: Leider. Der irische Spion Alexander Prass hat leider sein Tor. Nein. Herzliche Gratulation zum Tor, zur Bald-Ehe und uns allen ein schönes Aufstehen um 5:21 Uhr. Guten Morgen.

Also für eure Wochenendpläne hat Sigi Fink gleich alle Antworten. Mal das Wichtigste tatsächlich, das Wetter, ob man draußen was machen kann. Mhm. Update, jetzt gleich im Halbzeit.

0: Ö30 jetzt mit dem aktuellen Verkehrsservice von Bernhard Walter um 5:30.
1: Und das ist ein typischer Freitagmorgen auf den Straßen, wo wir es immer ein bisschen ruhiger angehen. Derzeit ist alles im grünen Bereich. Und damit gleich weiter zu Christian Huber.
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3: Feuerwehr-Großeinsatz am Abend bei einem Betrieb im Burgenland in Wallern. Durch einen Defekt sind 500 Liter stark ätzender Salpetersäure ausgetreten. Es ist niemand verletzt. Die USA drängen Europa zur Freigabe von Dieselreserven und drohen mit einem Exportstopp. Hintergrund ist, dass US-Präsident Donald Trump damit vor den Zwischenwahlen im November die durch den Irankrieg hohen Treibstoffpreise in den USA senken will. Und bei Schulprotesten in Frankreich sind knapp 2000 Menschen festgenommen worden. Den meisten werde Gewalt gegen Einsatzkräfte vorgeworfen, heißt es aus dem französischen Innenministerium. Grundsätzlich wird bei den Protesten mehr Geld für die Schule und das Lehrpersonal gefordert. Jetzt zu Sigi Finke.
4: Und da ist es heute noch überall, fast überall sonnig. Es regnet jetzt stellenweise, zum Beispiel in Imst. Da regnet es bei 15 Grad in St. Anton am Arlberg, leichter Regen bei 12 Grad. 4 Grad hat es derzeit in Güssing, hier funkeln die Sterne, und 2 Grad am Stift Zwettl. Die dichteren Wolken im Westen Österreichs, die lockern ein wenig auf im Laufe des Tages. Der Regen wird seltener. Nach Osten zu, also vor allem von Linz und Klagenfurt ostwärts. Ähnlich wie gestern, viel Sonne und bis zu, nicht mehr ganz so warm, 28 Grad, sondern bis zu 25 Grad. Und dort, wo es ein bisschen regnet, da werden es heute so um die 20 Grad. Was das Wochenende betrifft, St. Veiter Wiesmarkt, da geht ja noch, da ist es einmal trocken. Genauso am Urferanermarkt, heute und morgen noch trocken. Brunnerwiesen ist heute und morgen da, schaut's auch ähnlich aus. Und wenn ihr den Zivilschutztag feiert am Samstag, da gibt es eine Sirenenprobe zwischen 12 und 13 Uhr und raus geht's, ist es auch trocken. Nur einzelne Schauer am Sonntagnachmittag in Vorarlberg oder auch im Außerfern.
5: Ja, das wollte ich gerade fragen, weil da habe ich jetzt schon rausgehört, dass es heute und morgen eher trocken ist, ja. Aber Sonntag dann.
4: Sonntag ganz im Westen ein bisschen was.
5: Alles klar. Ja. Es ist 5:33 Uhr. Von uns allen einen schönen guten Morgen.
1: Guten Morgen.

In der neuen Meile geht es darum, Best Persuades, da geht es darum, dass wir alle ein bisschen mehr tanzen sollen, kurz zusammengefasst. Also wir schauen alle irgendwie auf unser Handy und kriegen vom Leben nicht mehr wirklich was mit. Und dass man halt auch irgendwie, weiß ich nicht, enthusiasmiert wird, um zu tanzen und erregt wird, um zu tanzen, braucht es, pass auf, da braucht es eine Nummer, die halt wirklich nach vorne geht. Ja, und die sagt so, servus, da bin ich, jetzt bewegt euch. Und das ist ihr einfach gelungen. Let's go. Step into the scene, you won't catch an eye. Verstehst? Walk into the party like the party is mine. Okay.

0: Und? Was sagst du jetzt?
1: Was sage ich denn?
0: Ja, ich glaube, ich habe
2: das Gefühl, ist ein bisschen Lady Gaga.
0: Ja, aber du sagst das verurteilend, das ist nicht schlecht. Das ist, wir haben ja auch gesagt, das ist eine Mischung aus Lady Gaga, Madonna und Britney mit Dua Lipa.
1: Was Lady Gaga, wo sie in den Boden stampft, so mit diesem Beat.
0: Stimmt. Klassischer Pop wieder, mal eine Popnummer zum Tanzen, passt. Ja. Miley, let's do it. Ich glaube, Wanda werden heute keine Popnummer vorbeibringen. Ja? Marco Wanda kommt um kurz nach 8 heute in den Ö3-Wecker. Yes, mit einem neuen Song, Salbei heißt der. Und das ist ein bisschen was... härteres. Wir singen uns jetzt mit Silvia Graf schon einmal warm für den Marco.
3: Ihr seid bereit?
4: Ja.
5: Yo.
3: Sag, hast du ein
5: Bussel-Baby?
3: Ready, ich fange an und du machst weiter, okay? Tante Ceccarelli hat jetzt du
5: in Bologna Amore gemacht.
3: Wie geht's weiter?

0: Gangsters Paradise. Coolio immer drei Wecker. Wunderschönen guten Morgen. Heute ist ein guter Tag. Ich spüre das. Und in 12 Minuten ist es 6 Uhr. So, wir haben in dieser Woche, Entschuldigung, in dieser Woche, aber auch in den letzten gemeinsamen Wochen mit dem großartigen Sigi Fink immer wieder bemerkt, dass du einen Ort in Österreich ganz besonders highlightest. Das ist Liebenau-Gucku.
1: Ja, gehört zu den kältesten Orten eigentlich fast jeden Tag neben Schwarzau im Freiwald. Aber er hatte zum Beispiel die letzten Tage immer so -2, -3 Grad. Also das ist schon beachtlich im Vergleich zu anderen Orten.
0: Warum highlightet der Sigi die immer wieder für euch? Weil dort gibt es gar nicht mal so lange eine Wetterstation.
1: Genau, seit ungefähr 2 Jahren offiziell auch für uns hier in der Wetterredaktion. Sie wird natürlich schon länger betrieben, aber halt offiziell geschaltet ist sie seit etwa 2 Jahren. Und sie liegt in einer speziellen, ich sage nicht Senke, Mulde, aber in einem speziellen geografischen Gebiet, wo es halt stärker auskühlt.
0: Und deswegen ist es natürlich für euch Meteorologen interessant. Ja. Jetzt haben wir dann scherzhaber gesagt, okay, du bist so ein Fan von Liebenau-Gucku, da muss irgendwas, da ist irgendwas. Ja? Vielleicht, weiß ich nicht, willst du dort Bürgermeister werden?
1: Vielleicht.
0: Jetzt ist es so, dass der Bürgermeister aus Liebenau-Gucku zufälligerweise auch seine 3 Wecker hört. Und all das ist nicht spurlos an ihm vorübergegangen. Und pass auf, der deckt ja jetzt gleich einmal was auf. Guten Morgen.
2: Schönen guten Morgen an das Ö3-Wecker-Team und an Sigi Fink. Ich bin August Reichenberger, der Bürgermeister aus Liebenau, wo auch die Wetterstation Liebenau-Gucku steht, den kältesten Ort Österreichs. Möchte aber eingangs gleich feststellen, die Wetterstation steht eigentlich in der Ortschaft Schöneben, die gehört zur Marktgemeinde Liebenau, die steht ungefähr 2 Meter neben der Eist und die Eist ist der Grenzfluss zur Gemeinde Sandl und auf der anderen Seite der Eist heißt es eben Gugu.
1: Gemeinde Sandl. Schaut, dass es da schon ein Bürgermeister, aber weißt du, jeden Tag erwähnen, das ist schon gratis. Werbung, darf ich sagen, ha?
2: Ja, natürlich ist es nicht selbstverständlich, dass man so oft erwähnt wird. Mittlerweile und seit letztem Winter kennt uns eigentlich ganz Österreich und das ist auch schön so. Wünsche mir auch, dass das auch Früchte trägt und lade alle Österreicherinnen und Österreicher sehr gerne zu einem Besuch ein nach Liebenau, auch die Wetterstation zu besichtigen und auch den schönen Ort Liebenau einen Besuch abzustatten.
1: Ich habe ja auch Fangemeinde von Mädels. Die haben mich besucht in Wien bei der Buchmesse letztes Jahr.
0: Ja.
1: Die haben gesagt, bei uns sagt man nicht Liebenau Kuku, sondern Kuka.
0: Liebenau Kuka?
1: Ich sprich's immer falsch aus, ja.
0: Aha, na, ich das. Aber ich sage euch was, also vielen Dank auch an den Bürgermeister und die Einladung ist hiermit für ganz Österreich ausgesprochen. Ja. Liebenau Kuku.
1: Ansonsten würde ich heute in der Nachbargemeinde. Wie war das jetzt?
0: Sandl? In Sandl, dann wirst du dort Bürgermeister. Okay. Ich glaube, der Gemeinde ist alles recht, wenn man vorbeikommt.
1: Ich glaube auch.
0: Danke dir.

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1: 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Ganz schön.
2: Erste drei Wecker, wunderschönen guten Morgen am 2. Oktober. Gleich mit Lenny Kravitz und Alex Warren rollen wir dem Wochenende den roten Teppich aus.
1: Jetzt mal ab zu Christian Huber. Es ist ganz genau 6 Uhr.
3: Schönen guten Morgen.
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5: Die Paketsteuer von 2,40 Euro sorgt weiterhin in den sozialen Medien für viel Aufregung, etwa auf Reddit. In der ZIB 2 versucht Handelsexpertin Cordula Zerha von der Wirtschaftsuni Wien zu erklären, warum die Paketsteuer auf die eine oder andere Art auf jeden Fall an die Konsumenten weitergegeben wird.
6: Die Steuer fällt bei den Plattformen und Händlern an, aber letztendlich werden die Konsumenten sie bezahlen, und zwar unabhängig davon, wie diese Weitergabe erfolgt. Manche machen das sehr direkt, manche weisen sie auf der Rechnung aus und weisen sogar darauf hin, warum das so ist. Andere haben die Versandkosten erhöht, und die Dritten werden es wohl oder übel mittelfristig in die Preise einkalkulieren, denn die Margen im Handel sind in der Regel im Wettbewerb knapp kalkuliert, und insofern muss das in der einen oder anderen Form an die Konsumentinnen und Konsumenten weitergegeben werden.
5: Feuerwehr-Großeinsatz am Abend bei einem Betrieb im Burgenland in Wallern. Durch einen Defekt sind 500 Liter stark ätzender Salpetersäure ausgetreten. Es ist niemand verletzt. Bei Schulprotesten in Frankreich gegen den Sparkurs der Regierung sind knapp 2000 Menschen festgenommen worden. Reporterin Miriam Beller.
7: Blockierte Schulen, brennende Autos und ein eingeschränkter öffentlicher Nahverkehr. In Straßburg greifen die Proteste der Schülerinnen und Schüler wie in anderen französischen Städten um sich. Sie beklagen desolate Schulgebäude, überfüllte Klassen und einen Mangel an Lehrern. Mehr als 500 Menschen, Beamte wie Protestierende, wurden im ganzen Land bereits verletzt. Mittlerweile haben sich die Proteste gegen den Sparkurs der französischen Regierung auch auf die Universitäten ausgeweitet und setzen damit die Politik zunehmend unter Druck. Premierminister Le Cornu hat gestern deshalb eine Krisensitzung einberufen. Heute sollen in Frankreich rund 400 Schulen geschlossen bleiben.
5: Die USA drohen im Irankrieg mit einer weiteren Eskalation. Wie US-Medien berichten, werden weitere 10.000 Soldaten in die Region geschickt. 50.000 US-Soldaten sind ja bereits dort. Auch ein weiterer Flugzeugträger soll auf dem Weg sein. Nach einem 0:2 Rückstand gelingt Österreichs Fußballnationalteam gegen Irland doch noch ein 2:2. Ödra-Reporter Daniel Kulwitz. Österreich bleibt damit in der Nations League ungeschlagen.
8: Also 70 Minuten lang hat das wenig rosig ausgesehen. Chancen waren zwar da, aber Irland hat nicht unverdient 2:0 geführt. Und dann stechen die Joker von Ralf Rangnick. Zunächst Alexander Prass, 5 Minuten nach seiner Einwechslung mit dem Anschlusstor. Und den Ausgleich besorgt Michi Gregoritsch per Freistoß-Geniestreich.
9: Ja, ich glaube, dass wir lange gebraucht haben, bis wir im Spiel waren. Wir sind ein bisschen überrumpelt worden von den Iren. Hat aber extrem Spaß gemacht, zweite Halbzeit dann auf dem Feld zu sein und so ein bisschen dieses Heavy Metal zu spielen. Und das haben wir uns vorgenommen, wie wir in der Halbzeit nochmal zusammengestanden sind. Und wir sind sehr, sehr zufrieden, dass wir den Punkt jetzt mitgenommen haben. Natürlich auch mit dem Wissen, dass wir 3 machen hätten können.
8: Eine Niederlage hätte die Tabelle ziemlich durcheinander gewürfelt. So hat das ÖFB-Team aber weiter alle Trümpfe in der Hand. Der Kosovo ist am Sonntag nächster Gegner, auswärts in Pristina. Das Team von Franco Foda holt ein 0:0 gegen Israel.
5: Jetzt zu Sigi Fink.
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2: Und da tut sich heute ein bisschen was. Im Westen Österreichs, da regnet es seit dem späten Abend. In Ehrwald in Tirol, da schüttet es jetzt bei 13 Grad. In Umhausen, da regnet es bei 13 Grad. Sonst aber haben wir es nach Osten hin, also im Großteil Österreichs, weiterhin trocken. Und es bleibt auch so übers Wochenende. Also Regenschauer sind wirklich Mangelware. Heute scheint die Sonne vor allem zwischen Linz und Eisenstadt. Genauso zwischen Villach und Güssing. Das sind die Sonnen-Hotspots. Und speziell ganz im Osten Österreichs wieder um die 25 Grad, meist werden es 17 bis 23 Grad. Und was das Wochenende betrifft, da lockern auch Nebel und Hochnebel im Westen vermehrt wieder auf. Außer am Sonntag, da sind wieder einzelne Schauer so zwischen Bregenz und Innsbruck möglich. Viel passiert aber vom Wetter her am Wochenende nicht. Nö, 3 ist hier um 6:15. Aktueller Verkehrsservice jetzt, Gabi.
1: Ja, noch läuft es überall recht gut im Frühverkehr. Es sind uns aktuell keine Störungen gemeldet worden. Also weiterhin eine gute Fahrt.
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2: Einen wunderschönen guten Morgen, nein, anders. Steirische Grüße nach Dublin.
12: Hallo Ö3-Gemeinde,
3: Florian Wiegler ist da. Steirische Grüße in das Ö3-Studio.
8: 0:2 auf 2:2. War eine schöne Leistung von euch in Irland.
3: Ja, erste Halbzeit Flop, zweite Halbzeit dort, hätte ich gesagt, aber jetzt im Nachhinein kann man damit leben.
1: Ja, über einen Flop reden wir nicht mehr. Wir reden nur über einen Top.
12: Ja, oder so wie der Michi Gregoritsch gerade vorher gesagt hat, Heavy Metal dann in der zweiten. Brauchen wir auch. Ist gut, dass wir das spielen können. Schönen guten Morgen, los geht's.
1: Morgen.

0: Es ist ganz genau 10 Minuten nach 6. Einen wunderschönen guten Morgen an diesem Freitag. So, wer holt sich 100 Euro?
1: Philipp, was ist? Bist du halt nicht munter?
2: Nein, ich habe gerade so ein Bobidl gegessen. Und die liebe Dame, die mir ja das Bobidl verkauft hat, hat gesagt, viele Menschen wissen nicht mehr, was das ist.
0: Naja gut, ich meine, du sprichst jetzt da, guten Morgen, Jumme Dreiwecker, mit einer Expertin, die Sabrina aus Mernbach, ist nämlich Bäckereiinhaberin, also die ist bewusst, was Bovidl ist.
3: Ja, sicher, selbstverständlich.
2: Wir werden unseren Bildungsauftrag erfüllen, du erklärst gleich, was das ist, aber wie geht's dir, wenn du hörst, dass es Menschen da draußen gibt, also wirklich schwierige Menschen anscheinend, die nicht wissen, was ein Bovidl ist. Wir sind in Österreich.
3: Ja, ich arbeite schon so lange im Verkauf, also mich wundert gar nichts.
0: Ah, okay. Was war das Schrägste, das du jemals erlebt hast?
3: Das kann ich jetzt im Radio nicht sagen.
0: Liebe Sabrina, es ist super nett mit dir, aber wir sind ja nicht zum Plaudern da. Du möchtest dir hier im Ö3-Wecker Geld abholen mit deinem Musikwissen. Hillers Hit-Quiz spielen wir gleich.
3: Ja, natürlich. Und ich höre immer Ö3, den ganzen Tag. Und ich hoffe, dass mir die Zeit da jetzt weiterhilft.
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0: Das Spiel für alle, die Musik lieben. Sabrina Schwarz aus Mernbach. Jede Runde eine Sekunde. Je schneller du bist, desto mehr Kohle bleibt übrig. Welcher Song ist das?
3: Cyndi Lauper, Girl Just Wanna Have Fun.
2: Stabilo.
0: Aber wirklich. Wie sie so raus hat, so ganz ruhig, gar nicht aufgeregt, so Cyndi Lauper, Girls Just Wanna Have Fun, was gab's denn ihr eigentlich? Ja, Anfänger. Ja, herzlichen Glückwunsch, 100 Euro könnt ihr.
3: Na, stimmt das?
2: Yes,
3: ja, wie cool ist denn das? Man, ich konnte das den ganzen Tag spielen, gibt's mir bitte öfters anrufen. Das ist mein Spiel, ich bin unschlagbar.
2: Sehr gut.
0: Gut, was machst du mit den 100 Euro?
3: Da werde ich mit meinen Mädels am Stammtisch eine Runde ausgeben.
0: Sympathisch. Also wirklich, ja? die Sabrina ist doch eine 10 von 10.
3: Ja. Na, bist du lieb.
0: Na, wirklich.
3: Bist du lieb.
0: Schnell, gescheit, hat eine Bäckerei, ist sympathisch.
3: Genau.
0: So, weißt du was, die ist ja eh viel besser als wir. Sabrina, die letzten Worte könnt ihr.
3: Guten Morgen Österreich, guten Morgen Mernbach. Habt einen schönen Tag und genießt euren Tag und mögt euch unbedingt bei dem Hitquiz Hill und Hans an.
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0: Ö3 Wecker, guten Morgen an diesem Freitag. In 10 Minuten ist es 6:30 und morgen zum Mittag, ihr werdet es merken, wird es ziemlich laut. Zivilschutzalarm in ganz Österreich, weil was nochmal genau passiert?
1: Dass Sirenen ausgetestet werden, ob sie auch funktionieren?
2: Ja, also es kommen die 3 verschiedenen Sirenentöne. Durchgehender Sirenenton, einmal der schwankende Sirenenton, nennen wir es jetzt einmal, und einmal der klassische Sirenenton mit den 3 Sirenen, die laufen, wie bei einem normalen Feuerwehreinsatz beispielsweise. Also einer ist Gefahr im Verzug, der andere ist, bedeutet glaube ich, Gefahr eingetroffen, und das andere ist der reine Feuerwehr-Notfallalarm.
3: Und genau deshalb machen wir morgen das.
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0: Wie werden wir gewarnt, wenn wirklich was passiert? Und vor allem, was mache ich dann?
3: Also wenn eine Krise kommt und du nicht weißt, was jetzt eigentlich zu tun ist. So, jetzt bin ich ganz ehrlich. Ich wäre auch nur der Typ Mensch, der mal abwartet und dann, wenn was passiert, was mache ich jetzt? Ja, aber ich glaube, bei ein paar konkreten Dingen wäre es wichtig, vorbereitet zu sein. Quasi ein kleiner Sicherheitscheck für unser tagtägliches Leben.
0: Also zum Beispiel, was machst du, wenn plötzlich jemand dein Handy übernimmt?
3: Oder das Allerschlimmste, dein Gaming-Account wird gehackt.
0: Oder wenn neben dir jemand zusammenbricht.
3: Wir schauen aufs Handy, wir schauen aufs Geld, auf Erste Hilfe, auf eure Sicherheit.
0: Und darauf, wie wir uns eigentlich gut vorbereiten können.
3: Dafür nehmen wir uns den ganzen Tag Zeit und ich stehe dafür morgen auch wieder mit euch ab 6 Uhr auf, weil ich mich selber nicht gut genug auskenne.
0: Ja, eh. Dann kann ja fast gar nichts mehr passieren, wenn
3: hoffen
0: du auch wieder da bist.
3: Hoffen wir
4: es. Ö3, immer für euch da.
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0: Und das ist dieser Riesenhit von Lenny Kravitz. Stillness of Heart für einen guten Start in diesem Freitag.
3: Dreh mal auf die Bude.

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4: Es ist 6.30 Uhr, 6:30. Herzlich willkommen im Dreiwecker. Jetzt mit dem schnellsten Verkehrsservice Österreichs für Straße, Bus und Bahn. Kommen wir gerne mit, Gabi.
5: Ja, auf den Straßen läuft es weiterhin sehr gut für diesen Freitag. In Linz sind allerdings die Straßenbahnlinie 1 und 2 Richtung Universität im Bereich Wifi unterbrochen. Nach einem Unfall mit einem Radfahrer. Die Dauer ist noch unklar. Schienenersatzverkehr gibt es derweil noch keinen. Also die Züge warten hier einfach ab. Sobald es da News gibt, bin ich natürlich wieder da für euch. Und damit gleich weiter zu Christian Huber.
6: 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So viele Hitzetote wie noch nie in Österreich meldet jetzt die AGES, die Agentur für Gesundheit und Ernährungssicherheit. Für die Monate Juni bis August wird die Zahl der hitzebedingten Todesfälle auf 995 geschätzt. Das liegt deutlich über den bisherigen Höchstwerten. Das sogenannte Hitzemortalitätsmonitoring gibt es in Österreich seit 2017. Die Austrian Airlines fordern von der Regierung, die Standortabgaben weiter zu senken. Brancheninsider schätzen, dass die geplante Anschaffung von 5 neuen Boeing 787 Dreamlinern vor dem Aussteht, wenn der Bund nicht einlegt. Und die USA drohen im Irankrieg mit einer weiteren Eskalation. Wie US-Medien berichten, werden weitere 10.000 Soldaten in die Region geschickt. 50.000 US-Soldaten sind bereits dort. Auch ein weiterer Flugzeugträger soll auf dem Weg sein. Jetzt zu Sigi Fink.
7: Die letzten Tage sind wir an einem Hitzetag vorbei geschrammt. Heute geht es mit der Temperatur ein bisschen nach unten. Es bleibt aber sommerlich, also noch einige Sommertage bis weit in die nächste Woche hinein sind da noch auf meinem Radar. Und zwar auch wieder mal über 25 Grad. Heute werden es 25 Grad oder um 25 Grad im Osten Österreichs. Wo liegt es? Ja, St. Pölten und Graz ostwärts, also zum Beispiel Weinviertel, Raum Wien, Wienerbecken oder zum Beispiel auch im Burgenland, östliche Steiermark. Nach Westen hin, da regnet es jetzt aktuell. Etwa in Reute bei 12 Grad und hier bleibt es auch tagsüber ein bisschen gedämpfter, allerdings normal für die Jahreszeit und Anführungszeichen bei 20 Grad. Und die Wolken, die lockern dann am Nachmittag in Vorarlberg und im Tiroler Oberland vermehrt auf, werden sich nicht ganz auflösen. Also es bleibt hier Wischiwaschi mit Wolken, ein bisschen Nebel an den Hängen und dann auch etwas Sonne zwischendurch.

0: Bevor Tampa City läuft, sind wir noch ganz kurz im Internat der Landesberufsschule Knittelfeld. Die Aileen hat nämlich jetzt gerade eine Sprachnachricht geschickt mit Geburtstagswünschen und dazu geschrieben. Also wenn diese Sprachnachricht auf Ö3 um kurz nach 6.30 Uhr läuft, dann beschallen Sie den gesamten Frühstückssaal damit. Mhm. Na dann, let's go.
1: Guten Morgen, hier spricht Aileen Wolfhalter. Hi Kathi, wir haben uns da in Knittelfeld kennengelernt und ich bin mega froh, dass ich dich eben kennengelernt habe. Ich wünsche dir alles, alles Liebe zu deinem 18. Geburtstag und ich grüße auch das ganze Internat. Landesberufsschule Knittelfeld, Dankeschön, Papa.
2: Drei auf die Budel in Knittelfeld.

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2: Es ist 6.36 Uhr. Guten Morgen. The heart is a blue.

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2: Und U2 hier auf Ö3, die Kultband aus Irland. 6.40 Uhr und wir haben in Österreich auch wieder eine Kultband.

0: Am Start, nämlich unsere Fußball-Nationalmannschaft.
1: Yes, hat aus einem horrible Pausenstand, 0-2, noch einen eben beautiful day gemacht. Der Dreierreporter Dani Kulowitz in Dublin. Wir haben uns entschieden, das Unentschieden war entschieden zu viel für unsere Nerven.
2: Von 0-2 auf 2-2 und dann fast sogar noch gewonnen. Guten Morgen. Kompliment ans Team von Ralf Rangnick. Da haben unsere Jungs, glaube ich, mal wieder ein paar Fanherzen zurückerobert.
3: Wir haben dran geglaubt, wir haben nicht aufgegeben. Charakterleistung, was wir da zweite Halbzeit abgeliefert haben. Ich glaube, es muss auch unser Anspruch sein, dass wir aus Österreich 0-2 in so einem Stadion aufholen können.
2: Sinnbildlich dafür Alexander Prass. Er kommt als Joker ins Spiel, versprüht sofort pure Lebensfreude und bringt mit seinem allerersten Tor im Nationaldress die Mannschaft zurück in die Spur.
3: Also natürlich, ich freue mich unglaublich über mein erstes Länderspieltor, wovon, glaube ich, jeder in unserer Mannschaft dann immer schon geträumt hat. Hat ein bisschen gedauert bei mir.
2: 23 Länderspiele hast warten müssen, das ist jetzt aber auch keine Ewigkeit, Prassi.
3: Okay, es ist was, was einem schon einmal durch den Kopf geht, wo du denkst, boah, wäre schon schön jetzt einmal. Bin total happy drüber, ist ein total schöner Moment für mich.
2: Und dann macht Gregoritsch auch noch den Ausgleich. Und das neue Gesicht der Nationalmannschaft macht Spaß, auch dem ÖFB-Boss Josef Pröll.
4: Da wird es den einen oder anderen Rückschlag noch geben, aber dass man die Jungen so schnell integriert, die Zuschauer begeistert, das war in der Schnelligkeit nicht zu erwarten und erfüllt uns mit Freude.
2: Heute weiter Flug nach Pristina, Sonntag wartet dort das nächste schwere Auswärtsspiel im Kosovo.

0: Aha, aha.
1: Ö3 Wecker, guten Morgen, 6.47 Uhr am Freitag. Hey, wir suchen wieder dich.
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0: Ja, und Magister Sigi Fink sagt, wenn ihr jetzt gerade aus dem Fenster schaut, dann seht ihr ein Fake-Morgenrot.
1: Und zwar im Osten Österreichs, das sind die hochliegenden Wolkenfelder. Da gilt diese Morgenrot mit Regendrohtregeln nicht, nur bei den mittelhohen und tiefen Wolken. Und übrigens, das sind durch den Menschen entstandene Wolken Cirrus homogenitus, also Kondensstreifen nennen wir die. Und die sind jetzt Cirrus homomotatus geworden, also die haben sich jetzt verändert durch den Wind.
2: Das mag alles sein, das ist super, du hast die Armpaste auf deinem Leib, du hast da einen Joghurtstreifen, den kannst du gleich mal weg. Da links, da rechts.
1: Nein, das ist das Deo. Das ist, ja, das ist Buddha-Deo.
2: Alles klar.
0: Gut, hätten wir das auch besprochen, danke. Ich finde, mir gefällt der Ausblick trotzdem, auch wenn er fake ist, ist er schön.
1: Das ist
0: okay?
1: So cool, passt. Wahnsinn.

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2: Ö3 Wecker, guten Morgen mit den 90ern. Gleich the one and only Chesney Hawks im Mix mit was Neuem von Taylor Swift.
3: Wir haben den 2. Oktober, ganz genau 7 Uhr. Hier ist Christian Huber.
4: Schönen guten Morgen.
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6: So viele Hitzetote wie noch nie in Österreich meldet jetzt die AGES, die Agentur für Gesundheit und Ernährungssicherheit. Ö3-Reporter Adam Michalech, gerade sind dazu Details bekannt geworden.
7: Auf insgesamt 995 wird die Zahl der hitzebedingten Todesfälle für die Monate Juni bis August geschätzt. Es ist die höchste Zahl seit Beginn des sogenannten Hitzemortalitätsmonitorings im Jahr 2017. Die Entwicklung fällt mit dem heißesten Sommer der Messgeschichte zusammen. An mehr als 100 Messstationen der Geosphere Austria hat es neue Temperaturrekorde gegeben. Erstmals sind auch mehr als 41 Grad gemessen worden. Um die Menschen künftig zu schützen, fordert die Umweltschutzorganisation Greenpeace von Bundeskanzler Stocker jetzt ein Klima-Sofortpaket mit einer Sanierungsoffensive und einer Renaturierungsmilliarde für Städte und Gemeinden.
6: Vor vorschnellen Käufen, etwa auf den Herbstmessen, warnt jetzt die Arbeiterkammer Steiermark. Was viele nicht wissen, beim Kauf auf einer Messe gilt das gesetzliche Rücktrittsrecht nicht. In der Steiermark, Reporterin Anke Mandl.
8: Rechtlich ist es auf der Messe genauso wie im Geschäft. Mit der Unterschrift ist der Vertrag abgeschlossen. Man kann also nicht mehr zurücktreten, anders als beim Online-Kauf, wo es üblicherweise ein 14-tägiges Rücktrittsrecht gibt. Dazu kommen vermeintliche Messeschnäppchen, die oft dazu verleiten, zu schnell zu kaufen, sagt Bettina Schrittwieser vom Konsumentenschutz der Arbeiterkammer Steiermark.
9: Es ist ganz wichtig, bei einem Kauf auf der Messe den Preis mit anderen Anbietern zu vergleichen und sich nicht überschnell zu einem Kauf überreden zu lassen.
8: Gerade bei Küchen sollte man genau hinschauen. Im Moment wird oft mit einem Preis pro Laufmeter geworben. Der gilt aber nicht unbedingt für die komplette Küche. Zusätzliche Leistungen können noch dazu kommen. Wer kauft, sollte vorher ein Rücktrittsrecht mit dem Verkäufer vereinbaren und schriftlich festhalten.
6: Fortschritte rund um die zahlreichen Asbestfunde gibt es in der Stadt Wien. Mehrere Straßen werden zur Sicherheit versiegelt. In Wien, Ö3-Reporterin Alpha Faber.
10: In der Wettengegasse in Liesing wird derzeit der Belag mit einer zusätzlichen Asphaltschicht bedeckt. Das asbesthaltige Material soll auf diese Weise eingeschlossen werden. Eine Vorsichtsmaßnahme, wie Wolfgang Ablinger von der Abteilung für Straßenbau der Stadt Wien erklärt.
11: Asbest im Straßenkörper ist festgebunden. Die Wahrscheinlichkeit einer Freisetzung ist äußerst gering. Nur die Stadt Wien hat sich entschieden, hier eine höchstmögliche Sicherheit auch für die Bewohnerinnen und Bewohner zu schaffen. Und deswegen werden solche Sicherungsmaßnahmen getroffen.
10: Sicherungsmaßnahmen gab es bereits in der Anton-Freund-Schlaggasse sowie auf der Rosenhügelstraße. Laut Wolfgang Ablinger weist nicht jede auffällige Stelle tatsächlich Asbest auf. Deshalb können nicht genau gesagt werden, wie viel Oberflächen in Wien belastet sind. Verdachtsfälle von Asbest können jedenfalls weiterhin an die Stadt Wien gemeldet werden.
6: Knapp 2000 Menschen sind festgenommen worden bei den Schulprotesten in Frankreich nach Gewalt gegen Einsatzkräfte. Grundsätzlich wird bei den Protesten mehr Geld gefordert für die Schule und das Lehrpersonal. Und erfreuliche Entwicklung in der Europäischen Union. Die Armut geht zurück. Das zeigt eine Studie der Wirtschaftsuni Bratislava. Details hat Ö3-Reporter Tobias Mayer.
12: In der Studie haben sich die Wirtschaftsforscherinnen verschiedene Perspektiven von Armut im Zeitraum 2015 bis 2023 angeschaut. Dazu zählen etwa Wohnungsnot, Armut trotz Job oder Zugang zum Internet. Dabei zeigt es sich, dass nicht unbedingt die reichsten Länder der EU am wenigsten armutsgefährdet sind. Luxemburg verfüge etwa über den größten wirtschaftlichen Wohlstand. Die Wohnkosten seien allerdings vielerorts schwer leistbar. Österreich liegt der Analyse zufolge im oberen Mittelfeld. Die Armutsgefährdung sei hierzulande vergleichsweise gering. Am wenigsten armutsgefährdet sind der Studie zufolge Menschen in Tschechien und Finnland. Das höchste Armutsrisiko weisen Bulgarien, Rumänien, Lettland und Griechenland auf.
6: Jetzt zu Sigi Fink.
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13: Der Versuch, seit gestern Abend eine Front hereinzurutschen von der Schweiz. Sie hat es geschafft, zumindest im Vorarlberg, und auch einiges an Regen gebracht. An die 7 bis

0: 13 Liter zum Beispiel in Vorarlberg, die 13 Liter auf der Kapvollalpe in Laterns. Jetzt aktuell regnet es vor allem noch im Tiroler Oberland, so zwischen Imst und auch Seefeld. Über Innsbruck dürfte das Ganze dann zerbröseln und kommt nicht mehr weiter nach Osten. Bedeutet heute dann tagsüber größtenteils trocken und für die allermeisten weiterhin viel, viel Sonne, vor allem von Linz und Villach ostwärts. Und am wärmsten wird es heute mit um die 25 Grad, so von Wien bis ins Burgenland hinein. Übrigens am Wochenende viel los, am Wochenende nicht viel los beim Wetter, aber sonst Almabtriebe, Uferanermarkt, dann haben wir weiterhin die Brunnerwiesen oder St. Veiter Wiesenmarkt. So Kettenkarussell, Gabi, wäre was für dich,
1: auf
0: gell?
1: Auf jeden Fall
0: bei der St. Veiter Wiesen. Da bleibt es trocken, um die 22 Grad. Und Philipp, für dich ist auch was dabei, der Märchenzug.
2: Der Märchenzug, gibt es ein Spiegelkabinett?
0: Nein, habe ich nicht gesehen.
2: Na, vielleicht dann ist der Märchenzug. Gibt es beim Zug was Neues? Wir checken alle Verbindungen, Straße, Bus und Bahn, aktueller Verkehrsservice jetzt.
1: Ja, in Linz fahren die Straßenbahn Linie 1 und 2 wieder im gesamten Bereich. Die Unfallstelle im Bereich Wifi ist nämlich geräumt.
2: Vorarlberg.
1: A14 Rheintal-Autobahn Richtung Innsbruck bei Bregenz, kurz nach dem Pfändertunnel, ist nach einem Unfall nur der Pannenstreifen frei. Vor dem Pfändertunnel werdet ihr blockweise abgefertigt.
2: Und die Steiermark.
1: Da sind wir auf der A9 Pyrenautobahn Richtung Slowenien. Bei Gradkorn Nord ist nach einem Unfall mit einem LKW der rechte Fahrstreifen blockiert. Aktuell gibt es da 1 Kilometer Stau. Gute und sichere Fahrt in diesem Freitag.
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1: In diesem Ö3-Wecker am Freitag, guten Morgen, da passiert noch viel, so wie bei dir am Wochenende. Ja. Bei uns passiert viel Besonderes. Neben der großartigen Musik zum Aufstehen sprechen wir gleich mit einer jungen Frau, die ein neues Herz transplantiert bekommen hat. Und Marco Wander kommt bei uns vorbei.
2: Nach einem Jahr Bühnenpause mit wirklich ganz neuem Sound. Der Song heißt wie das Heilkraut Salbei und ist definitiv ein bisschen eine härtere Nummer. Schönen guten Morgen von uns.
1: Guten Morgen.
0: Morgen.

0: Es ist ja so, so oft ärgern wir uns doch alle jeden Tag über Kleinigkeiten. Also wir schauen nur auf die Probleme, weil manche Dinge einfach jetzt irgendwie nicht so laufen, wie sie laufen sollten. Ihr hört jetzt immer drei Wecker, eine Geschichte, die ganz, ganz viel davon relativiert.
1: Einen wunderschönen guten Morgen an diesem Freitag. Ihr seid wahrscheinlich gerade am Weg in die Arbeit, denkt euch, ah, heute sehe ich hier den Kollegen wieder oder seid sogar schon gut befreundet, die Kollegin. Das wird jetzt recht persönlich, was wir euch jetzt hier erzählen wollen, weil so ist es ja bei uns auch. Der Philipp und ich, wir kommen in der Früh und denken sich, ja, ja, dann sehen wir das Wecker-Team. Und da gab es letztes Jahr einen Moment, da hat dann einfach eine Person gefehlt. Die Miriam war plötzlich nicht da in der Früh und wir haben nur erfahren, okay, sie ist im Krankenhaus, sie braucht ein neues Herz.
0: Umso glücklicher sind wir, dass diese Woche, wo der Weltherztag war, einen wunderschönen guten Morgen Miriam Haider sagen dürfen.
2: Wunderschönen guten Morgen.
1: Ja, ein Jahr später steht sie jetzt wieder bei uns im Studio mit einem neuen Herzen.
2: Ja, ihr könnt es euch gar nicht vorstellen, wie sehr ich mir diesen Moment vorgestellt habe, wie das sein wird, wieder hier zu stehen, nämlich zu stehen und wieder sprechen zu können und das mit euch teilen zu dürfen.
0: Wir uns auch.
2: Wie ihr schon gesagt habt, es war alles sehr plötzlich. Also ich war gesund, es war alles gut. Ich hatte noch nie Probleme.
1: Voll sportlich, die Miriam ist boxen gegangen.
0: Ja, raucht nicht, kaum Alkohol.
2: Nein,
1: ja. Jung.
2: Ich war 30. Von dem her hätte ich mir nie gedacht, dass ich mal was beim Herzen haben werde. Dann fällt man auf einmal um, kommt ins Krankenhaus. Ein paar Tage später aus dem Nichts Herzstillstand. Da sind ein paar meiner Herzkranzgefäße gerissen. Und mein ganz, ganz großes Glück war alles, was danach passiert ist. Nämlich, dass das im Krankenhaus passiert ist, in der Klinik Hietzing in Wien. Ich ins AKH gebracht wurde in Wien und mir dort nach 80 Minuten Reanimation das Leben gerettet wurde.
1: Jetzt nochmal, ich muss das ganz kurz nochmal herausstreichen, aber 80 Minuten Reanimation, das sind eine Stunde 20.
2: Dann geht es ja fast der Film aus.
1: Ja, das ist Wahnsinn. Und vielleicht, wenn das ein anderer Tag gewesen wäre, andere Ärzte vielleicht gewesen wären, dann hätten die nach einer Stunde vielleicht gesagt, okay, das macht hier keinen Sinn mehr oder das wird nichts mehr. Aber die haben einfach durchgehalten, diese 80 Minuten.
2: Ja, ja. Und ich war danach auf Besuch auf der Notfallstation im AKH und habe gefragt, warum habt ihr nicht aufgehört? Und sie haben gesagt, weil wir gewusst haben, das darf jetzt nicht passieren. Und als ich dann aufgewacht bin, war klar, ich brauche ein neues Herz. Also das Herz hat das nicht ganz überstanden, dieses ganze Event. Und zum Glück gibt es die Möglichkeit einer Herztransplantation. Und zum Glück leben wir hier in Österreich, wo wir unter anderem mit dem AKH Wien ein Krankenhaus haben, wo das möglich ist.
0: Was uns allen im Team aufgefallen ist, du redest die ganze Zeit von Glück.
2: Ja.
0: Du sagst, das ist etwas Positives.
2: Ja.
0: Sorry, das ist nicht den ersten Gedanken, den man hat, wenn man deine Geschichte hört.
2: Verstehe ich bis zu einem gewissen Grad, aber ich wiege das immer auf. Ich denke mir, okay, der Herzstillstand, das war Pech. Wo ich den hatte, war Glück. Dass niemand aufgegeben hatte, war Glück. Dass da alle zu dem Zeitpunkt Dienst hatten, war Glück. Dass ich das neue Herz bekommen habe, das ich jetzt habe, das war Glück. Dass die Maschinen, die ich in mir hatte, so lange so gut funktioniert haben, Glück. Also wenn man es aufwiegt, einmal Pech versus 100 Mal Glück, ist für mich immer noch Glückskind.
1: Das ist so eine Geschichte, die hört ihr jetzt und ich weiß, es ist Freitag in der Früh und ihr habt wahrscheinlich viel zu tun und da hätte man noch so viele Fragen oder will noch so viel erfahren. Das könnt ihr. Die Miriam ist nämlich am Sonntag nochmal hier für drei zu hören, gemeinsam mit ihrem Papa, weil das ist natürlich auch ein Wahnsinn, was das für eine Familie bedeutet. Papa, Stefan Haider, ihr kennt ihn vielleicht, ist ja auch Kabarettist, Schuldirektor, ist gemeinsam mit der Tochter, eben mit der Miriam Haider, zu Gast im Frühstück bei mir.
0: Hast du noch eine abschließende Botschaft an alle, die uns gerade hören?
2: Ärgert euch weniger. Es ist alles gut.

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2: Und zack, schon geht das Leben weiter. Und das ist in dem Fall gut so für uns alle. Herzlich willkommen im Ö3-Wecker. Und das ist jetzt wichtig, wenn ihr zu Hause seid in Niederösterreich.
3: Da ist ein Unfall passiert auf der S5 der Stockerauer Schnellstraße Richtung Wien zwischen Königsbrunn und Tulln. Driver melden uns da in beiden Richtungen Stau. Ich danke euch fürs Bescheid geben. Da müsst ihr auf jeden Fall mit circa einer Viertelstunde plus rechnen. Gute und sichere Fahrt.

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15: So, es ist 7.30 Uhr, 8. Guten Morgen und wir sehen das, was da bei euch los ist auf der S5 in Niederösterreich. Gabi, du weißt das ganz genau.
16: Also, zwischen Tulln und Königsbrunn im Baustellenbereich, da behindert ein Unfall den Verkehr. Richtung Krems gibt es hier ja nur eine Fahrspur, das heißt, da geht momentan kaum was weiter. Aber auch Richtung Wien steht ihr im Stau, da müsst ihr mit einer Viertelstunde Zeitverlust rechnen. Die Einsatzkräfte, wir haben gerade für euch nachgefragt, die sind schon auf der Zufahrt. Also wir empfehlen, parallel über eine Landesstraße auszuweichen.
15: Okay, der Dreiweg ist zu Hause in der Steiermark.
16: A9 Pönautobahn Richtung Slowenien zwischen dem Knoten Deutsch-Feistritz und dem Gradkorn-Tunnel Nord gibt es aktuell 4 Kilometer Stau. Auch da lasst ihr eine Viertelstunde liegen. Der Grund ist ein Unfall mit einem LKW. Der rechte Fahrstreifen ist gesperrt.
15: Und Unfallstelle geräumt in Vorarlberg.
16: Auf der A14 Rheintal-Autobahn Richtung Innsbruck bei Bregenz kurz nach dem Pfändertunnel. Und auch der Stau hat sich jetzt aufgelöst. Gute und sichere Fahrt und damit gleich weiter zu Christian Huber.
17: 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Ein Klimasofortpaket fordert jetzt Greenpeace, nachdem bekannt geworden ist, dass heuer von Juni bis August hitzebedingt in Österreich 995 Menschen gestorben sind. So viele wie noch nie seit Einführung des Hitzemortalitätsmonitorings 2017. Die Zahlen stammen übrigens von der AGES, der Agentur für Gesundheit und Ernährungssicherheit. Die Arbeiterkammer Steiermark warnt vor vorschnellen Käufen bei den Herbstmessen. Anders als bei Online-Käufen gibt es auf Messen kein gesetzliches Rücktrittsrecht. Und ChatGPT-Entwickler OpenAI feuert jetzt 3 Beschäftigte. Sie sollen bei der Aufarbeitung von KI-Zwischenfällen gegen interne Regeln zum Umgang mit vertraulichen Informationen verstoßen haben. Jetzt zu Sigi Finke.
10: Namenstag haben heute Bianca, Jacqueline und Leodegar. Leodegar ist ein Lostag und da gibt es eine Bauernregel und die besagt: Laubfall an St. Leodegar kündigt an ein fruchtbar Jahr. Und da kann ich nur sagen, das sage ich auch immer in den Vorträgen, die Natur oder die Tiere richten sich nicht nach einem Tag und ausblickend in die Zukunft, wie dann der Winter wird, sondern sie sind so, weil das Jahr war, wie es war. Das heißt, hängt lange das Laub, dann war es einfach nur zu warm, bedeutet im Umkehrschluss nicht, dass der Winter streng wird. Bitte merken. Wir sehen es ja auch an den letzten Jahren, es war kein strenger Winter nie. Jedenfalls heute ist es wieder frühsommerlich, die Temperaturen im Osten Österreichs bis zu 25 Grad, regnerisch derzeit noch im Tiroler Oberland und im Außerfern, allerdings der Regen, der klingt ab und dann wird es meist sonnig, den meisten Sonnenschein gibt es im Osten Österreichs.
15: Kannst du den zweiten Namen nochmal aussprechen, es war Bianca und?
10: Jacqueline.
15: Sagst du das so? Ja. Jacqueline mit Eda noch? Ja. Die Jacqueline einfach?
10: Das ist die Jacqueline.
15: Alles klar.
16: Ihr verzeiht uns hoffentlich, es ist Freitag.
15: Schacki.
16: Guten Morgen, Österreich. Jetzt kommt mal Kaigo für einen guten Start in diesen Freitag. Guten Morgen von uns.
15: Da sind wir uns einig.
10: Ja, Kaigo.

0: 7.39 Uhr. Jetzt haben wir für euch was Neues von Wanda.
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2: Guten Morgen mit Philipp Hanser und Gabi Hiller.
3: Okay, ha, hm, ha, so. Wir leben ja in einer...
0: Entschuldige, aber wir müssen dich einfach rauslassen.
3: Ich weiß, ja, aber ich habe also
0: deine Mundübungen, oder Marco?
3: Naja.
4: In Österreich wüsste, wie Philipp Hanser sich aufwärmt vor so einer Show. Da müsstest du mal ein Special bringen, meiner Meinung nach.
3: Mundübungen mit Hanser.
0: Glaubst du, dass das gut ankommen wird?
3: Ah. Mhm. Ich versuche mir jetzt aber selbst einen römischen Hansa zu geben, ja, für diese Anmoderation, weil ich habe mir was überlegt und es klingt so. Wir versuchen ja momentan alle mit Schlagzeilen eure Aufmerksamkeit zu bekommen. Wir sind alle Schlagzeilen schwanger und wir leben in einer Medienlandschaft. Und weil es Landschaft heißt, will aktuell fast jedes

Medium einen großen auffälligen Berg bauen und davon runterschreien, Hauptsache laut, nebensächlich, richtig. Das nennt man dann Clickbait. Die Sache ist die, genau das machen wir jetzt auch. Und wir dürfen, Marco, du bitte verzeihst, ich weiß, du bist nicht der Abgehobenste, ganz im Gegenteil, aber wir sind wirklich wahnsinnig stolz, dass wir jetzt folgende Schlagzeile bringen dürfen, immer drei Wecker. Neue Musik von Wanda. Und die geht so.

0: Albei heißt die neue Nummer. Guten Morgen, Marco.
1: Guten Morgen, hallo.
2: Haben wir das überhört oder kommt das Wort Salbei, so der Song heißt, gar nicht vor?
1: Das Wort kommt gar nicht vor.
2: Warum dann Salbei?
1: Salbei ist ein Heilkraut. In dem Song geht es für mich um Heilung. Wir haben uns bei den Arbeiten zu dem Song hingesetzt und gefragt, wie reagiert man auf so eine laute Welt? Also reagiert man leise und intim oder schafft man Lärm, der einfach noch viel lauter ist als der Lärm?
0: Und ihr habt sich für den Mittelfinger entschieden? Naja, also der kommt, oder habe ich das jetzt falsch zusammengefasst?
2: Ist am Albumcover auch drauf tatsächlich.
1: Ich weiß, es ist ein verlockender Moment im Song, aber wenn überhaupt geht es in dem Song darum, einmal nicht sich von der Dynamik dieser Welt mitnehmen zu lassen und wieder auf sich zu schauen.
0: An wen ist eigentlich dieser Mittelfinger gerichtet?
1: An alles, was dir im Weg steht. Ja. Wenn das die Welt ist, dann an die Welt. Wenn das deine Angst ist, dann deine Angst. Ich selber habe immer wieder so Stimmen, die mich klein machen oder mich verhindern. Denen zeige ich gern den Mittelfinger, ja.
0: Bist du auch so einer, ich oute mich jetzt kurz, ja, ich weiß, das macht man eigentlich nicht und der Philipp findet das ganz schlimm. Ich bin so eine Autofahrerin, die manchmal hier in diesen Situationen den Mittelfinger einsetzt, physisch.
2: Den Mittelfinger einsetzen gefällt mir.
0: Du auch?
1: Ich fahre nicht Auto. Ich persönlich mache das nicht, aber ich finde, es gibt zwei Orte auf der Welt, wo das erlaubt ist und das ist Wien und New York.
2: Der Marco geht nicht autofahrend durch die Straßen und zeigt den Leuten den Mittelfinger, weißt du, was ich meine? Weil es raus muss. Wann kommt das Album?
1: Das neue Album kommt im April nächsten Jahres. Das Album hat 11 Songs und es ist in die Fresse.
2: Ja, okay, ich höre euch jubeln zu Hause oder im Auto gerade. Und wir haben eine Tour für euch. Und zwar beginnt die in Deutschland, wenn ich es richtig abspreche.
1: Wir fahren auf Clubtour nächstes Jahr, genau.
2: In Österreich haben wir aber auch 6 Termine. Und zwar in Gmunden, in Rankweil, Kufstein und Wien.
1: Bei mir geht der Herzschlag hoch, wenn du es nur ansprichst, diese Tour. Also mit dieser Musik auf die Bühne ist alles, worum es gerade geht bei uns. Das wird arg.
2: Sehr gut. Also wer Bock auf diesen Kilomat hat. Ö3 Homepage nochmal, schwere Empfehlung. Wir freuen uns immer, wenn du da bist, das weißt du. Er schüttet gerade seinen, was ist das jetzt, zweiten Kaffee runter?
1: Hier in diesem Raum, der erste.
2: Du bist uns immer willkommen.
1: Freue mich, danke. 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

0: 7.52 Uhr, das ist euer Ö3-Wecker heute an diesem Freitag. Neue Musik von Wanda, haben wir gerade gehört. Und ein neues Herz für die Miriam.
1: Ja, wir arbeiten hier bei Ö3, aber wenn ihr auf so eine schöne Gemeinschaft habt, dann könnt ihr das nachvollziehen. Das sind natürlich auch Freundschaften, die da hier entstehen. In der Arbeit. Wahrscheinlich arbeitet man dann auch einfach besser. Deswegen war das ein ganz besonderer Moment für uns alle hier, als unsere liebe Kollegin, / Freundin Miriam Haider heute erzählt hat, wie sie heuer überlebt hat, indem sie ein neues Herz implantiert bekommen hat. Und das ist dann die Ö3-Gemeinde, von der wir immer sprechen, hat viele von euch genauso berührt.
2: Schönen guten Morgen. Also vielen Dank für diese Geschichte. Ihr habt jetzt wirklich Gänsehaut gekriegt. Ich bin übrigens die Andrea. Stimmt, wir haben großes Glück, dass wir in Österreich leben, dass wir jeden Tag aufwachen dürfen, mit einem neuen Tag erleben dürfen. Das ist uns gar nicht immer so bewusst. Und ja, ich bin gespannt. Ich horche da rein am Sonntag. Mhm. Und danke für euch.
0: Miriam ist nämlich zu Gast mit ihrem Papa am Sonntag im Frühstück bei mir. Und das Wecker-Interview könnt ihr euch auf der Homepage nochmal nachhören, wenn ihr wollt.

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1: Ö3 ist hier. Christian Huber jetzt um kurz nach 8.
8: 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Schönen guten Morgen. Nachrichten. Aufrufe zum Wassersparen derzeit in zahlreichen Gemeinden und das aufgrund der Trockenheit. In Oberösterreich, in Zwettl an der Rodl etwa, ist das Wasser zuletzt sogar für 3 Stunden abgedreht worden. Ö3-Reporterin Beate Tomasowitsch jetzt mit einem aktuellen Überblick.
9: Bei manchen Messstellen, etwa in Osternberg im Bezirk Braunau, liegt der Grundwasserspiegel derzeit sogar unter dem von August und somit so tief wie noch nie. Um die Situation zu entspannen, müsste es regnen. Und zwar viel, sagt Peter Kickinger, Leiter des Hydrographischen Dienstes Oberösterreich.
10: Von der durchschnittlichen Menge, wo man 70 bis 100 Liter pro Monat normalerweise auf dem Quadratmeter messen, bräuchten wir eher die 3- bis 4-fache Menge, damit wir da zumindest eine gute Erholung des Grundwassers sehen könnten.
9: Ähnlich die Situation in Kärnten. Gerhard Hohenwarter, Meteorologe bei der Geosphere Austria.
11: In den letzten 12 Monaten haben wir eigentlich nie wirklich das Soll erreicht. Gerade einmal im Februar waren ausreichend Niederschläge da.
9: Als Beitrag zur Sicherung der Wasserversorgung hat die Bundesregierung ein neues Wasserentnahmeregister angekündigt. Ein Begutachtungsentwurf der dafür nötigen Verordnung wird heute Vormittag präsentiert.
8: Ein Klimasofortpaket fordert jetzt Greenpeace, nachdem bekannt geworden ist, dass heuer von Juni bis August hitzebedingt in Österreich 995 Menschen gestorben sind. So viele wie noch nie seit Einführung des Hitzemortalitätsmonitorings 2017. Die Zahlen stammen übrigens von der AGES, der Agentur für Gesundheit und Ernährungssicherheit. Vorsicht bitte auf der offiziellen Seite von ChatGPT. Kriminelle haben einen eigenen Chatbot gebaut und den Community Build auf die echte Seite gestellt. Wer den Chatbot benutzt, verliert die Kontrolle über seinen Computer, berichtet Ö3-Reporterin Xin Chang.
12: Der Chatbot heißt Plus5.6. Er zeigt nach der ersten Eingabe eine angebliche Fehlermeldung und leitet dort auf eine gefälschte Ich bin kein Roboter Prüfung weiter. Dort sollen Nutzerinnen und Nutzer einen Befehl auf ihrem Windows-Computer eingeben. Wer diesen ausführt, installiert einen Trojaner. Damit steuern Kriminelle den Computer aus der Ferne. Laut dem Sicherheitsunternehmen Huntress sehen sie dann den Bildschirm, schalten Kamera und Mikrofon ein und durchsuchen Dateien. Sie können auch weitere Schadsoftware nachladen. So können sie Passwörter und persönliche Daten ausspionieren. Das Gefährliche an diesem Chatbot: weil die Adresse echt ist, wirken die Anweisungen glaubwürdig.
8: Und weil das so gefährlich ist, haben wir auf der Ö3 Homepage auch Tipps, wie man sich schützen kann und was man machen kann, wenn man schon betroffen ist. Große Evakuierungsübung derzeit in Litauen. Übungsannahme ist ein Angriff Russlands, der dann auch einen Flüchtlingsstrom Richtung Polen auslösen würde. Ö3-Reporter Stefan Gerra.
13: Eine NATO-Übung direkt an der Grenze zu Belarus. Richard Bark lebt dort und hört dieses Geräusch sehr oft, nur von der anderen Seite.
14: Das sind Schüsse oder Explosionen von irgendwelchen, keine Ahnung, Panzerschüsse oder, oder also wirklich riesige Explosionen. Ich sag mal, die Fenster, die vibrieren dann am Haus. So.
13: Sicher ist er sich nicht, ob die NATO im Falle des Falles helfen würde.
14: Dann müsste man sich ganz schnell entscheiden, irgendwo hinzufliehen. Das ist ganz einfach und man lebt da irgendwie mit dem Gedanken ein bisschen im Hintergrund immer.
13: Welche Krankenhäuser müssen ausgebaut, welche Brücken verstärkt werden? Das sind die Fragen, die mit der großen Übung in diesen Tagen beantwortet werden sollen.
8: Und nach einem 0:2 Rückstand gelingt Österreichs Fußballern gegen Irland doch noch ein 2:2. Guten Morgen, Ö3-Reporter Daniel Kulowitz. Da hat es in der Nations League in Dublin vor der Pause noch ganz anders ausgeschaut.
15: Es hat zunächst aussichtslos ausgesehen. Guten Morgen. Und dann beweist Ralf Rangnick mal wieder sein Goldhändchen und tauscht die beiden Torschützen zum 2:2, Michi Gregoritsch und Alexander Prass ein.
16: Am Ende des Tages ist es unsere Aufgabe, dass wenn wir reinkommen, dass wir nochmal was bewirken, zumindest versuchen, was zu bewirken. Ich glaube, dass ein richtig guter Zug in der Mannschaft ist, richtige Power wirklich von innen heraus entstanden ist wieder. Und man sieht dann auch, was wir bewirken können.
8: Und Daniel, was auffällt, das Team ist trotz der vielen Verletzungen offenbar gut aufgestellt.
15: Ja, das haben die letzten Tage wirklich gezeigt. Trotz vieler prominenter Ausfälle zaubert Ralf Rangnick immer wieder eine schlagkräftige Mannschaft aus dem Hut.
17: Wenn man 2-0 hinten liegt und so eine erste Halbzeit gespielt hat wie wir, dann können wir mit dem Ergebnis am Ende schon leben und zufrieden sein. War es wieder so, dass die Spieler, die reinkamen, jeweils das Tor gemacht haben. Und insgesamt, glaube ich, geht es unentschieden schon in Ordnung.
8: Jetzt zu Sigi Fink.
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18: Heftige Gewitter derzeit auf Ibiza. Die Unwetter von Kreta, die ziehen in die Türkei. Über uns in Österreich, da liegt ein langgezogenes Wolkenband von Lappland bis runter nach Tunesien. Das Hoch Arno, das stemmt aber dagegen und lässt die meisten Regenschauer absterben. Der Regen in St. Leonhard im Bitztal oder auch in Ehrwald, der klingt ab. Tagsüber nur noch wenige Regentropfen in Vorarlberg und Nordtirol. Wolken und Nebel lockern ein bisschen auf. Für die meisten von euch gibt es auch heute wieder dünne Schleierwolken, Kondensstreifen und Sonne bei meist 19 bis 25 Grad. Und noch wegen der Nachrichten ganz zu Beginn, wegen der Trockenheit. Wann kommt flächendeckender giebiger Regen? Das dauert. Nächste Woche gibt es nämlich wieder einige Sommertage. Nach dem 8. Oktober aber kommt eine erste kräftige Front.
3: Reise der Wecker am Freitag, Verkehrsservice jetzt für Salzburg.
1: Wir starten auf der Tauernautobahn A10 Richtung Salzburg. Gute Nachrichten, der Tauerntunnel ist wieder frei, die Baustelle ist da abgebaut.
3: Und noch eine Info für Niederösterreich.
1: S5 Stockerauer Schnellstraße zwischen Tulln und Königsbrunn. Im Baustellenbereich kommt ihr jetzt an der Unfallstelle vorbei. Richtung Krems löst sich der Stau auf. Richtung Wien habt ihr da bereits freie Fahrt. Gute und sichere Fahrt vor allem in diesem Freitag.
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20: Ja, heute gehen wir ins Museum gemeinsam.

0: Entschuldigung, mal räuspern. Yeah. Wir fangen an mit dem bekanntesten Ding, das man sich anschauen kann im österreichischen Museum. Die Venus von Willendorf.
1: Na sicher.
0: Das ist übrigens ein Museum, heute da erlebt man was. Ihr könnt ruhig laut sein, ihr könnt ruhig schreien, ihr könnt gut tanzen, wie ihr wollt.

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1: Zum Beispiel eine ganze Stadt. Pompeji. Da war im Sommer. War schön und vor allem sehr heiß.
2: Ah.
3: Ja, vor allem guter Song, oder?
1: Ja, der Song ist auch in Ordnung. Es passt nie.

0: Basti Pompeji vom Vesuv in Schutt und Asche gelegt. Und da haben die jungen Römer aber ganz schön deppert geschaut damals.
1: Überraschung, gibt's nichts mehr.
0: Ja, ja, ist aber cool dort. Ist cool, ist richtig cool. Aber wo cool, Falco im Freaky Friday. Junge Römer.
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0: Ö3 Wecker Freaky Friday. Guten Morgen. Es ist Morgen. 18 Minuten nach 8. Beim nächsten Song hier wird es euch gleich reißen. Da werdet ihr euch denken, hä? Was? Sieht sich vom Fernseher? Oder höre ich gerade Radio?
1: The History of Everything sagt euch jetzt überhaupt nichts. Völlig klar. Aber jetzt.

0: Jo, die Nummer knallt rein wie ein Big Bang. Heieiei.
1: Warum spielen wir das beim Freaky Friday Museum? Na, da geht's um alles. Ich meine, alles seit dem Urknall. Genau wie in der Serie Big Bang Theory.
0: Mhm. Penny? Penny? Penny?
2: Ja.
0: Ja.
3: Guten Morgen.
1: Guten Morgen. Ab ins Ägyptische Museum nach Kairo. Da war die Patricia schon. Patricia, was gibt's dort?
4: Mumien.
1: Mhm.
4: Sarkophag.
1: Logisch, irgendwo muss man die ja reingeben.
4: Ja.
1: Du als Fachfrau.
4: Ja.
1: Gehen die in Ägypten tatsächlich so schief?
4: Ich glaube nicht.
1: Na?
4: Außer bei Pyramiden bauen. Keine Ahnung, was die...
1: Da haben wir jetzt
2: was aufgedeckt. Das ist eine blöde Frage, naja, Martin.
1: Das liegt auf der Hand.
2: Was?
1: Auf der Hand. So, jetzt stell dir das so schief hier, ja, okay. Und geht schon los.

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1: Zum Beispiel im Fahrradmuseum. Bicycle,

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15: Ganz genau, 8:30 Uhr, 8:30 Uhr. Wir sind jetzt in Tirol. Guten Morgen.
16: Und zwar auf der A12 Interlautobahn Richtung Kufstein zwischen Kramsach und Wörgl West ist nach einem Unfall die rechte Fahrspur blockiert. Es gibt hier Stau und ihr verliert 20 Minuten. Ansonsten gibt es keine Störungen im Frühverkehr. Somit gleich weiter zu Christian Huber.
17: 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Aufrufe zum Wassersparen derzeit in zahlreichen Gemeinden aufgrund der Trockenheit. In Oberösterreich, in Zwettland, der Rodl etwa, ist das Wasser zuletzt sogar für 3 Stunden abgedreht worden. Feuerwehr Großeinsatz am Abend bei einem Betrieb im Burgenland in Wallern. Durch einen Defekt sind 500 Liter stark ätzender Salpetersäure ausgetreten. Es ist niemand verletzt. Und die USA drohen im Irankrieg mit einer weiteren Eskalation. Wie US-Medien berichten, werden weitere 10.000 Soldaten in die Region geschickt. 50.000 US-Soldaten sind bereits dort. Auch ein weiterer Flugzeugträger soll auf dem Weg sein. Jetzt zu Sigi Fink.
18: Ein paar Nebelschwaden oder Bodennebel jetzt wieder rund um den Wörthersee, Völkermarkt oder auch die Drau entlang. Was gibt's heute tagsüber? Schleierwolken, Sonnenschein, meist 19 bis 25 Grad. Der Regen zwischen Bregenz und Hall, der wird seltener. Am Wochenende gibt's dann mehr gelbe Tupfer in den Wäldern, die in der Sonne leuchten. Auch der Nebel wird mitmischen.
16: Und diese gute Nachricht wollen wir euch unbedingt noch in den Freitag mitgeben. Niederösterreich hat Europas beste Mitarbeiterin einer Notrufleitstelle. Claudia Obermeier aus Zwettl, Waldviertel, 41 Jahre alt, ist in Amsterdam bei Europas größter Notrufkonferenz als Dispatcher of the Year ausgezeichnet worden.
19: Gelobt wurden da ihre Ruhe, ihre Menschlichkeit und ihre Stärke, Menschen auch in schwierigen Notfällen sicher durch das Gespräch zu begleiten. Und das spürt man schon, wenn man sie reden hört.
20: Einen wunderschönen guten Morgen, Österreich. Ich freue mich riesig und bin stolz und sehr überwältigt.
19: Ist übrigens schon mal das dritte Mal in Folge, dass der Titel Dispatcher of the Year an Notruf Niederösterreich geht.
20: Ich möchte mich herzlich bedanken, gerade meinen Eltern, die mir jetzt immer den Rücken freigehalten haben und sich um meinen Sohn gekümmert haben. Ja, auch bei meinem Partner bedanken. Er hat mich unterstützt und mir den Rücken gestärkt.
16: Schön. Du, ganz kurz noch, Claudia, wir sind ja gerade mittendrin im Ötterwecker Freaky Friday, nur Songs über Dinge, die wir im Museum sehen. Gehst du gerne ins Museum?
20: Ich schaue mir meistens das Museum gern von außen an, weil die Gebäude sehr schön sind. Ja. Museen selber interessieren mich weniger.
16: Wurscht!
19: Passt, ehrlich.
3: Ehrlich. Ja, du, schau, sie denkt sich, 1000 Jahre sind ein Tag, wenn sie ins Museum geht. Aber man sieht halt auch wirklich sehr viel im Museum. Mindestens 1000 Jahre, mindestens. Weißt du?

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0: Ich sehe Stirnfalten bei euch.
1: Nein, es klingt wie von so einer Comicserie.
0: Es irgendwie. Ist super, bitte. Was Not Was, Walk the Dinosaur. Die haben 3 Alben, die haben 16 Singles. Die waren was in den 80er Jahren. Die müssen wir doch ehren, die müssen wir doch ehren.
1: Ja.
0: Na, ist doch so. So, der Freaky Friday geht ins Museum heute. Martin, wo gehen wir hin? Was schauen wir uns an?
2: In ein lustiges asiatisches Museum, würde ich sagen, wo man altertümliche Schätze aus dem frühen asiatischen Zeitraum betrachten kann. Mhm. Und dort natürlich auch das Leben der Samurais, freilich.
0: Und die singen welches Lied?
2: Die Erfahrung mit Samurai.
0: Ah, alles klar. Ja. Ich habe letztens gehört, wir spielen bei jedem Freaky Friday die ERV. Stimmt nicht!
2: Mhm, sehr oft, aber schon.
0: Wir spielen sehr oft.
3: Ja.
0: Letzte Woche war es nicht, da geht es jetzt wieder.
2: Ja, ey. Was dir nicht gefällt, passt schon.
0: Ja, du, wenn es dir gefällt, weißt du, wir machen das gemeinsam. Wenn dir das gefällt, dann spielen wir das jetzt.
2: Ja, bei mir passt das. Alles klar.
3: Aber falls ihr mal drüber stolpert, ein asiatisches Museum kann ich sehr empfehlen, weil da gibt es definitiv mehr als 8 Schätze.
0: Boah, der kommt hart. Hui!

0: oder frei. Mr. Meier, bitte sei mein Samurai.
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0: Headbangen mit Krone am Kopf, ganz eine blöde Idee.
1: Heavy is the crown, Linkin Park hier im Ö3-Wecker Freaky Friday. Heavy ist auch das heutige Outfit vom Dr. Freak Martin Edelmann. Ihr müsst wissen, er versucht sich immer dem Motto entsprechend zu kleiden. Ja. Und heute schaust du aus und ihr kennt diese Menschen. Ihr seid als Touristen zum Beispiel in Wien unterwegs, geht über den Stephansplatz und dann kommen euch diese Menschen mit den langen Mänteln schon aus wie Mozart entgegen und wollen euch irgendwelche Tickets andrehen, ja, für zum Beispiel ein Museum. Genau so schaut es heute aus.
0: Genau,
1: du,
0: das
1: willst
0: ich,
1: uns was andrehen.
0: Genau das habe ich vor. Ich will euch Musik andrehen. Und zwar eine Stunde Freaky-Musik. Ein bisschen was haben wir noch. Aber stimmt, solche Leute gibt es überall. Was auch überall gibt, so ein Uhrenmuseum.
1: Oh,
0: jede,
1: ja,
0: Stadt, die was auf sich hält, hat ein Uhrenmuseum. Überall Uhren, Uhren, Uhren. Also, Marianne, geh mal hin.
2: Genau, wir gehen ins Uhrenmuseum.
0: Kann man machen, kann man machen. Dort gibt's Uhren, Uhren und Uhren. Und Uhren gibt's dort auch. Und Uhren und Uhren.
2: Ja, deswegen braucht man so ein tolles Lied dazu und dann passt das.
0: Erzähl.
2: Time after time. Und das sind die Loper.
0: Oh, das ist aber ein sehr schönes Lied.
2: Deswegen habe ich es ja vorgeschlagen.
1: Siehst du das? Die Marianne ist eine gute.
0: Ja, die kennt sie aus.
3: Hat doch irgendwas Zerbrechliches, die Nummer eigentlich.
0: Wie eine Uhr.

0: muss man mal durchatmen nach der Nummer, Cindy Lauper. Wenn ihr Richtung Wochenende schon was Gröberes geplant habt, sage ich euch der Sigi, es wird ein Feines.
1: Es wird ein Feines zum Wandern, zum drinbleiben, falls es draußen irgendwo nebelig ist, weil Nebel wird auch mitmischen. Also für alle etwas und weiterhin bis zu 24 Grad in etwa.
0: Und heute der Wecker war wieder ein sehr angenehmer Start mit euch. Vielen, vielen Dank. Marco Wander hat zum Beispiel neue Musik vorbeigebracht und wir hatten eine unglaublich positive Frau bei uns im Studio, die ihr neues Herz bekommen hat. Alles nachzuhören auf Ö3 Insta oder online bei uns auf der Homepage. Und wir verabschieden uns jetzt in die Tagespension. Womit?
2: Mit September! Earth, Wind and Fire, weil das war der Freaky Friday im Museum. Und wer nachts im Museum gesehen hat, den Film mit Ben Stiller, ja, am Schluss tanzen sie alle zu diesem Lied. Und das machen wir jetzt auch. Ja, voll!
3: Der Neandertaler tanzt mit dem Saurier.
2: Ein Rennwagen mit, glaube ich, Owen Wilson drin, fährt durchs Bild und zieht Saurierknochen hinter sich. Es ist im Radio schwierig zu erklären. Egal, das Lied ist super. September, Earth, Wind and Fire.
3: Schönen Start in den Freitag.

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4: 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Wir spielen gleich eine halbe Stunde durch. Die Imagine Dragons, Olivia Rodrigo, alle mit dabei. Davor geht's jetzt aber mal zu Christian Huber. Es ist 9 Uhr.
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9: Die Paketsteuer von 2,40 Euro für Bestellungen bei großen Online-Händlern ärgert viele Konsumenten. Dass deshalb mehr Leute wieder im Geschäft einkaufen, glaubt die Handelsexpertin Cordula Zerha von der Wirtschaftsuni Wien nicht, wie es in der ZIP 2 sagt.
10: Ob jemand in den Buchhandel gehen wird, wird mehr davon abhängen, wie die Atmosphäre dort ist, wie gut die Beratung ist, als ob jetzt hier 2,40 Euro mit der Umsatzsteuer dann aufgeschlagen werden. Ich glaube, das ist ein schwaches Argument. Ich glaube, in Wahrheit muss der stationäre Handel seine Stärken ausspielen. Das Schwächen der Online-Konkurrenz alleine wird nicht ausreichen, dass der stationäre Handel wieder auflebt.
9: Für die bei Essenszustellern beliebten E-Mopeds gelten seit gestern dieselben Regeln wie für Motorräder. Sie brauchen unter anderem Kennzeichen. Die Polizei hat schon am ersten Tag zahlreiche Verstöße angezeigt, berichtet Ö3-Reporter Christoph Danninger.
11: Mit Elektromopeds darf nicht mehr auf Radwegen gefahren werden. Außerdem sind jetzt Kennzeichen, Haftpflichtversicherung, Prüfplakette, Helm und Führerschein Pflicht. Bei einer Schwerpunktaktion in der Linzer Innenstadt hat die Polizei bereits 81 Fahrerinnen und Fahrer angezeigt, weil das jeweilige E-Moped nicht zugelassen war. Dazu kommen knapp 20 Strafen, nachdem Personen ohne Helm oder Führerschein im öffentlichen Straßenverkehr erwischt worden sind. Laut Polizei setze man vor allem jetzt in der Anfangsphase auf Information und Aufklärung. Ganz ohne Anzeigen gehe es aber nicht, vor allem wenn Menschen uneinsichtig sind. Grundsätzlich sieht das Gesetz ja ohnehin keine Übergangsfrist vor. Verkehrspolitik und Polizei hoffen, dass durch die strengeren Regeln weniger Unfälle passieren.
9: Weiter warten heißt es auf eine Neuregelung beim Familiennachzug. Der komplette Stopp ist ja bereits ausgelaufen. Ö3-Reporter Niklas Lercher.
12: Das Bildungs- und Gesundheitssystem sind überlastet. Das war vor gut einem Jahr die Begründung der Regierung, den Familiennachzug von Asylberechtigten zu stoppen. Im Sommer ist diese Notverordnung nun ausgelaufen. Innenminister Gerhard Kahner von der ÖVP versucht es jetzt über einen anderen Weg mit einer Quotenregelung. Nur eine Einigung zwischen Bund und Ländern lässt auf sich warten. Aber sind die Quotenpläne mit EU-Recht überhaupt vereinbar? Es gäbe zwei Argumente dafür, sagt EU-Rechtsexperte Walter Obwexer.
13: Stärker sind wohl jene Argumente, die dagegen sprechen.
12: Den Stopp des Familiennachzugs gibt es nicht mehr, die geplante Quotenregelung aber auch noch nicht. Das führt für Lukas Garleitner-Gerz von der Asylkoordination dazu,
14: dass im Bereich der Familienzusammenführung in Österreich eigentlich derzeit ein Zustand vollkommener Rechtlosigkeit herrscht.
12: Für betroffene Familien, so der Asylexperte, seien Grundrechte de facto ausgesetzt.
9: In der Formel 1 wird ab heute für das Rennen in Kuala Lumpur trainiert. Und Ö3-Reporter Gerd Prohaska, da häufen sich Gerüchte, dass der Ferrari-Teamchef vor dem Rauswurf stehen könnte.
15: Ja, seit Kimi Räikkönen 2007 wartet der Traditionsrennstall auf den Titel. Das ist eine Ewigkeit. Auch heuer wird es nicht reichen. Und deshalb gerät Fred Vasseur immer mehr in die Kritik, wobei die Piloten, allen voran Charles Leclerc, dem Franzosen den Rücken stärken.
16: He's exceptional at what he does and I have full trust in Fred.
15: Aber Charles Leclerc ist auch bewusst, dass die Uhr tickt, dass man möglichst schnell wieder in die Erfolgsspur zurückkommen muss, wenn man diese Gerüchte stoppen will.
16: And I hope that we can bring the team back on top as soon as possible. possible in order to stop those silly rumors.
15: An diesem Wochenende wird schwierig. Da spricht wieder viel für die Mercedes-Piloten Kimi Antonelli und George Russell, die mit einigen Updates am Auto angerückt sind.
1: Jetzt zu Sigi Fink.
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1: Am Falkertspitz, da leuchten sie schon rot in der Sonne. Die Heidelbeer- und Rauschebeersträucher auf den Almen, die färben sich gerade schön. Im Vergleich zu den Preiselbeersträuchern, die bleiben übrigens auch im Winter grün. Haben wir wieder was gelernt. Ein paar Nebelschwaden, die gibt es heute zum Beispiel noch, die Drau entlang und dann deutlich dichter bewölkt haben wir es noch. Im Raum Innsbruck, da schaut es in Richtung Unterland und Oberland ziemlich schwarz aus. Da gibt es auch noch ein bisschen Regen, aber der Regen wird seltener. Und da gibt es am Nachmittag meist trockenes Wetter bei 19 bis 25 Grad, am wärmsten wird es mit ein bisschen Sonnenschein, weil es gibt ja auch diese Schleierwolken, die den Sonnenschein dämpfen. Ganz im Osten Österreichs, wie gesagt, um die 25 Grad.
4: Ö3 ist hier der schnellste Verkehrsservice Österreichs. Es läuft eigentlich ganz gut, Bernhard.
2: Ja, und jetzt auch wieder in Tirol auf der A12 der Inntal-Autobahn Richtung Kufstein. Die Unfallstelle zwischen Kramsach und Wörgl ist geräumt und der Stau hat sich bereits aufgelöst.
4: Kommt gut ans Ziel. Wir suchen jetzt einmal im Büro das eine Kaffeeheferl. Fängt schon super an. Das eine Kaffeeheferl. Ja, und Ray, also wir wissen ja, wen oder was Ray sucht. Gleich auf Ö3. Und die Cranberries und die Imagine Dragons. Und jetzt Olivia Dean. Wir spielen durch eine halbe Stunde Ö3-Lieblingshits. Gibt Energie wie das zweite Tor gestern gegen Irland. Das war super. Susi Zuschmann hier. Schönen Freitag.

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1: 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Bernhard, es heißt, bitte aufpassen in Niederösterreich.
2: Auf der Westautobahn, da liegt eine ganze Auspuffanlage auf der A1 Richtung Wien zwischen Böchlern und Melk bei Kilometer 83 und zwar mitten auf der Fahrbahn, wie uns Ö3er melden. Der Asphaltstreckendienst ist bereits auf der Zufahrt. Und in der Stadt Salzburg auf der Bürgelsteinstraße bei der Arnbergstraße, da melden Ö3er 10 Minuten mehr in beiden Richtungen nach einem Unfall.
1: Kommt gut ans Ziel.
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0: Photogenic Shoot. Wir reiten Richtung Wochenende.
1: Überlegen schon mal, was ansteht die nächsten zwei Tage.
0: Wichtigste Frage, selbstverständlich, wie immer.
1: Was gibt's zum Essen? Und wie verabschieden wir uns heute aus dem Büro? Auch immer schön. Am liebsten wie Nico Santos.
2: Ich wünsche euch ein schönes Wochenende und lasst es euch richtig gut gehen.
0: So schaut's aus.

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1: Hier ist Ö3, Bon Jovi, Olivia Dean, beste Ö3-Musik für euren Freitagvormittag. Ja, was sonst? Davor geht's jetzt aber mal zu Christian Huber. Es ist 10 Uhr.
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10: Die Teuerung beschleunigt sich von 3,2% im August auf 3,6% im September. Reporterin Maria Kern.
11: Die Statistik Austria sagt, der Anstieg im September ist auf die gestiegenen Treibstoff- und Heizölpreise zurückzuführen. Wir haben das ja in den letzten Wochen beim Tanken gespürt, dass sich der Sprit deutlich verteuert hat. Preise für Energie sind um fast 15% gestiegen. Bei den Dienstleistungen gab es ein Plus von mehr als 4%. Insgesamt liegen wir mit der September-Inflation von 3,6% weit vom Zielwert 2% entfernt.
10: Großfahndung derzeit in Bayern nach einem Einbruch in ein Waffengeschäft in Innsbruck. In Tirol, Ö3-Reporter Georg Oberhammer.
12: Gegen 5.40 Uhr haben Zeugen den Einbruch in Innsbruck gemeldet. Wie sich die Täter Zugang zu dem Waffengeschäft verschafft haben, ist noch unklar. Laut einem Sprecher der Polizei sind sie mit einem Kleintransporter geflüchtet. Am Zierlerberg ist dann eine Streife auf das Fahrzeug aufmerksam geworden. Daraufhin lieferten sich die Täter eine kilometerlange Verfolgungsjagd mit der Polizei. Bei Mittenwald auf bayerischer Seite haben die Verfolger den Sichtkontakt verloren. Kurz darauf haben die deutschen Behörden den verunfallten Transporter ohne Insassen entdeckt. Derzeit läuft die Großfahndung in Bayern.
10: Bei einer E-Scooter-Kontrolle hat in der Steiermark in Rosenthal an der Kainach ein 18-Jähriger einen Polizisten angefahren und leicht verletzt. Der E-Scooter-Fahrer sagt, er habe vor dem Zusammenstoß versucht, mit dem Schuh zu bremsen. Der 18-Jährige wird angezeigt. Und Marcel Hirscher bekommt vom Internationalen Skiverband eine Wildcard, um wieder Skirennen zu starten. Ö3-Reporterin Emily Weber.
13: Marcel Hirschers Comeback steht also formell nichts mehr im Wege. Der achtfache Gesamtweltcup-Sieger dürfte im Skisportwinter mit der Nummer 31 starten. Es wäre sein zweites Comeback, nachdem er sich vor knapp 2 Jahren, kurz nach seinem ersten, das Kreuzband gerissen hat. Jetzt muss Hirscher, der mittlerweile für die Niederlande fährt und übrigens gerade in Südamerika trainiert, quasi nur noch zusagen. Die Wildcard-Regelung gilt außerdem auch für Lindsay Vonn, die sich gerade von einer schweren Beinverletzung erholt. Vonn hat in der letzten Saison aber ohnehin genug Punkte gesammelt, um, wenn sie denn will, auch in dieser Saison zu starten.
10: Jetzt zu Siege Fink.
14: Das

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1: Bei mir gibt es keine Wildcard heute beim Wetter. Es gibt nur die Sonnenkarte oder die fade Wolken-Nebelkarte. Im Gschnitztal und Nebel an den Berghängen mit dem bisschen Sonnenschein, der jetzt durchkommt, läuft die Nebelluft nach oben und es entstehen über den Gipfeln Haufen Wolken. Nur noch einzelne Schauer werden da heute in Vorarlberg und Nordtirol entstehen. Sonst aber im Großteil Österreichs bleibt es heute trocken. Bei einem Wechsel aus mal dichteren, mal weniger dichten Schleierwolken und eben Sonnenschein. Die Temperaturen, sie bleiben überdurchschnittlich für die Jahreszeit. 19 bis 25 Grad meist und am Wochenende geht es mit Nebel, ein paar Wolken und Sonne weiter. Wirklich nur vereinzelt Regenschauer mal so zwischen Bregenz und auch Innsbruck.
2: Ö3 ist hier. Wir schauen für euch auf Straße, Bus und Bahn und sind jetzt in der Steiermark, Bernhard.
3: Ja, da bitte aufpassen, da liegen große Reifenteile auf der A9 der Pyrenautobahn Richtung Slowenien, kurz vor Leibniz. Danke für diese Meldung an unsere Ö3er. Und in Wien, da ist die Schnellbahn-Stammstrecke derzeit zwischen dem Praterstern und Floridsdorf unterbrochen, außer Betrieb voraussichtlich bis 10.30 Uhr wegen einer Stellwerkstörung. Da wird schon gearbeitet an der Behebung. Und diese Sperre gibt es also zusätzlich zur baustellenbedingten Sperre der Schnellbahn zwischen Praterstern und dem Hauptbahnhof. Ausweichen ist möglich, etwa über die U1, U4 und U6. Die ÖBB-Tickets werden bei den Wiener Linien anerkannt.
2: Kommt gut und vor allem sicher ans Ziel. 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
2: Oh. Jawohl, zu Bon Jovi. Aber jetzt noch mal ein kleiner Kaffee mit ein bisschen Schaum. Und Olivia Dien, Susi Zuschmann hier. Hi.

So cool, der Song. Und das haben One Republic mit Kürbis gemeinsam. Kommt man gerade nicht dran vorbei. Und jetzt stimmen wir uns mal ein für die vielen Partys dieses Wochenende. Vom St. Veiter Wiesenmarkt bis zur Brunner Wiesen. Lasst es krachen am Wochenende. Jetzt mit dem hier auf Ö3.

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8: 10.31 Uhr, wir haben für euch Straße, Bus und Bahn im Blick hier auf Ö3. In Wien, Bernhard, läuft's wieder.
9: Ja, bei der Schnellbahnstammstrecke, die Züge fahren wieder zwischen dem Praterstern und Floridsdorf. Hier ist die Stellwerkstörung behoben. Und auf den Straßen kommt es derzeit nur zu nennenswerten Verzögerungen in Bayern am Großen Deutschen Eck. Auf der Autobahn A8 Richtung Salzburg vor Rohrdorf 20 Minuten mehr vor einer Baustelle. Und in der Gegenrichtung, also Richtung München, da dauert es zwischen Bernau und Fraßdorf eine Viertelstunde länger, ebenfalls wegen Bauarbeiten.
8: Gute Fahrt. 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

0: Oktober ist super, weil...
1: Ich finde das Geräusch, wenn man durch einen riesen Laubhaufen durchrennt, einfach total schön.
0: Okay, spannend. Da hätte ich jetzt gar nicht so dran gedacht. Ich finde schön Nebel in der Früh, Pumpkin Spice, Decke auf der Couch und Bryan Adams hier von 3. Heaven!

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4: Hier ist Ö3. Keen sind gleich mit dabei. Und wie cool, Tampa City. Wir spielen eine halbe Stunde durch Ö3 Lieblingshits. Und das ist Rainer Hans. Es ist 11 Uhr.
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6: Nach dem Raub eines Diamantenkolliers im MAK, im Museum für angewandte Kunst in Wien, kommt ein Gutachten zum Schluss, dass MAK habe alles richtig gemacht. Alle üblichen bzw. mit den Vertragspartnern vereinbarten Standards seien eingehalten worden. Es gab Alarmsensoren, spezielles Sicherheitsglas und geschultes Personal. Ein derartiger Profiraub könne aber mit vernünftigen Mitteln nicht verhindert werden, so die Gutachter. Metalldetektoren, wie sie nachher verwendet wurden, seien nicht vorgesehen gewesen und von den Vertragspartnern auch nicht verlangt worden. Schwere Unwetter in der Ägäis. Ein Sturm mit Starkregen macht auf Kreta und anderen Inseln massive Probleme. An den Küsten haben die Wassermassen Autos ins Meer gespült, Brücken und Straßen zerstört. Im Hinterland Kretas ist ein Hirte ins Wasser gezogen und ertrunken. Wegen Windspitzen von bis zu 100 km/h fahren die meisten Fähren nicht. Auch die Schulen sind auf Kreta heute geschlossen geblieben. Auch in Frankreich sind 400 Gymnasien heute zu, wegen der eskalierenden Schulproteste. Auch im Umfeld der Schulen sind Demos gegen die desolaten Gebäude und den Lehrkräftemangel verboten worden. Zuletzt war es dabei immer wieder auch zu Ausschreitungen gekommen. Teilnehmer haben Brände gelegt oder Einsatzkräfte angegriffen. Tausende Menschen sind festgenommen worden. Und in Malaysia ist gerade der erste Trainingstag für den Formel 1 Grand Prix am Sonntag zu Ende gegangen und ausnahmsweise dürfen die Mercedes-Piloten Probleme haben. Ö3-Reporter Gerd Prohaska.
7: Ja, man hat groß angekündigt, dass man einige Updates hier im Auto haben wird. Dieser Schuss ist zumindest heute mal nach hinten losgegangen. George Russell 7., Kimi Antonelli nur 8. Das wird eine lange Nacht für die Ingenieure, wie man das bis morgen hinbekommen will. Den Ton angegeben haben heute andere, vor allem Ferrari und Red Bull. Charles Leclerc der Schnellste, vor Isaac Hadjar im Red Bull. 3. Norris, 4. Verstappen. Heute war es trocken, aber am Wochenende drohen dann diese berüchtigten Regenschauer in Kuala Lumpur.
6: Und jetzt zu Thomas Wasthal.
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8: Ja, manchmal schimmert sie nur durch die Schleierwolken, manchmal scheint sie richtig, aber auf jeden Fall ist sie mit dabei, die Sonne heute Nachmittag, was den Großteil Österreichs betrifft. Die jetzt noch dichten Wolken in Nordtirol, die lockern im Laufe des Nachmittags zumindest ein wenig auf. Und es ist für Anfang Oktober ziemlich warm, 18 bis 25 Grad, die Höchstwerte heute. Am Wochenende ebenfalls warm und überwiegend sonnig. Stellenweise kann sich allerdings dann bis in den Vormittag hinein Nebel halten und im Westen gibt es im Laufe des Wochenendes auch den einen oder anderen Regenschauer.
9: Ö3 ist hier der schnellste Verkehrsservice Österreichs. 10 Minuten länger Bernhard, dauert es in Tirol.
10: Nämlich vor dem Autobahngrenzübergang Kufstein-Kiefersfelden. So lange Wartezeit bei der Einreise nach Österreich. Und dann am großen Deutschen Eck auf der Autobahn A8 in beiden Richtungen vor Rohrdorf. Eine Viertelstunde plus wegen Bauarbeiten.
9: Kommt gut ans Ziel.
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9: Wer freut sich aufs Wochenende? Na, alle hoffentlich. Ich höre da kein Ja.
12: Ja!
9: Ja, ihr! Und wir freuen uns auf eine halbe Stunde beste Ö3-Musik. Susi Zuschmann hier. Kommt gut durch den Freitag.

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6: 11.30 Uhr, Ö3 ist hier mit dem schnellsten Verkehrsservice Österreichs. Gerade reingekommen, Bernhard, eine Tunnelsperre in der Steiermark.
7: Der Kleinalmtunnel auf der A9 der Pyrnautobahn Richtung Linz bei Übelbach, der ist seit kurzem gesperrt. Im Tunnel steht ein LKW mit einem Reifenplatzer und das dauert dann doch erfahrungsgemäß mindestens eine Stunde, bis der Tunnel wieder freigegeben werden kann. Ausweichen könnt ihr da ganz gut über die S35 Bruck und die S6. In Tirol vor dem Grenzübergang Kufstein-Kiefersfelden, also eigentlich auf bayerischer Seite, eine Viertelstunde Wartezeit bei der Einreise nach Österreich. Und am großen deutschen Eck auf der Autobahn A8 in beiden Richtungen vor Rohrdorf dauert es 20 Minuten länger wegen Bauarbeiten.
6: Kommt gut und vor allem sicher ans Ziel.
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Hallo Harry Styles Fans, es wird nächstes Jahr in Berlin noch ein Konzert geben, ist gerade raus. Infos findet ihr auf der Ö3 Homepage und da fehlt er sicher nicht. So schön. Harry Styles hier gleich bei uns. Ja, wer kriegt das hin, so zu singen?

0: Und wer bringt uns am Internationalen Tag des Lächelns sonst noch zum Grinsen? Na, Ö3 Lieblingshits. Wie der von Bruce Springsteen.
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0: Kommt gut durch den Freitag.

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3: E30er. Wir starten das Wochenende wie immer mit euren meistgewünschten Songs der Woche. Da sind Skunk und Nancy mit dabei, oder Taylor Swift?
1: Vorher noch zu Rainer Hans. Es ist ganz genau 12 Uhr.
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5: Wer verbraucht in Österreich wie viel Wasser? Das soll das neue Wasserentnahmeregister zeigen, das die Regierung heute vorgestellt hat. In einem ersten Schritt müssen nur Wassergroßverbraucher ab Juli 2029 ihren Verbrauch melden. Ab 2032 gelten dann niedrigere Schwellenwerte. Ziel ist es, ab dann alle relevanten Wasserentnahmen zu erfassen. Ö3-Reporterin Veronika Mauler berichtet.
6: Mehr als 80% aller Wasserentnahmen sollen ab 2032 ins Register eingetragen werden, sagt Umweltschutzminister Norbert Totschnig von der ÖVP. Die Daten seien wichtig für die Absicherung der Trinkwasserversorgung, die Lebensmittelproduktion und die wasserwirtschaftliche Raumplanung.
7: Also die Frage, wenn ich eine Wasserstoffproduktion irgendwo errichte oder ein Datenzentrum, ein großes, da muss ich wissen, ist das Wasser verfügbar?
6: Österreich habe fast über alles seine Statistik, aber über das Lebensnotwendigste wisse man noch nicht genug, sagt die Umweltsprecherin der SPÖ, Julia Herr.
8: Nur wenn wir wissen, wie viel Wasser von großen Verbrauchern auch entnommen wird, können wir dann auch vorausschauend planen, um unsere Wasserversorgung zukunftsfit zu machen.
6: NEOS Umweltsprecher Michael Bernhard betont, dass das Einmelden ins Register für die Betriebe unbürokratisch sein wird.
5: Die Teuerung steigt in Österreich weiter an. Laut Schnellschätzung der Statistik Austria liegt sie im September bei 3,6%. Im August waren es noch 3,2. Dieser Anstieg hat vor allem mit den gestiegenen Ölpreisen zu tun, berichtet aus der Ö3 Wirtschaftsredaktion Maria Kern.
9: Was Autofahrerinnen und Autofahrer in den vergangenen Wochen beim Tanken zu spüren bekommen haben, nämlich dass die Spritpreise stark gestiegen sind, das macht sich nun auch in der Inflation für den September bemerkbar. Der Anstieg auf 3,6% sei hauptsächlich auf die hohen Treibstoff- und Heizölpreise zurückzuführen, sagt Josef Baumgartner vom WIFO.
10: Aber kleinere Effekte kommen wahrscheinlich auch von anderen Energieträgern, von Gas und Strom, beziehungsweise auch von den Nahrungsmitteln, wo wahrscheinlich schon erste Dürreeffekte die Preise auch schon etwas erhöht haben.
9: Die verbesserte Spritpreisbremse, die für Oktober und November gilt, könnte die Teuerung in dieser Zeit zwar geringfügig dämpfen, dennoch wird die Inflation laut dem Experten vom WIFO auch in den kommenden Monaten weit vom Zielwert 2% entfernt sein.
5: Österreich meldet heute seine aktualisierten Budgetzahlen nach Brüssel. Weil die Wirtschaft ein bisschen stärker gewachsen ist als zuletzt berechnet, ergibt sich daraus auch eine etwas geringere Neuverschuldung, nämlich 4,1 statt der erwarteten 4,2% der Wirtschaftsleistung. Was bedeutet das jetzt fürs Defizitverfahren bei der EU? Im Interview mit Ö3-Innenpolitikredakteur Peter Daser sagt Finanzminister Markus Materbauer von der SPÖ dazu.
11: Wir halten unseren Plan ein und in dem Sinn ist es die gute Nachricht auch in Richtung Brüssel, aber für uns natürlich schon auch entscheidend in einer Phase, wo die Finanzmärkte so unsicher sind und die Zinssätze relativ stark steigen.

0: in ganz Europa, dass Österreich darstellen kann, dass wir unsere Pläne einhalten.
1: Vom Fiskalrat hat man neulich lesen können, dass die Erwartungen und Einschätzungen der Bundesregierung viel zu optimistisch seien, dass sich das mit dem Ende des Defizitverfahrens nach 2028 nicht ausgehen wird.
0: Ja, ich kann nur sagen, wir haben einen genauen Plan mit zwei Doppelbudgets, 25 und 26. Das ist der erste Schritt. In diesem ersten Schritt sind wir voll auf Kurs. Der zweite Schritt ist das auch bereits beschlossene Doppelbudget 27, 28. Und ich bin auf Basis der jetzt vorliegenden Daten sehr zuversichtlich, dass wir auch den zweiten Schritt gut schaffen.
2: Sagt Finanzminister Marta Bauer im Ö3-Interview. Die Austrian Airlines könnten jetzt womöglich doch keine neuen Langstreckenflugzeuge kaufen. Man verdiene in Österreich derzeit zu wenig Geld, so die Auer. Es brauche daher finanzielle Entlastungen, heißt es. Aus der Ö3-Wirtschaftsredaktion Johannes Rupprecht.
3: In den nächsten drei Jahren wollten die Austrian Airlines 5 fabriksneue Boeing 787 Dreamliner in die Flotte aufnehmen. Doch diese Beschaffung steht auf wackeligen Beinen, denn sie muss sich wirtschaftlich auszahlen. Die staatlichen Steuern und Abgaben in Österreich seien ein Problem. Sie seien seit 2019 um 85% gestiegen, sagt Auer-Chefin Annette Mann.
4: Es bleibt finanziell nicht genug hängen, dass wir wirklich investitionsfähig sind. Es braucht jetzt auch irgendwann sehr konkrete Schritte.
3: Von den neuen Dreamlinern hänge viel ab, denn der Langstreckenbereich ist ein Umsatzbringer. Der zuständige Mobilitätsminister Peter Hanke hat aus seinem Ressort insgesamt 60 Millionen Euro für die nächsten zwei Jahre versprochen. Über eine Verdopplung dieser Mittel wird hinter den Kulissen verhandelt.
2: 9 Monate Bundesheer statt 6, das plant die Regierung mit ihrer Wehrdienstreform. Auch der Zivildienst könnte von 9 auf 11 Monate verlängert werden, wenn zu wenig junge Männer zum Bundesheer gehen, so die Pläne. Und die beschäftigen nicht nur die Politik, sondern natürlich auch die jungen Männer, die das bald selbst betrifft, wie sie Ö3-Reporter Andreas Jölli bei ihrer Stellung erzählt haben.
5: Musterung im Stellungshaus der Van Swieten-Kaserne in Wien. Einer von 6 Standorten, an denen die Tauglichkeit der jungen Männer festgestellt wird. Ein möglicher längerer Wehrdienst stößt hier auf wenig Begeisterung.
6: Nein, natürlich nicht. Als junge Person wahrscheinlich sagen alle nein.
7: Also ich finde es relativ okay.
5: Relativ klar scheint für etliche junge Männer, für welche Richtung sie sich entscheiden.
6: Ich werde wahrscheinlich zum Bundesheer gehen. Ich will einfach auch mit einer Waffe schießen können, falls es mal wirklich zum Fall kommt.
8: Weil ich der Meinung bin, dass das Bundesheer wichtig ist für Österreich.
5: Etwa 45% der tauglichen Wehrpflichtigen entscheiden sich für den Zivildienst.
8: Ich kann keine Waffe in die Hand nehmen und bereit sein, jemanden umzubringen für ein Stück Land.
7: Ich erwarte mir vom Zivildienst, dass man im Pflegedienst arbeitet. Ich glaube, dass das zu mir passen würde.
5: Sollten künftig zu wenig zum Bundesheer wollen, soll der Zivildienst verlängert werden. Beim Bundesheer geht man davon aus, dass das eine wichtige Rolle spielen wird bei der Entscheidung, ob Wehr oder Zivildienst.
2: Und so schnell wie noch kein anderes US-Raumschiff hat eine Dragon-Raumkapsel die internationale Raumstation ISS erreicht. In nur 7 Stunden und 55 Minuten waren die 4 neuen Crewmitglieder im All. Kommandeurin Jessica Watkins sagt:
9: Hello Houston, hello ISS.
10: Wir freuen uns. Es war eine sehr schnelle Reise. Kaum zu glauben, dass wir schon da sind.
2: Noch deutlich schneller waren allerdings die Russen. Da liegt der Rekord bei 3 Stunden, 3 Minuten. Und jetzt zu Thomas Wasthal.
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12: Viel und stark regnet es heute und morgen stellenweise am Mittelmeer, vor allem im Norden von Kreta und im Südwesten von Katalonien. Bei uns in Österreich, da bleibt es alles in allem beim ruhigen Herbstwetter. Heute Nachmittag zum Beispiel ist es einigermaßen sonnig. Auch die jetzt noch dichten Wolken in Nordtirol lockern etwas auf. Und es ist ziemlich warm für Anfang Oktober, 18 bis 25 Grad. Die Höchstwerte, die 25, die gibt es am ersten im Osten. Ähnlich warm am Wochenende und überwiegend sonnig. Stellenweise kann sich am Samstag und am Sonntag bis in den Vormittag hinein Nebel halten. Und im Westen kann auch der eine oder andere Schauer dabei sein.
13: 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Und da heißt es bitte aufpassen in Kärnten.
14: Auf der A2 der Südautobahn Richtung Italien bei Felden-West, da liegen 2 größere Plastikfässer auf der Fahrbahn. Hier vorsichtig fahren. In Tirol beim Grenzübergang Kufstein-Kiefersfelden eine Viertelstunde Wartezeit bei der Einreise nach Österreich. Bei Scharnitz messen die Verkehrssensoren mittlerweile 40 Minuten Wartezeit bei der Einreise nach Österreich. Am großen deutschen Eck, da braucht ihr auf der A8 in beiden Richtungen vor Rohrdorf 20 Minuten mehr. Grund ist da eine Baustelle. Und in der Steiermark auf der A9 Richtung Linz, kurz nach Übelbach, da ist der Kleinalmtunnel wieder frei. Der LKW mit der Reifenpanne, der steht jetzt in einer Pannenbucht.
15: Kannst du mir sagen, was das hier ist?
16: Der Countdown.
15: Countdown.
16: Ins Wochenende.
15: Okay, verstanden, denke ich.
13: Und jetzt an der Stelle mal Shoutout an alle, die immer noch in kurzen Hosen unterwegs sind. Ihr seid Heroes. Gerade am Wochenende werden wir sicher noch die ein oder andere kurze Hose sehen. Das Wetter wird ja traumhaft. So mag ich den Herbst, wenn er sich wie Sommer anfühlt.
17: Also ganz ehrlich, ich habe wie viele von euch die Sommersachen schon längst weggeräumt und ich packe sie auch sicher nicht wieder aus, weil das war beim ersten Mal schon so eine Hocken. Aber wurscht, zumindest die Sonnenbrille, die ist noch irgendwo in der Tasche. Die packe ich dann aus.
13: Wenn die Sonnenbrille auf der Nase ist und Taylor Swift im Radio läuft, dann ist Sommer.
17: Stimmt. Vera Czerwinski hier und Martin Zinjel. Starten.

0: Kürbis im Essen, Kürbisdeko vor der Tür, im Café. Es gibt kein Entkommen gerade. Nein, wirklich.
1: Ich finde, es ist so wie Lebkuchen zu Weihnachten. Ah. Oder wie die Cremeschnitten bei der Oma. Das gehört einfach dazu.
0: Ja,
1: das,
0: aber keine Ahnung, für mich persönlich als Kürbis-Nichtmögerin, es ist wirklich, es ist so schlimm. Und vielleicht geht es euch auch so, ich fühle mich dann einfach so ausgeschlossen von der Gesellschaft, weil ich habe das Gefühl, jeder feiert den Kürbis außer mir. Es fühlt sich irgendwie falsch an, dann nichts zu essen.
1: Gehört zur Jahreszeit, da musst du es durch.
0: Ja, boah.
1: Wir haben ein bisschen Kürbisrisotto da. Magst du das haben?
0: Sehr gerne, wirklich. Eure Musik ist das im Countdown auf 3.

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12: Auf der S37 Richtung Klagenfurt. Zwischen St. Veit Industriegebiet und Maria Saal, da ist die rechte Fahrspur gesperrt. Dann gibt es ein bisschen Verkehr Freitagnachmittag in Linz auf der A7 Richtung A1. Ab der Hafenstraße braucht ihr eine Viertelstunde länger und länger dauert es mittlerweile auch in Graz auf der Plüdemanngasse stadtauswärts. In Tirol, Grenzübergang Kufstein-Kiefersfelden, eine Viertelstunde Wartezeit, da bei der Einreise nach Österreich. Und am großen deutschen Eck braucht ihr Geduld auf der Autobahn A8, Stau vor den Baustellen bei Rohrdorf. Richtung München eine Dreiviertelstunde Zeitverlust Richtung Salzburg plus 20 Minuten.
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0: Das ist der Countdown ins Wochenende auf Ö3. Viele haben sicher noch einen Ohrwurm vom Ö3-Konzert gestern. Samu Haber in Wien gespielt. Wow, das war echt mega. Wir haben gleich einen Song dabei, noch aus seiner Zeit mit Sunrise Avenue, Heartbreak Century.
1: Davor, also der wurde ja schon millionenfach gecovert gefühlt. Und jedes Mal denke ich mir über den Song, again, aber Purple Disco Machine, muss ich wirklich lassen, ist ein Banger. Haben sie echt geschmückt.
0: Ja, voll.
1: Und ja auch, meistgewünschte Songs der Woche auf Ö3.

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1: Hier ist E3 mit einem unschlagbaren Trio. Mittagszeit, Freitag und eine gescheite Musik. Gleich eine halbe Stunde nonstop für euch.
3: Vorher geht's noch zu Rainer Hans. Es ist 13 Uhr.
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5: Nach dem Einbruch in ein Innsbrucker Waffengeschäft heute früh sind in Bayern inzwischen zwei Verdächtige festgenommen worden, erklärt Larissa Gossner vom Landeskriminalamt Tirol.
6: Das Fluchtfahrzeug ist also in Mittenwald verunfallt und ist dann auch ohne Personen entsprechend aufgefunden worden. Auch hier hat es Zeugenaussagen zur Fluchtrichtung gegeben und es ist zwischenzeitlich gelungen, zwei mögliche tatverdächtige Personen in Deutschland festzunehmen. Es sind im Fluchtfahrzeug auch wiederum Schusswaffen sichergestellt wurden. Jetzt gilt es natürlich im Rahmen der Ermittlungen zu erheben, ob die sehr entsprechend vollständig sind.
5: Nach einem dritten Verdächtigen wird im Grenzgebiet noch gesucht, heißt es. Im Auftrag der FPÖ hat der Rechnungshof Leistungen von Ministerien an politische Parteien, an Abgeordnete und ihnen nahestehende Organisationen bzw. Unternehmen überprüft. Das betrifft die Zeit von Türkis-Grün, also im Wesentlichen die Jahre 2020 bis 2024. Drei Viertel der überprüften Fälle waren problematisch, wie der heute veröffentlichte Bericht zeigt. Aus der Ö3 Innenpolitikredaktion Tanja Malle.
7: Von insgesamt 43 geprüften Zahlungen der Ministerien waren 32 in mehrfacher Hinsicht nicht ordnungsgemäß und nicht wirtschaftlich, so der Rechnungshof in seinem Prüfbericht. So hat etwa das ÖVP-geführte Bundeskanzleramt seine Räume der ÖVP zur Verfügung gestellt, aber keine Miete verrechnet. Ein weiteres Beispiel: in 8 von 12 Ministerien wirkten die Kabinette an Social-Media-Accounts mit, deren Inhaber eine politische Partei oder das Regierungsmitglied persönlich gewesen ist. Kostenpunkt rund 1,6 Millionen Euro. Ein anderer Fall betrifft das Bildungsministerium, das dem ehemaligen NEOS-Chef Matthias Strolz Beratungsleistungen weit über dem marktüblichen Tagsatz vergütete. Insgesamt hält der Rechnungshof fest, keine strukturierte oder systematische Bevorzugung einer oder mehrerer Parteien erkannt zu haben.
5: Nach tagelangen Schülerprotesten in Frankreich eskaliert die Situation immer weiter. Obwohl hunderte Gymnasien landesweit geschlossen bleiben und auf Distance Learning umgestellt wurde, protestieren die Schülerinnen und Schüler auch heute. In Paris sind vor gleich mehreren Schulen Brände ausgebrochen, berichtet aus der Ö3 Auslandsredaktion Barbara Tschandl.
8: Im Süden der französischen Hauptstadt brennt heute am Vormittag der Eingang eines Gymnasiums. Das Feuer ist in Müllcontainern, die vor der Schule wie eine Barrikade zusammengeschoben wurden, ausgebrochen. Auf Videos ist zu sehen, wie Vermummte immer wieder Müll in das Feuer werfen, um es weiter anzufachen. Trotz der Anordnung zum Heimunterricht und Demonstrationsverbots vor den Schulen gehen die Proteste weiter. In Paris und vielen anderen Orten Frankreichs. Der französische Justizminister Gérald Darmanin ruft heute früh in einem Radiointerview die Eltern zur Verantwortung.
9: Wir verlangen, dass die Eltern für die Handlungen ihrer Kinder haften. Es gibt jetzt ein Gesetz, das sie verpflichtet, den Schaden finanziell zu ersetzen.
8: Schon seit Tagen demonstrieren Schülerinnen und Schüler an Frankreichs Gymnasien wegen maroder Schulgebäude und zu wenig Lehrpersonal.
5: Und in Wien sind in Gemeindebauten bereits 400 Klimaanlagen montiert worden. Die Stadt hat das heuer erlaubt. Hunderte Mieterinnen und Mieter haben dann gleich ihre Split-Anlagen einbauen lassen oder das beantragt. Mehr als 700 Ansuchen sind noch in Bearbeitung. Und jetzt zu Thomas Wasthal.
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10: Typische Temperaturen für Anfang Oktober wären so etwa im Bereich 14 bis 18 Grad. Da sind wir heute und auch in den nächsten Tagen deutlich darüber. Momentan zum Beispiel 24 Grad schon in Wiener Neustadt, 23 in Eisenstadt, 22 in Hartberg und 1-2 Grad wärmer wird es heute noch. Im Großteil Österreichs ist es außerdem weiterhin sonnig. In der Westhälfte, da ziehen zeitweise dichte Wolken durch, aber Regentropfen sind nur vereinzelt und kurz dabei. Ähnlich warm am Wochenende und wieder überwiegend sonnig. Stellenweise kann sich am Samstag und am Sonntag bis in den Vormittag hinein Nebel halten und im Westen kann auch der eine oder andere Regenschauer dabei sein.
3: 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Und das sind wir in Niederösterreich, da brennt ein LKW.
11: Auf der A2 Richtung Wien im Wechselgebiet, die ist jetzt gesperrt, die Südautobahn zwischen Zöbern und Krumbach, die Feuerwehr ist im Einsatz. Ausweichen könnt ihr ab Aspang über die B54. Die B33, die Acksteiner Straße, die ist zwischen Melk und Schönbühl nach einem Unfall gesperrt, da kann man großräumig ausweichen über die B3. In Wien ein Unfall auf der Tangente Richtung Graz vor dem Handelsquai, die ganz linke Fahrspur ist da blockiert, hier bereits Stau und 20 Minuten mehr. Richtung Kagran vom Absbergtunnel bis zum Handelsquai, dort auch eine Viertelstunde länger. In der Steiermark auf der 9 einen Unfall Richtung Graz zwischen Dregelwang und Karlwang, die rechte Fahrspur ist gesperrt. In Linz braucht ihr eine Viertelstunde länger im Nachmittagsverkehr auf der A7 Richtung A1. Dann in Tirol am Grenzübergang Kufstein eine Viertelstunde Wartezeit hier bei der Einreise nach Österreich. Und Geduld auch am Großen Deutschen Eck ist da gefragt auf der Autobahn A8 vor einer Baustelle bei Rohrdorf Richtung München. 40 Minuten Zeitverlust Richtung Salzburg plus 20 Minuten.
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1: Und wir mischen die Songs für euch ab.
3: Eure meistgewünschten, das sind die Vera Czerwinski und der Martin Ziniel.
1: Schönen Freitag euch.

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7: Ö3 ist hier um 13:30. Wir haben für euch die Straßen im Blick. Schnellste Verkehrsservice Österreichs und die Südautobahn, die ist nach wie vor gesperrt, Heidi.
8: Auf der A2 Niederösterreich Richtung Wien zwischen Zöbern und Krumbach, da ist die Feuerwehr bei einem LKW-Brand im Einsatz. Ausweichen könnt ihr ab Aspang über die B54. Die B33, die ist auch immer noch gesperrt zwischen Melk und Schönbühl wegen der Arbeiten nach einem Unfall. Da geht nur großräumig ausweichen, zum Beispiel über die B3. Wien, Tangente Richtung Graz, vor dem Handelskeh. Hier ist die Unfallstelle geräumt. Der Stau, der reicht aber noch bis hier Stetten zurück. Ihr braucht 20 Minuten mehr. Richtung Kagran vom Labergtunnel bis zum Handelskeh auch plus 20 Minuten. In Linz auf der A7 Richtung A1 eine Viertelstunde mehr im Freitagnachmittagsverkehr. Dann in Tirol am Grenzübergang Kufstein eine Viertelstunde bei der Einreisewartezeit und am großen deutschen Eck vor der Baustelle bei Rohrdorf Stau Richtung München auf der A8 40 Minuten plus, Richtung Salzburg 25 Minuten mehr.
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0: Also allein diesen Song live mitzusingen, zusammen mit tausenden Menschen. Oh.
1: Ja, Nova Rock 2027, habt ihr die nächste Chance dazu. Gestern haben wir das Line-Up fürs Nova im Ö3-Wecker präsentiert. Und auch die Hosen sind mit dabei. Tage wie diese haben sich danach sehr viele Menschen gewünscht, deswegen auch wieder dabei im Countdown auf Ö3.
0: Genauso wie Mary Had oder jetzt Ray Dalton.

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12: Ö3 hier. Hier läuft euer Countdown ins Wochenende. Gleich mit Teddy Swims oder auch mit Fleetwood Mac.
13: Wir fahren auch zu Rainer Hans. Es ist 14 Uhr.
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15: Ein Like gibt es heute vom Hydrologen Günter Blöschel von der TU Wien für das geplante Wasserentnahmeregister, das die Regierung heute vorgestellt hat. Zunächst müssen demnach Wassergroßverbraucher ab Juli 2029 ihren Verbrauch melden, ab 2032 alle, die pro Jahr 40.000 Kubikmeter Wasser verbrauchen. Für Blöschel ein wichtiger Schritt.
16: Ja, das Wasserentnahmeregister ist aus verschiedenen Gründen zu begrüßen. Zum Ersten ist es ja kein Instrument, um Ad-hoc-Probleme zu lösen oder Maßnahmen ad-hoc zu setzen, sondern es ist eine Grundlage für langfristige Planungsmaßnahmen. Und es ist deswegen zu begrüßen, weil wir dann eben einfach mehr wissen über den Wasserhaushalt, wie viel Wasser vorhanden ist, wie viel Wasser kann noch zusätzlich entnommen werden.
15: Über das Register sollen bis zu 80% des österreichischen Wasserverbrauchs erfasst werden, so der Plan der Regierung. Haushaltsmengen sind ausgenommen. In Deutschland sind drei mutmaßliche IS-Sympathisanten festgenommen worden, die einen Anschlag geplant haben sollen. Die beiden Syrer und ein Deutscher sollen sich immer weiter radikalisiert haben. Sie waren schon unter Beobachtung. Als ihre Pläne immer konkreter geworden sind, hat die Polizei sie festgenommen. In Niederösterreich schließt das Lagerhaus die Standorte Aspang und Pernitz. Mehr als 100 Beschäftigte sind beim Frühwarnsystem des AMS zur Kündigung angemeldet worden. Wie viele es dann wirklich werden, steht aber noch nicht fest. Die Gewerkschaft fordert einen Sozialplan. Und die Spritpreise sind mit dem Start der Spritpreisbremse gesunken. Gestern hat die Regulierungsbehörde E-Control für Superbenzin einen Durchschnittswert von 1,86 Euro berechnet. Am Tag davor waren es 1,94 Euro. Bei Diesel waren es gestern 2,16 Euro pro Liter, noch 2,25 Euro am Mittwoch. Und jetzt zu Thomas Wasthal.
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17: Und auch heute ist es stellenweise ein Sommertag. Die 25-Grad-Marke hat soeben Bad Vöslau in Niederösterreich erreicht. Und im Großteil Österreichs ist es bis zum Abend recht sonnig. Die jetzt noch dichten Wolken wie im Innviertel und im Außerfern, die lockern allmählich wieder auf. Auch das Wochenende schaut im Großen und Ganzen recht freundlich aus. Am Samstag und am Sonntag ist es ähnlich warm wie heute und überall gibt es einige Stunden Sonnenschein. Stellenweise kann sich allerdings bis in den Vormittag hinein Nebel halten und im Westen können an den Nachmittagen vereinzelt kurze Regenschauer einstehen.
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18: Da ist die Sperre aufgehoben von der Südautobahn Richtung Wien zwischen Zöbern und Grumbach. Wegen der Arbeit nach dem LKW-Unfall ist jetzt noch die rechte Fahrspur gesperrt. Allerdings 4 Kilometer Stau und eine Dreiviertelstunde Zeitverlust hier. Die B33, die Argsteiner Straße, die ist weiterhin gesperrt wegen der Arbeit nach einem Unfall zwischen Melk und Schönbühl. Da gibt es momentan keine örtliche Umleitung. Ihr könnt da nur großräumig ausweichen, zum Beispiel über die B3. Steiermark A9 Richtung Graz zwischen Dregelwang und Karlwang. Ein Unfall, rechte Fahrspur ist da gesperrt. Eine Viertelstunde Stunde plus. Am Autobahngrenzübergang Spielfeld erwartet ihr eine Viertelstunde bei der Ausreise. Freitagnachmittagsverkehr in den Städten, wie zum Beispiel in Wien und Linz, jeweils eine Viertelstunde mehr, braucht ihr auf der Tangente in beiden Richtungen und auf der A7 Richtung Westautobahn. In Tirol am Grenzübergang Kufstein 20 Minuten mehr bei der Einreise nach Österreich und am großen deutschen Eck auf der Autobahn A8 vor der Baustelle bei Rohrdorf Stau Richtung München eine halbe Stunde Zeitverlust Richtung Salzburg insgesamt 40 Minuten plus vor den Baustellen bei Rohrdorf und dann noch bei Anger.
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13: Stopp, nein, lass es. Hör auf. Lass mal es gleich bleiben, weil es wird keine gute Sendung.
12: Ja, wir haben schon angefangen.
13: Wir lassen das jetzt. Das wird nicht gut ausgehen. Würde Teddy Swims jetzt sagen, weil genau darum geht es in seinem Song. Vom Schlimmsten ausgehen, obwohl es noch nicht mal begonnen hat und sich damit selbst im Weg stehen. Mr. Know-It-All.
12: Aber Sendung machen wir jetzt.
13: Ja, natürlich. Okay. Wir sind ja positive Denker hier. Martin und Vera da. Habt ihr einen schönen Freitag und denkt positiv.

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1: Jetzt steht es ja wieder in Niederösterreich auf der Südautobahn Richtung Wien zwischen Zöbern und Grumbach neuerlich Sperre nach dem Lkw-Brand. Der Lkw wird jetzt gerade abschleppfertig gemacht und dann abgeschleppt. Ausweichen könnt ihr ab Aspang über die B54.
2: Oh boy.
0: Denken sich wahrscheinlich ein paar, die im Stau stehen.
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5: 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Und wenn ihr in Niederösterreich unterwegs seid, dann kann es sein, dass es ein bisschen länger dauert, Heidi.
6: Auf der Südautobahn Richtung Wien zwischen Zöbern und Krumbach hier weiterhin Sperre nach einem LKW-Brand. Da wird der LKW gerade abschleppfertig gemacht und dann abgeschleppt. Die Ausweichstrecke über Aspang zur B54, die ist jetzt auch gesperrt nach einem Unfall auf der Landesstraße. Ausweichen könnt ihr bei Aspang Richtung Zöbern und dann über die B55 und bei Krumbach dann wieder auf die Autobahn auffahren. A4 Richtung Budapest zwischen Bruck Ost und dem Knotenbruck Neudorf. Da meldet der Driver einen Unfall auf der Überholspur. Der Stau baut sich auf. Die B33, die Acksteiner Straße, die ist im Melk wieder frei. Hier ist die Unfallstelle geräumt. In der Steiermark am Autobahngrenzübergang Spielfeld wartet ihr eine Viertelstunde bei der Ausreise. In Tirol wartet ihr bei der Einreise am Grenzübergang Kufstein 20 Minuten. Und am großen deutschen Eck auf der Autobahn A8, Stau vor der Baustelle bei Rohrdorf Richtung München, eine halbe Stunde plus Richtung Salzburg, 20 Minuten mehr.
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0: unser Lieblingstobi auf Ö3 und auch euer Lieblingstobi. Tobi Romeo mit dabei bei den meistgewünschten Songs der Woche.
1: Also eins muss ich an der Stelle echt sagen. Manche Stimmen lassen sich wirklich nicht voneinander unterscheiden. Also da weiß man nicht, wer singt da gerade den Song. Aber sie erkennt man sofort. Die Miley mit Buzz Paris jetzt. Very dramatic, der Song, vor allem das Intro, gibt's gleich für euch.
0: Den nächsten Song, den erkennt man sogar am Typen, der Gitarre spielt. Das Intro.
1: Ah, ja, ja.
0: Auch sehr dramatic, aber 90er Edition. Bon Jovi jetzt auf E3.

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1: Ö3 ist hier mit dem Countdown ins Wochenende. Gleich eine halbe Stunde Hits nonstop für euch ohne Unterbrechung.
2: Vorher geht's jetzt noch zu Rainer Hans. Es ist 15 Uhr.
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4: Der Medienmanager Gerhard Zeiler sucht jetzt per offenen Brief an die Parteimitglieder, Unterstützerinnen und Unterstützer in der SPÖ. Drei-Reporterin Nina Walli.
5: Zeiler schreibt in dem offenen Brief, die SPÖ sei auf dem Weg, bundespolitisch irrelevant zu werden. Es gebe keinen anderen Weg, als jetzt Veränderung herbeizuführen. Die SPÖ müsse in die Mitte rücken, um den Siegeszug der Rechten aufzuhalten, so Zeiler wörtlich. Deshalb wolle er Parteichef werden. Der aktuelle SPÖ-Chef Andreas Babler lädt am Sonntag ja die Landesparteivorsitzenden zu einem Gespräch. Dazu sagt Burgenlands Landeshauptmann Hans-Peter Doskozil heute, er erwarte nicht, dass es dabei personelle Entscheidungen geben wird.
4: Die Hitze und die Trockenheit sorgen für eine schlechte Erdäpfelernte. Laut Schätzung werden es heuer knapp 470.000 Tonnen, gut 813.000 waren es im Vorjahr. Zusätzlich zur Dürre hat auch noch der Drahtwurm Probleme gemacht. Die letztlich gescheiterte Rettungsaktion für den gestrandeten Buckelwal Timmy zieht jetzt eine Millionenklage nach sich. Der maßgeblich beteiligte Tauchunternehmer Fred Bubble sagt, er sitze seit Monaten auf Kosten für Ausrüstung und Personal. Er klagt nun eine Unternehmerin, die öffentlich als Geldgeberin aufgetreten ist, auf 1,35 Millionen Euro. Sie will aber nicht zahlen und sagt, sie sei unzufrieden mit dem Ablauf der Bergung. Die ÖBB kaufen den Bahnhof Wien-Mitte zurück. Zuletzt hat er einer Investorengruppe um Morgan Stanley Real Estate Investing gehört. Übernommen wird auch das Shopping Center und die Büroflächen. Der Kaufpreis ist nicht bekannt gegeben worden. Die Tageszeitung Die Presse schreibt von mehr als 600 Millionen Euro. Und jetzt zu Thomas Wasthal.
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6: An der Wetterstation Wien Hohe Warte ist das schon der zweite Tag in diesem Oktober mit mindestens 25 Grad. Zwei Tage mit 25 Grad so spät im Jahr, das gab es hier seit dem Messbeginn 1872 erst 6 Mal. Langer Rede, kurzer Sinn, es ist derzeit ungewöhnlich warm. Ähnlich warm auch am Samstag und am Sonntag mit Höchstwerten von 18 bis 25 Grad und überall scheint auch am Wochenende für einige Stunden die Sonne. Die Unsicherheitsfaktoren, erstens, stellenweise kann es bis in den Vormittag hinein nebelig trüb bleiben und zweitens, im Westen können am Wochenende an den Nachmittagen zeitweise mehr Wolken durchziehen, vereinzelt auch kurze Regenschauer bringen.
2: Wir bleiben gleich im Westen, beim schnellsten Verkehrsservice Österreichs mit Sabine Dassold. Da sind wir in Tirol, da ist ein Radfahrer auf der Autobahn.
7: Ja, bitte Vorsicht, auf der A12 Richtung Bregenz zwischen Zierl Ost und West. Der Radfahrer, der fährt auf der Seite, aber bitte besondere Vorsicht. Und der Streckendienst, der ist schon auf der Zufahrt. Beim Grenzübergang Kufstein-Kiefersfelden, da dauert es 20 Minuten länger bei der Einreise nach Österreich. Dann in Niederösterreich, da ist die A2 jetzt neuerlich gesperrt Richtung Wien zwischen Zöbern und Krumbach. Nach einem LKW-Brand wird der LKW jetzt abgeschleppt. Die Ausweichstrecke über Aspang zur B54, die ist aber auch nach einem Unfall gesperrt. Es ist auf der Landesstraße ein Unfall passiert, also ausweichen geht bei Aspang, aber Richtung Zöbern zur B55 und bei Krumbach könnt ihr dann wieder auf die Autobahn auffahren. A4 Ostautobahn Richtung Budapest zwischen Bruck West und dem Knotenbruck Neudorf. Nach einem Unfall ist nur die linke Fahrspur frei, da gibt es 20 Minuten mehr Fahrzeit. Unfälle leider auch in der Steiermark auf der A9 Richtung Graz zwischen Trieben und Tregelwang. Die rechte Fahrspur ist da gesperrt, es gibt 15 Minuten mehr Fahrzeit. Auf der A9 Richtung Graz zwischen dem Knoten Deutsch-Feistritz und Gradkorn Nord, da ist ein Unfall und die rechte Fahrspur ist dazu. Auch da müsst ihr mit Stau rechnen. Am Autobahngrenzübergang Spielfeld 15 Minuten Wartezeit bei der Ausreise. Dann noch Salzburg bzw. Großes deutsches Eck am Grenzübergang Walserberg. Da 15 Minuten Wartezeit bei der Ausreise wegen Bauarbeiten auf der deutschen A8. Am großen deutschen Eck steht ihr dann auf der Autobahn A8 vor der Baustelle bei Rohrdorf in beiden Richtungen. Richtung München 35 Minuten Zeitverlust. In der Gegenrichtung Richtung Salzburg dauert es zwischen Rohrdorf und Anger 40 Minuten länger. Und dann noch 20 Minuten mehr in Wien auf der Tangente Richtung Kagran ab der Hansumkurve.
2: Wach, gute Nerven und gute Fahrt.
1: Okay, steckt ihr gerade auch in so einem Nachmittagstief? Boah, wir holen uns da gegenseitig raus.
3: Das ist der Bringer. Das ist der Countdown ins Wochenende.
1: Oh yeah.
2: Mit der richtigen Musik schaffen wir das, yes. Und wir haben viel von der richtigen Musik.
1: Zum Beispiel Belinda Carlisle, Chrissy Serenity oder Leona Lewis, auch sehr cool. Und Artemas, okay, das ist generell Partystimmung. Das machen wir, gemeinsam.
2: Halbe Stunde nonstop, ja, würde ich einmal sagen.
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8: Ö30, wir begleiten euch ins Wochenende und auch bei eurer Fahrt auf den Straßen. Sperre in Niederösterreich, Schleswig-Holstein, Österreich, Tassi.
9: Ja, die A2 ist Richtung Wien noch immer gesperrt zwischen Zöbern und Krumbach. Nach dem LKW-Brand wird der LKW abgeschleppt, das dauert noch. Derzeit etwa 5 Kilometer Stau. Die Unfallstelle auf der Ausweichstrecke über die Abfahrt Aspang zur B54, die ist jetzt aber geräumt, das heißt, man kann dort gut ausweichen. A2 Richtung Graz zwischen Grimmenstein und Krumbach im Baustellenbereich blockiert ein defektes Auto die baulich getrennte linke Fahrspur. Es gibt 4 Kilometer Stau, unbedingt über die rechte Baustellenspur ausweichen. A4 Ostautobahn Richtung Budapest zwischen der Raststation Göttelsbrunn und Burg Neudorf. Da gibt es vorläufig noch eine halbe Stunde Zeitverlust vor einer bereits geräumten Unfallstelle. In der Steiermark ein Plus von 15 Minuten auf der A9 Richtung Slowenien. Zwischen Trieben und Tregelwang ist nach einem Unfall der rechte Fahrstreifen gesperrt. Beim Grenzübergang Walserberg wartet ihr derzeit 20 Minuten bei der Ausreise wegen Bauarbeiten auf der deutschen A8. In Tirol auf der A12 Richtung Kufstein gibt es Stau und 15 Minuten mehr Fahrzeit zwischen Kramsach und Kundl. Und dann am Grenzübergang Kufstein-Kiefersfelden 20 Minuten Wartezeit bei der Einreise. Großes deutsches Eck, Autobahn A8, die Baustelle bei Rohrdorf. Da gibt es wieder in beiden Richtungen Stau. Richtung München eine halbe Stunde Zeitverlust, Richtung Salzburg sind es 40 Minuten. Und in Wien ein Plus von 20 Minuten auf der Tangente Richtung Kagran zwischen der Hansung-Kurve und dem Handelsgang.
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0: beim Fatbeat von Paro Stella hier auf Ö3. Ich finde, das macht schon Bock für Freitagabend und Samstagabend.
1: Gott, ja.
0: Auch dieses Wochenende wird der Oktoberfest gefeiert. Bei den Oktoberfesten, Erntedankfesten, Kürbisfesten.
1: Ja, es ist wirklich verrückt, was alles genau dieses Wochenende ansteht. Das ist ein Wahnsinn. Man weiß gar nicht, wohin. Wohin geht ihr? Bruder Wiesen, Urveranermarkt, gerne her mit der Inspiration. Wir wollen es wissen. 0800 600 600. Und hier im Countdown gibt es dabei ein bisschen Ruhe vor dem Sturm mit Pink.
0: Vor dem Sturm. Jetzt check ich es mit dem Getränk.
1: Ja.

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6: 30er mit den beliebtesten Songs der Woche. Alles, was ihr heute Nachmittag hört, ist meist gewünscht. Taylor Swift zum Beispiel gleich, Nona Net und auch die Spin Doctors.
7: Davor noch zu Rainer Hans. Es ist 16 Uhr.
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9: Die Teuerung hat im September wieder angezogen. Die Inflationsrate liegt laut Schnellschätzung der Statistik Austria bei 3,6% nach 3,2% im August. Hauptgrund dafür sind die gestiegenen Sprit- und Heizölpreise. Die Ukraine bekommt jetzt weitere Hilfsgelder von der EU. 2,9 Milliarden Euro fließen. Sie sollen helfen, die Ukraine finanziell zu stabilisieren. Insgesamt stehen heuer noch Finanzhilfen von fast 34 Milliarden Euro für die Ukraine zur Verfügung. Nach der Dürre hat jetzt eine Mäuseplage viele Landwirtschaftsbetriebe in Oberösterreich erreicht. Vor allem im Grünland richten die Tiere derzeit große Schäden an. In Kleinraming im Bezirk Steierland kämpft Landwirt Sepp Kern gegen Feld- und Wühlmäuse, die Wiesen und Viehfutter beeinträchtigen.
10: Mähen können wir schon, aber wir haben halt ein verschmutztes Futter. Und ja, für Treibviecher ist halt das nicht gut. Es will niemand eine Erden in seinen eigenen Salat haben. Und auch meine Rennviecher, die sind halt auch, das ist der Salat für einen. Und wenn die Erden dabei haben, ziehen sie auch die Nosen auf.
9: Dort, wo sich Mäuse durch das Wurzelwerk fressen, wächst oft kein Gras mehr nach. Auf den Flächen entstehen braune Flecken. Die Landwirtschaftskammer empfiehlt jetzt schon, Greifvogelstangen aufzustellen und das Gras vor dem Winter kurz zu halten. So haben die Mäuse weniger Schutz. Und in Schwarzach im Salzburger Pongau hat heute die Volksschule evakuiert werden müssen, weil Rauch aus dem Keller Feueralarm ausgelöst hat. Alle 166 Kinder und ihre 15 Lehrkräfte mussten raus auf den Sammelplatz. Brand hat die Feuerwehr dann aber keinen feststellen können. Und jetzt zu Thomas Worstal.
11: Das Ö3-Wetter. Es bleibt bis weit in die nächste Woche hinein überdurchschnittlich warm, mit Höchstwerten größtenteils über 20 Grad. Am kommenden Wochenende zum Beispiel, da erwarten uns 18 bis 25 Grad und sowohl am Samstag als auch am Sonntag scheint überall in Österreich für einige Stunden die Sonne. Gegen ein durchwegs sonniges Wochenende arbeiten erstens Nebelfelder, die sich stellenweise bis in den Vormittag hineinhalten, und zweitens Wolken, die besonders im Westen zeitweise durchziehen, sowohl am Samstag als auch am Sonntag und an den Nachmittagen vereinzelt auch ein paar kurze Regenschauer bringen können.
7: Aber es wird warm.
11: Es wird warm und es wird halbwegs sonnig.
7: Jawohl. Ö3 ist hier weiter zum schnellsten Verkehrsservice Österreichs mit Sabine Tassold in Niederösterreich.
12: Ja, die Sperre ist noch aufrecht auf der A2 Richtung Wien zwischen Zöbern und Krumbach. Nach dem LKW-Brand muss der LKW noch abgeschleppt werden. Das dauert anscheinend. 5 Kilometer Stau gibt's noch. Ausweichen ist aber möglich ab der Abfahrt Asbank zur B54. In der Steiermark auf der A9 Richtung Slowenien zwischen Trieben und Tregelwang, da ist nach einem Unfall der rechte Fahrstreifen gesperrt. Es gibt 20 Minuten mehr Fahrzeit. In Kärnten auf der A2 Richtung Wien ist jetzt auf der Nordumfahrung Klagenfurt der Ehrenthaler Bergtunnel gesperrt. Da sind Personen auf der Fahrbahn. Die Aswenack hat den Tunnel deshalb gesperrt. Bitte die Dauer abwarten. Salzburg, Grenzübergang Walserberg, 20 Minuten Wartezeit bei der Ausreise wegen Bauarbeiten auf der deutschen A8. Auf der Ausweichstrecke über die B1 ab Himmelreich gibt Stau und 15 Minuten mehr Fahrzeit. Tirol A12 Richtung Kufstein zwischen Kramsach und Kundl, Stau wegen Überlastung und ein Plus von 20 Minuten. Und dann noch in Wien die Tangente Richtung Kalkran, da dauert es eine Stunde länger zwischen der Hansum-Kurve und dem Handelskei, da ist zwischendurch auch ein Unfall passiert. Und in der Gegenrichtung Richtung Graz 15 Minuten plus ab Hirstetten.
7: Alright, danke Tassi, euch eine sichere Fahrt. Ja, lange Woche liegt da hinter uns.
6: Jetzt können wir endlich von den beruflichen To-Dos zu den privaten To-Dos wechseln. Wochenendeinkauf, Autowaschen. Ja. Der erfahrt, wenn man nichts zu tun hat.
7: Den coolsten Song, den man in der Waschstraße aufdrehen könnte, wäre zum Beispiel der hier. Oder?
6: Ja, voll.
7: Ich glaube, glaube, es wird sogar den Staubsauger übertönen, weil man die Innenräume reinigen möchte. Alles, was Spaß macht, alles, was euch die ganze Woche über getaugt hat, gibt's hier bei uns gleich: Taylor Swift, Spin Doctors oder Michael Schulte.
6: Da sind die Vera Czerwinski und der Martin Ziniel.

0: Der Countdown ins Wochenende ist das auf Ö3 und ist ja generell ein Wahnsinn. Sobald der Oktober beginnt, es sind so viele neue Sachen, die auf einen zukommen. Ich weiß, viele von euch haben sich für irgendwelche Tanzkurse angemeldet. Die Uni hat gestartet gestern. Es ist, boah, also schon sehr aufregend. Aber gleichzeitig sind es dann doch die Sachen, die immer wieder vorkommen, sich wiederholen jedes Jahr, die wirklich nice sind.
1: Ja, na voll. Einfach so der Herbststart wieder, endlich mal wieder die Pullover anziehen, die man schon tausend Jahre, es fühlt sich an wie tausend Jahre, nicht getragen hat.
0: Voll. Und dann zur Musik, die man kennt. Also ja, voll. Das ist, it's a vibe. Jetzt mit der Police für euch.

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23: 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Sabine Dassold lotst euch durch den Freitagnachmittag mit dem schnellsten Verkehrsservice Österreichs. Und das sind wir in Niederösterreich. Da gibt es nach wie vor eine Sperre.
24: Ja, die Aufräumarbeiten nach dem LKW-Brand dauern dort an. Gesperrt die A2 Richtung Wien zwischen Zöbern und Krumbach. Es gibt 5 Kilometer Stau. Ausweichen ist bei der Abfahrt Asbank zur B54 möglich. Steiermark A9 Richtung Slowenien zwischen Trieben und Regelwang. Auch da nach einem Unfall ist weiterhin der rechte Fahrstreifen gesperrt. 15 Minuten mehr Fahrzeit. Beim Grenzübergang Walserberg, da dauert es 20 Minuten länger bei der Ausreise wegen Bauarbeiten auf der deutschen A8. In Oberösterreich auf der B127 der Rohrbacher Straße stadtauswärts zwischen Buchenau und Ottensheim noch Stau und 20 Minuten mehr nach einem Unfall. Und in Wien auf der Tangente noch dichter Nachmittagsverkehr Richtung Kagran zwischen der Hansonkurve und dem Handelsgay eine Stunde Zeitverlust. Und Richtung Graz dauert es ab hier Städten noch 15 Minuten länger.
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0: Loi mit Guten Sommer auf Ö3.
1: Und hey, im Burgenland ist immer Sommer. Und ja, jetzt kommt ja die Zeit im Burgenland, wo es durch die Weinlese so richtig lustig wird dort. Das spricht sich rum.
2: Ja, hallo, da spricht der Christian aus Hörsching.
3: Servus.
2: Wir sind gerade unterwegs Richtung Burgenland, Richtung Obgau.
3: Was macht ihr dort? Was gibt's dort?
2: Faszinierenden Schmankerl, einen guten Tropfen Wein dazu. Einfach zum lustig sein.
1: Ja, sehr schön. Lustig sein kann man gut im Burgenland.
3: Und auch hier auf Ö3 Lukas Graham gleich. Und bitte die Queen of Drama und Craziness, Lady Gaga, für euch.

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8: Ö3 ist hier und wir haben da ein paar Songs für euch rausgesucht, die so fantastisch zum Herbstvibe passt draußen. Zum Beispiel, passt auf, Baby Can I Hold You von Tracy Chapman. Boah.
9: Halbe Stunde Musik nonstop, gleich nach Rainer Hans. Es ist 17 Uhr.
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11: 2 Tage nach der Messerattacke im Cockpit des Fly Dubai-Fluges spricht jetzt erstmals der indische Pilot. Er wurde ja von seinem Co-Piloten angegriffen, hat dann aber schwer verletzt noch die Cockpit-Tür geöffnet. So konnte der Angreifer von Passagieren überwältigt werden. Aus der Ö3-Auslandsredaktion Teresa Kulovic.
12: Vom Krankenbett aus telefoniert Smith Machar mit Indiens Premier Modi.
13: Ich hatte so viele Wunden, ich habe um mein Leben gekämpft. Als ich auf dem Boden gelegen bin, konnte ich spüren, wie das Flugzeug abstürzt. Ich wusste, ich muss mich trotz allem noch ein letztes Mal anstrengen, denn die Tür war direkt da. Ich konnte sie öffnen und dann sind auch schon alle anderen reingekommen. Ich wusste, dass ich nicht zulassen kann, dass alle sterben.
12: Jetzt werde er bestens in Saudi-Arabien im Krankenhaus versorgt. Der Angreifer befindet sich noch in Saudi-Arabien in Gewahrsam. Sein Motiv ist weiterhin unklar. Israels Premier Netanyahu spricht davon, dass er radikal-islamistisch indoktriniert und auch suizidgefährdet war. Beweise dafür hat er nicht vorgelegt. Ergebnisse der Untersuchungen werden in einigen Tagen erwartet.
11: Wer in Österreich wie viel Wasser verbraucht, soll künftig das neue Wasserentnahmeregister zeigen. Die Regierung hat das heute genauer vorgestellt. Zunächst müssen nur Wassergroßverbraucher ab Juli 2029 ihren Verbrauch melden. Ab 2032 gibt es dann schon niedrigere Schwellenwerte. Ziel ist es, ab dann alle relevanten Wasserentnahmen zu erfassen. Haushaltsmengen sind ausgenommen. Die 3-Reporterin Veronika Mauler.
14: Mehr als 80% aller Wasserentnahmen sollen ab 2032 ins Register eingetragen werden, sagt Umweltschutzminister Norbert Totschnig von der ÖVP. Die Daten seien wichtig für die Absicherung der Trinkwasserversorgung, die Lebensmittelproduktion und die wasserwirtschaftliche Raumplanung.
15: Also die Frage, wenn ich eine Wasserstoffproduktion irgendwo errichte oder ein Datenzentrum, ein großes, dann muss ich wissen, ist das Wasser verfügbar?
14: Österreich habe fast über alles seine Statistik, aber über das Lebensnotwendigste wisse man noch nicht genug, sagt die Umweltsprecherin der SPÖ, Julia Herr.
16: Nur wenn wir wissen, wie viel Wasser von großen Verbrauchern auch entnommen wird, können wir dann auch vorausschauend planen, um unsere Wasserversorgung zukunftsfit zu machen.
14: NEOS-Umweltsprecher Michael Bernhard betont, dass das Einmelden ins Register für die Betriebe unbürokratisch sein wird.
11: Die neuen Langstreckenflugzeuge der Auer stehen auf der Kippe. Der Mutterkonzern Lufthansa stößt sich offenbar am teuren Standort Österreich. Die Auer verdiene zu wenig, heißt es. Aus der Ö3 Wirtschaftsredaktion berichtet Martin Rauter.
17: Der Dreamliner ist der modernste Langstreckenflieger der Auer. 3 davon fliegen derzeit durch die Luft, 9 weitere sollen folgen. Doch die hohen Standortkosten in Wien könnten dem zum Verhängnis werden, beklagt Auer-Chefin Annette Mann.
18: Es bleibt finanziell nicht genug hängen, dass wir wirklich investitionsfähig sind.
17: Die Luftfahrtsteuer betrage derzeit 12 Euro pro Passagier. Die Auer wünscht sich 8 Euro. Damit würden dem Staat 70 Millionen Euro an Steuereinnahmen entgehen. Finanzminister Marta Bauer von der SPÖ will die Forderungen diskutieren.
19: Allerdings habe ich keine 70 Millionen Euro im Budget. Also stellt sich wieder die Frage der Gegenfinanzierung.
17: Zur Entlastung der Branche will das Verkehrsministerium 60 Millionen Euro in den nächsten 2 Jahren investieren und den Betrag sogar verdoppeln. Woher das Geld kommen soll, ist aber unklar.
11: Eine Panne um hochsensible Daten beschäftigt Deutschland. Private Kontaktdaten des militärischen Vizepräsidenten des BND, des Bundesnachrichtendienstes Dag Bär, waren jahrelang frei im Internet zugänglich. In Berlin, 3-Korrespondentin Regina Pöll.
2: die Handynummer des Vizepräsidenten des BND, außerdem seine E-Mail-Adressen und die private Anschrift stammten aus einem Hackerangriff auf ein Online-Auktionshaus im Jahr 2020. Obwohl Doug Bär von dem Datenleck wusste, behielt er seine Nummer bis zuletzt. Nach den Recherchen von WDR und Süddeutscher Zeitung erklärte Bär wörtlich: Das war ein Fehler. Er habe diesen inzwischen korrigiert. Fachleute warnen, öffentlich bekannte Kontaktdaten könnten Spionage und gezielte Angriffe erleichtern. Etwa auch die Wohnadresse des Leiters des niederländischen Militärgeheimdienstes war nach einem Datenleak online auffindbar. Über eine Fitness-App auch sein Bewegungsprofil. Der Bundesnachrichtendienst, der Auslandsgeheimdienst Deutschlands, teilte mit, man werde sich nicht zur Angelegenheit um Vizepräsident Bär äußern.
11: Und nach dem Einbruch in ein Innsbrucker Waffengeschäft hat die Polizei in Bayern mittlerweile auch den dritten Tatverdächtigen festgenommen. Die Bande hatte bei dem Einbruch heute früh mehrere Waffen erbeutet. In Tirol für Ö3 Georg Oberhammer.
20: Es ist heute gegen 6 Uhr in der Früh, als Zeugen den Einbruch bei dem Waffengeschäft im Osten Innsbrucks beobachten und die Polizei alarmieren. Die Täter flüchten inzwischen mit einem dunklen Wagen. Eine Polizeistreife bemerkt auf der Seefelder Straße im Bereich Zierlerberg das verdächtige Fahrzeug. Die Verfolgung geht bis nach Mittenwald in Bayern, wo die Verdächtigen mit dem Wagen in einer Hecke landen und zu Fuß weiter wollen, schildert Larissa Gossner vom Landeskriminalamt.
21: Auch hier hat es Zeugenaussagen zur Fluchtrichtung gegeben und es ist zwischenzeitlich gelungen, mögliche Daten verdächtige Personen in Deutschland festzunehmen.
20: Im Fluchtfahrzeug wurden Schusswaffen gefunden. Es wird noch geprüft, ob damit alle Waffen aus dem Einbruch in Innsbruck sichergestellt sind.
11: Und jetzt zu Nathalie Auer.
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22: Noch habt ihr es recht warm. Bei 21 Grad geht ihr jetzt zum Beispiel in Innsbruck, St. Pölten und in Linz raus. Am Abend, da kühlt es dann bald ab. Wer heute also noch länger unterwegs ist, nimmt am besten eine Jacke mit. Dazu gibt es noch für etwa 1,5 Stunden recht sonniges Wetter. Wie geht's am Wochenende weiter? Da erwartet euch im Großteil des Landes Sonnenschein. Stellenweise kann es aber auch eine Zeit lang nebelig sein, zum Beispiel an der Grenze zu Bayern. Und an den Nachmittagen sind im Westen einzelne Schauer möglich. Noch kurz zu den Temperaturen. Die erreichen morgen und übermorgen 18 bis 25 Grad.
23: Alles klar, danke Nathalie. Weiter zum schnellsten Verkehrsservice Österreichs. Und in Wien, da ist jetzt die Unfallstelle geräumt, Tassi.
24: Auf der Tangente Richtung Kagran beim Handelsgate sind wieder alle Fahrstreifen frei. Noch gibt's aber Stau ab der Sterngasse und eine Stunde Zeitverlust. Es wird noch etwas dauern, bis sich der Stau im dichten Abendverkehr bessert. In der Gegenrichtung Richtung Graz ein Plus von 20 Minuten zwischen Hirschstetten und dem Knoten Prater. Stau dadurch auch auf der A4 stadteinwärts und am Gürtel Richtung Tangente ab dem Südtiroler Platz. In Niederösterreich ist die Sperre weiterhin aufrecht. Auf der A2 Richtung Wien zwischen Zöbern und Krumbach wegen der Arbeiten nach einem LKW-Brand. Laut Asfinag wird die Sperre noch 1,5 Stunden dauern. Vor der Ableitung bei Aspern gibt es 5 Kilometer Stau und eine Stunde Wartezeit. Schritt Tempo dann auch weiter auf der Landesstraße nach Aspern. Daher unser Tipp, ihr könnt schon bei Pinga zur B54 abfahren. In der Starmark auf der 9 Richtung Slowenien 15 Minuten mehr. Da gibt es einen Unfall weiterhin auf der rechten Fahrspur zwischen Trägelwang und Trieben. In Salzburg am Grenzübergang Walserberg 20 Minuten Wartezeit bei der Ausreise wegen Bauarbeiten auf deutscher Seite. Und am großen deutschen Eck Autobahn A8, die Baustelle bei Rohrdorf Richtung München, eine halbe Stunde Zeitverlust. In der Gegenrichtung Richtung Salzburg sind es 40 Minuten.
23: Viel Geduld und kommt sicher durch diesen Freitagabend.
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23: Und wir sind bereits mittendrin, gleich mit einem Song, der schon mal auf die ganzen Hochzeiten dieses Wochenende einstimmt.
9: Ja, voll. Unangenehm romantisch wird's. Baby, can I hold you? Tracy Chapman, Bruno Mars. Aber keine Sorge, wir haben auch ordentlich was dabei. Was fest. Hendrix jetzt.
23: Bisschen Party, ja.

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19: 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Hier ist der schnellste Verkehrsservice Österreichs mit Sabine Dassold. Und da sind wir in Niederösterreich. Da ist den ganzen Nachmittag schon die A2 gesperrt.
20: Und es dauert voraussichtlich noch mindestens eine Stunde. Gesperrt die A2 Richtung Wien zwischen Zöbern und Krumbach.

0: Ach, da gibt's Arbeiten nach einem LKW-Brand. Vor der Ableitung bei Aspang weiterhin 5 Kilometer Stau und eine Stunde Wartezeit. Schritttempo dann auch weiter auf der Landesstraße Richtung Aspang. Daher unser Tipp, ihr könnt schon bei Pingau zur B54 abfahren. In Wien auf der Tangente Richtung Kagran ab der Sterngasse noch Stau und eine halbe Stunde Zeitverlust im Abendverkehr. Richtung Graz dauert's zwischen Hierstetten und dem Knotenpater 20 Minuten länger, 15 Minuten mehr, auch auf der A4 stadteinwärts ab Schwechat. In Salzburg beim Grenzübergang Walserberg noch ein Plus von 20 Minuten bei der Ausreise wegen Bauarbeiten auf deutscher Seite. Und am Großen Deutschen Eck weiterhin Stau vor der Baustelle bei Rohrdorf auf der A8 in beiden Richtungen. Richtung München eine halbe Stunde Zeitverlust, Richtung Salzburg sind es 40 Minuten.
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0: Animal von Cat's Eye hat ursprünglich so geklungen.
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0: Ja, wer kennt ihn? Ja, kommt, das eh easy.
2: Mr. Ed Sheeran. Den Song hat er nämlich geschrieben. Der komponiert auch Songs für andere Künstlerinnen und Künstler, weil er selber eh auch schon genug Songs hat.
0: Ist so. Thinking Out Loud jetzt für euch auf drei.
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6: Eure meistgewünschten Songs der Woche, gleich nach Theresa Eder. 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
8: Die Führungsdebatte in der SPÖ hält an. Gerhard Zeiler will nach wie vor den derzeitigen Vorsitzenden Andreas Babler ablösen. Zeiler hat dazu jetzt auch einen offenen Brief an die SPÖ-Mitglieder geschrieben. Ö3-Reporter Peter Daser berichtet.
9: Die SPÖ sei auf dem Weg, bundespolitisch irrelevant zu werden, so steht es im offenen Brief von Gerhard Zeiler. Die Partei müsse sich ändern, in die Mitte rücken und unter anderem für gute Arbeitsplätze und eine starke Wirtschaft sorgen, so Zeiler. Deshalb wolle er Vorsitzender werden. Wie es weitergeht in der Partei, das wollen die Landeschefs der SPÖ am Sonntag mit Vorsitzendem Andreas Babler besprechen. Burgenlands Landeshauptmann Hans-Peter Doskozil, ein Kritiker Bablers, sagt heute, er glaube nicht, dass am Sonntag personelle Entscheidungen fallen würden. Sozialministerin Corinna Schumann sagt heute, was die SPÖ nun brauche, sei Zusammenhalt. Ins Spiel gebracht als SPÖ-Chef wurde auch schon Finanzminister Markus Marterbauer. Der erklärt heute aber den Kampf gegen seine Krebserkrankung und für eine Sanierung des Staatshaushaltes zu seinen Prioritäten.
8: KI-generierte Falschinfos überschatten den Wahlkampf in Brasilien. Dort wird am Sonntag ja ein neuer Präsident gewählt. René Meyer-Prieler vom ORF-Verifikationsteam de facto berichtet.
10: Der amtierende Präsident Lula da Silva hat seit einem Arbeitsunfall nur 9 Finger. Im Netz zeigen ihn KI-Bilder mit 10 Fingern und nähern die Verschwörungserzählung, er sei durch einen Doppelgänger ersetzt worden. Faktenchecker Sergio Lütke warnt.
11: Mit künstlichen

0: Intelligenz wird es immer leichter, Lügen zu produzieren und immer teurer, diese Lügen aufzudecken.
1: Obwohl Deepfakes in Wahlwerbungen in Brasilien offiziell verboten sind, kommen sie zum Einsatz. Wie etwa bei einer Wahlveranstaltung, wo ein KI-Video vom inhaftierten Ex-Präsidenten Jair Bolsonaro seinen Sohn Flavio als Nachfolger unterstützen soll. Der Fall landete vor Brasiliens oberstem Wahlgericht, eine Strafe gab es aber nicht.
2: Nach dem gescheiterten Hinrichtungsversuch in Tennessee in den USA ist der Zustand der 50-Jährigen kritisch. Die Frau hätte ja mit der Giftspritze hingerichtet werden sollen. Sie hat aber die doppelte Dosis überlebt. Laut ihren Anwälten wird sie jetzt intensivmedizinisch behandelt. Welche gesundheitlichen Folgen bleiben könnten und ob ihr ein neuer Hinrichtungsversuch droht, ist noch unklar. Die ISS-Crew hat Verstärkung bekommen. 4 neue NASA-Astronauten sind bei der Internationalen Raumstation angekommen. Ö3-Reporter Paul Siehorsch, die Flugzeit war extrem kurz.
3: Motor starten und auf die Autobahn. Ein Flug zur ISS ist wesentlich komplizierter als das. Startzeit, Position der Raumstation im All, Triebwerkszündungen, das muss alles perfekt abgestimmt sein. Auch wenn der aktuelle Flug lediglich so lange gedauert hat wie der Urlaubstrip von Linz nach Split in Kroatien. Jessica Watkins, Kommandantin der aktuellen Crew, war darüber hörbar erstaunt.
4: That was a super quick trip. It is hard to believe that we're already here.
3: Für die SpaceX-Kapsel sind fast 8 Stunden Flug tatsächlich ein Rekord. Die Flugbahn der russischen Sojus-Kapsel erlaubt es aber, noch schneller zur ISS zu kommen. Das entspricht eher einer Autofahrt von Salzburg nach Graz. In Zahlen 3 bis 5 Stunden. Bei dem Weg zur ISS kommt es eben auf Timing und Flugplan an.
2: Jetzt zu Nathalie Auer.
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6: In der nächsten halben Stunde bis Stunde geht die Sonne unter und dann kühlt es spürbar ab auf meist nur 12 bis 4 Grad. Wer morgen also früh raus muss, zieht am besten eine Jacke an. Tagsüber braucht ihr die Jacke dann definitiv nicht mehr. Die Temperaturen steigen nämlich auf 18 bis 25 Grad. Dazu gibt es morgen viel Sonnenschein. In einigen Tälern und stellenweise im Flachland halten sich eine Zeit lang aber auch Nebel- und Hochnebelfelder. Und am Nachmittag kann es im Westen vereinzelt nass werden. Außerdem spielt ihr morgen östlich von St. Pölten den Wind. Der Sonntag ist dann quasi eine Kopie von morgen.
7: 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Und ja, das ist jetzt schon länger mühsam. Es dauert nach wie vor in Niederösterreich, Tassi.
8: Ja, noch immer gesperrt die A2 Richtung Wien zwischen Zöbern und Krumbach wegen der Arbeiten nach einem Lkw-Brand. Vor der Ableitung bei der Abfahrt Aspang gibt es weiterhin 5 Kilometer Stau und 1 Stunde Wartezeit. Schritttempo dann auch weiter auf der Landesstraße Richtung Aspang. Um dem Stau auszuweichen, könnt ihr bereits bei Pingau zur B54 abfahren. In Wien auf der Tangente Richtung Kagran hat sich der Abendverkehr jetzt schon ganz gut beruhigt. Zwischen der Hansonkurve und dem Handelsgate dauert es noch eine Viertelstunde länger. Am Großen Deutschen Eck weiterhin Stau vor der Baustelle auf der A8 bei Rohrdorf in beiden Richtungen. Richtung München eine Dreiviertelstunde Zeitverlust, Richtung Salzburg braucht ihr eine halbe Stunde länger.
7: Viel Geduld euch und eine sichere Fahrt.
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12: Genauso laut haben wir auch Wuhu geschrien, wie wir die Babys gesehen haben.
7: Das ist echt geil.
12: Pink, Rian, Eminem. Ö3-Gemeinde, ihr habt echt Geschmack. Beweist ihr jede Woche aufs Neue. Alles, was hier läuft, ist meist gewünscht.
7: Und wir drücken es für euch ab. Martin Zinjal und Vera Czerwinski hier. Schönes Wochenende!

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2: Ich stand heute um 6 Uhr auf. Papa presst 14 Koffer in den Kofferraum. Es geht gleich die Sonne auf. Ich hab Sonnenschutzfaktor 50 drauf.

0: Das finde ich immer noch das schönste Urlaubssouvenir. Einfach ein Song, den wir im Urlaub gehört haben. Richard, Urlaub auf der Autobahn erinnert viele an den Sommer und an Sonne, Strand und Meer. So sehr, dass sie sich den immer noch wünschen, obwohl wir schon Oktober haben.
1: Und was auch in Erinnerung bleibt, sind natürlich Konzertabende. Vielleicht wart ihr auf vielen. Und wenn ihr auf einem Harry Styles Konzert wart, dann bitte 0800 600 600 berichtet uns, ob das wirklich stimmt. Weil angeblich, wurde mir gesagt, ist dieser Song ein Abgeh-Song. Also angeblich hüpfen da alle mit, schreien mit, sind happy, feiern.
0: Stadion also, kocht.
1: Ja, aber sie meinen so, ja, das ist voll der energetic Song. Spüre ich jetzt nicht so, wenn man es im Radio hört, aber vielleicht stimmt's ja. Gebt Bescheid.

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23: Ö3 ist hier, um halb 7. Hier ist der schnellste Verkehrsservice Österreichs mit Sabine Dassold. Und vor über 5 Stunden hat in Niederösterreich auf der A2 ein LKW gebrannt. Die Auswirkungen haben wir nach wie vor.
24: Noch immer gesperrt die A2 in Südautobahn in Fahrtrichtung Wien zwischen Zöbern und Krumbach. Vor der Ableitung bei der Abfahrt Pingau gibt es 4 Kilometer Stau und 40 Minuten Wartezeit. Schritttempo dann auch weiter auf der Landesstraße Richtung Aßbank. Unser Tipp deshalb, fahrt bereits bei Pingau zur B54 ab. In Wien auf der Tangente Richtung Kongran, da dauert es zwischen dem Labeck-Tunnel und dem Handelsgehen noch 15 Minuten länger. Und am großen deutschen Eck, da noch immer Stau vor der Baustelle bei Rohrdorf. Die begleitet uns auch schon den ganzen Tag Richtung München. Eine halbe Stunde Zeitverlust. Richtung Salzburg sind es 40 Minuten.
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0: Schon witzig, wenn man so ins Einkaufswagen schaut, von der Person vor einem. Gute Laune Tee, heiße Liebe Tee, Glückstee. So ändert sich die Einkaufsliste dann im Oktober. Wobei wir dieses Wochenende eh noch nicht so viel Bedarf haben. Wetter wird traumhaft.
1: Aber ich glaube, jeder von uns kennt gerade mindestens 3 Personen, die und kränkeln und herum und ich bin so müde. Also, es wird eine Mischung, glaube ich. Also Tee fix und dann halt auch Sturm und wer Bock hat, Soda Zitrone und so. Also Mischung.
0: Ja, ich glaube, wenn unser nächster Song ein Getränk wäre, ich glaube, das wäre ein Gin Tonic. Oder? Hat für mich so den Vibe?
1: Doch, ja, ich sehe es.
0: Musik aus Österreich, DJ Duo Möwe, richtig geil geworden. Mama told me.

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14: Hier ist Ödra X und jetzt geht's gleich los mit euren Hits im DJ-Mix. Und da haben wir Katy Perry, Kate Bush und Leon Rimes gleich. Jetzt Theresa Eder, 19 Uhr ist es.
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16: Die Energiekosten treiben die Inflation in Österreich weiter nach oben. Im September war die Teuerung laut Schnellschätzung bei 3,6%, im August noch bei 3,2. Bei Benzin und Diesel soll die 12 Cent Spritpreisbremse die Inflation in den kommenden Wochen verlangsamen. Dazu sagt Josef Baumgartner vom Wirtschaftsforschungsinstitut.
17: Von der Spritpreisbremse wird jetzt für die 2 Monate Oktober und November zu erwarten sein, dass die Inflationsrate um ungefähr 0,2 Prozentpunkte dadurch gedämpft wird.
16: So der WIFO-Experte. Niederlage für Spaniens Ministerpräsident Pedro Sanchez. Das Parlament hat am Abend 2 Maßnahmen seiner Regierung gegen die Wohnungskrise abgelehnt. Vor dem Parlament haben zahlreiche Menschen gegen die hohen Mieten und die Zwangsräumungen protestiert. Auch die kommenden Tage sind wieder Proteste angekündigt. In Kärnten ist ein 69-jähriger Mann aus dem Bezirk Hermagor Opfer von Betrügern geworden. Unbekannte haben sich als Bankmitarbeiter ausgegeben und ihn zu Überweisungen im Wert von etwa 10.000 Euro bewegt. Der 69-Jährige ist stutzig geworden und hat die Polizei alarmiert. Die vier mutmaßlichen Täter sind festgenommen worden, als sie die Bankomatkarte des Mannes abholen wollten. Eine weitere Person konnte entkommen. Und keine Russland-Auftritte für Kanye West. Die Konzerte am 10. und 11. Oktober in St. Petersburg sind abgesagt worden. Einen Grund nennt der Veranstalter nicht. Der US-Rapper war zuletzt ja immer wieder für rassistische und antisemitische Aussagen kritisiert worden. Jetzt zu Natalie Auer.
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18: Einzelne Schauer können sich noch in den nächsten 1-2 Stunden im Vorarlberg und im Tiroler Oberland bilden. Meist bleibt es aber auch hier trocken. Über Nacht bildet sich dann in einigen Tälern und stellenweise auch im Flachland Nebel. Und der kann sich morgen teilweise bis über Mittag halten. Besonders zäh ist der Nebel wahrscheinlich an der Grenze zu Bayern. Abseits des Nebels, also im Großteil des Landes, habt ihr es morgen aber sonnig. Nur stellenweise kann es am Nachmittag im Westen nass werden. Die Temperaturen, die steigen morgen auf 18 bis 25 Grad. Am Sonntag geht es dann ähnlich warm weiter.
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20: Nach 6 Stunden gibt es jetzt endlich Erfreuliches aus Niederösterreich. Auf der A2 Richtung Wien zwischen Zöbern und Krumbach wird die Sperre in diesen Minuten aufgehoben. Die Arbeiten nach dem LKW-Brand sind jetzt abgeschlossen. Vor der Ableitung bei der Abfahrt Aspern gibt es vorläufig noch bis zu 4 Kilometer Stau. Auch noch Schritttempo dann weiter auf der Landesstraße Richtung Aspang. Die Situation sollte sich aber in der nächsten halben Stunde beruhigen. In Wien, auf der Nordbrücke stadteinwärts, da gibt es jetzt eine Sperre in Kürze. Grund ist eine Raddemo, die voraussichtlich etwa eine halbe Stunde dauern wird. Ausweichen ist in dieser Zeit über die Floridsdorfer Brücke möglich. Am Autobahngrenzübergang Spielfeld, da wartet ihr 20 Minuten bei der Ausreise nach Slowenien. Und am Großen Deutschen Eck auf der Autobahn A8 vor der Baustelle bei Rohrdorf in beiden Richtungen Stau und eine halbe Stunde mehr.
19: Gute Fahrt euch!
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19: Nice. Daniela Schmidt hier, hi. Und yes, hier gibt es euren Sound für den Feierabend. Fürs Chillen, Vorglühen. Eure Drinks, die sind hoffentlich schon kühl. Und falls nicht jetzt, ist immer noch ein guter Moment, um Eiswürfel einzufrieren. So, das ist einer der besten Momente, wenn man dann irgendwann später draufkommt. Aha, Eiswürfel haben wir ja noch.

0: lange Woche hinter euch gebracht. Habt ihr vielleicht auch so das im Kopf jetzt?
1: I want to break free.
0: Ja.
1: I want to break free.
0: Einmal ab in die Freiheit in Richtung Wochenende. Einen schönen Freitagabend euch mit Ö3X. Hier gibt es eure Hits im DJ-Mix. Queen haben wir gleich nach George Michael.

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3: Ö3 ist es 7:30. Für euch der schnellste Verkehrsservice Österreichs. Sabine.
11: In Wien, da ist die Nordbrücke stadteinwärts derzeit nicht befahrbar. Grund ist eine Raddemo mit einer kurzen Kundgebung. Die wird noch etwas dauern. Ausweichen ist derzeit über die Floridsdorfer Brücke etwa möglich. In der Steiermark am Autobahngrenzübergang Spielfeld derzeit 20 Minuten Wartezeit bei der Ausreise nach Slowenien. Und am Großen Deutschen Eck auf der Autobahn A8 vor der Baustelle bei Rohrdorf in beiden Richtungen Stau und 20 Minuten mehr.
3: Kommt gut ans Ziel und ab in die Musik.
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0: Also wenn ihr jetzt jemanden einen Mittelfinger zeigen könntet, an wen geht der? Marco Wander, der hat jedenfalls ein paar Vorschläge.
1: An alles, was dir im Weg steht. Ja. Wenn das die Welt ist, dann an die Welt. Wenn das deine Angst ist, dann deine Angst. Ich selber habe immer wieder so Stimmen, die mich klein machen oder mich verhindern. Denen zeige ich gern den Mittelfinger.
0: Einfach mal laut sein. Und deswegen geht ihr neuer Song auch genau so los. Salbei für euch auf Ödra X.

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11: Ö3X hier, das ist Ö3, nur mit ein bisschen mehr Bass als sonst. Und gleich im Mix habe ich Robin oder auch Sister Sledge für euch. Jetzt geht's zu Theresa Eder. 20 Uhr ist es.
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13: Die heftigen Schulproteste in Frankreich dauern an. In Paris sind vor gleich mehreren Schulen Brände ausgebrochen. Ö3-Korrespondentin Leonie Heitz. Es sind nicht nur die Zustände an den Schulen, gegen die protestiert wird, sondern auch die Ungleichheit im Schulsystem.
14: Nämlich zwischen den Privatschulen und öffentlichen Schulen klafft zunehmend eine Lücke. Es ist nachgewiesen, dass Kinder und Schülerinnen und Schüler aus benachteiligten Vororten schlechtere Jobchancen später im Leben haben. Und sie werden auch oft im Alltag rassistisch kontrolliert von der Polizei oder schikaniert. Und das erklärt natürlich die Wut, ist aber auch keine Rechtfertigung für diese massiven Gewaltausbrüche.
13: Die G7-Länder haben sich jetzt doch darauf geeinigt, in den kommenden Monaten bis zu 100 Millionen Barrel Diesel und Rohöl freizugeben. US-Präsident Donald Trump hatte die europäischen Partner ja schon länger dazu gedrängt, um die Verbraucherpreise zu senken. Ein 21-Jähriger aus dem Bezirk Hartberg-Fürstenfeld ist nach einer Suchaktion auf dem Dachsteingletscher schwer verletzt gefunden worden. Der Mann dürfte laut Polizei 20 Meter abgestürzt sein. Der Kontakt zu ihm war Mittwoch abgebrochen. Der Mann ist mit dem Notarzthubschrauber ins Spital geflogen worden. Und die USA schicken laut Medienberichten einen dritten Flugzeugträgerverband in den Nahen Osten. Die Schiffe und Kampfjets sollen bis Ende November eintreffen. Bis zu 10.000 weitere Soldaten könnten folgen. Die Berichte sorgen für Spekulationen über mögliche neue Angriffe auf den Iran nach den Midterms Anfang November. Jetzt zu Nathalie Auer.
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15: Im Flachgau hat sich mittlerweile schon Nebel ausgebreitet und über Nacht werden die Nebelfelder noch häufiger. Außerdem wird es sehr frisch. Die Temperaturen sinken meist auf nur 12 bis 4 Grad. Morgen wird es dann für Anfang Oktober warm. 18 bis 25 Grad erwarten uns am Nachmittag. Dazu gibt es morgen einiges an Sonnenschein. Ein paar Nebel- und Hochnebelfelder sind aber auch dabei. Recht hartnäckig können sie besonders vom Bodenseeraum bis zum oberösterreichischen Zentralraum sein. Stellenweise kann es am Nachmittag dann auch kurz regnen, und zwar am ehesten in der Arlbergregion. Am Sonntag geht es dann oft sonnig weiter.
11: Okay. Ö3 jetzt, der schnellste Verkehrsservice Österreichs mit Sabine Tassold. Und wir schauen nach Wien, da ist ein Unfall passiert.
6: Auf der Tangente Richtung Graz, und zwar auf der Praterbrücke. Ein Unfall mit mehreren Fahrzeugen. Die linke Fahrspur ist da gesperrt. Der Stau reicht zurück bis zum Knoten Kaisermühlen. Derzeit braucht ihr schon 10 Minuten länger. Die Sperre der Nordbrücke hingegen, die ist jetzt aufgehoben. Statt einwärts war sie gesperrt. Die Teilnehmer der Raddemo, die radeln jetzt weiter. Und zwar zur Spittelauerlände und dann zur Votivkirche. Rechnen da mit kurzen Verzögerungen. Der Verkehr wird immer wieder kurz angehalten.
11: Kommt gut an euer Ziel.
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11: Daniela hier. Hi. Und es bahnt sich ein fantastischer Abend an. Also jedenfalls mal musikalisch. Es hat schon so was Elektrisierendes jetzt, dieser Song hier.

Mario Dry X ist das hier. Daniela, hi! Jason Derulo, der geht ja gemeinsam mit Sängerin Melody schon seit Wochen mit einem ganz bestimmten Song viral. Und mit ihm auch so ein ganz, ein bounziger, sehr heißer Tanz. Zweimal klatschen, einen Schritt, dann mit dem rechten Bein nach vorne tippen und wieder zurück. So circa.

0: Mit Falco und The Weeknd geht's gleich weiter. Vorher für euch unterwegs, Ö3, der schnellste Verkehrsservice Österreichs. Und wir starten in Wien, Sabine.
1: Da gibt es noch immer den Unfall auf der Tangente Richtung Graz. Auf der Praterbrücke ist nach dem Unfall weiterhin die linke Fahrspur gesperrt. Stau zurück bis vor den Knoten Kaisermühlen. Ihr braucht da etwa 20 Minuten länger.
0: Sichere Fahrt euch.
2: Ja.

der gute Nico Santos hier für euch auf Ö3X. Am Freitagabend, kurze Frage, was hilft euch denn so beim Runterkommen jetzt von einer intensiven Woche? Vielleicht ist es bei euch was Gutes, Kochen oder Spazieren gehen oder aber ein bisschen Bob Marley im Ohr. Also ich höre den und denke irgendwie an Entspannung. Vielleicht geht es euch auch so. It's jamming.

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23: Ödrex hier und unser Freitagabend, der klingt dann gleich nach Daft Punk, haben wir dabei, oder auch Tempest City. Jetzt geht's zu Theresa Eder, sie bringt euch auf den neuesten Stand. 21 Uhr ist es.
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25: Keine früheren Sommerferien. Der Vorschlag von Wiens Bildungsstadträtin Bettina Emmerling, die Sommerferien vorzuverlegen, ist heute abgeblitzt. Die Maßnahme hat bei den Bildungsreferentinnen und Referenten der Länder keine Mehrheit bekommen. Wir sind bei der Budgetsanierung auf Kurs, erklärt heute Finanzminister Markus Matterbauer von der SPÖ. Aktuell geht man im heurigen Jahr von einem leicht verbesserten Budgetdefizit von 4,1% aus. Zuversichtlich zeigt sich Matterbauer auch, dass das EU-Defizitverfahren wie geplant Ende 2028 enden wird.
0: Wir haben einen genauen Plan mit zwei Doppelbudgets 25 und 26. Das ist der erste Schritt. In diesem ersten Schritt sind wir voll auf Kurs. Der zweite Schritt ist das auch bereits beschlossene Doppelbudget 27-28 und ich bin auf Basis der jetzt vorliegenden Daten sehr zuversichtlich, dass wir auch den zweiten Schritt gut schaffen,
25: sagt der Finanzminister im Ö3-Interview. Bei einem Mineneinsturz im Westen der Türkei sind 5 Bergleute ums Leben gekommen. 2 weitere konnten rechtzeitig geborgen werden. Warum die Mine eingestürzt ist, ist noch unklar. Und Österreichs U21-Team erreicht bei der EM-Qualifikation in Wien gegen Dänemark nur ein 1:1. Die Qualifikation für die Fußball-Europameisterschaft ist daher nahezu unmöglich. Jetzt weiter zu Nathalie Auer.
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2: Für Anfang Oktober hatten wir es heute ungewöhnlich warm. Bis zu 25 Grad sind es zum Beispiel in Mattersburg, in der Wiener Innenstadt und in Seibersdorf geworden. Damit war der heutige Tag hier klimatologisch gesehen sogar ein Sommertag. Und überdurchschnittlich warm wird es auch am Wochenende. 18 bis 25 Grad erwarten uns an den Nachmittagen. Dazu gibt es oft sonniges Wetter. Vor allem vom Rheintal über den Flachgau bis zum oberösterreichischen Zentralraum kann es eine Zeit lang aber auch nebelig sein. Auch einzelne Schauer können am Wochenende dabei sein, und zwar am ehesten im Westen.
23: Und für euch unterwegs der schnellste Verkehrsservice Österreichs, ihr hört Ö3 mit Sabine Tassold jetzt, und wir schauen nach Wien, weil da ist die Unfallstelle, die ist geräumt.
3: Auf der Tangente Richtung Graz auf der Praterbrücke, da sind wieder alle Fahrstreifen frei. Der Stau, der hat sich auch schon aufgelöst. Dafür ist jetzt in der Gegenrichtung ein Unfall passiert. Auf der Tangente Richtung Kagran zwischen der Gürtelabfahrt und St. Marx, da ist der rechte Fahrstreifen gesperrt. Es gibt schon kurzen Stau. Und noch ein Unfall in der Steiermark auf der H2 Richtung Wien zwischen Sinnabelkirchen und Ilz. Auch hier der rechte Fahrstreifen ist zu.
23: Kommt gut ans Ziel.
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23: Ihr habt hoffentlich schon einen feinen Freitagabend, und jetzt mit dem Hit gleich noch viel feiner, am feinsten. Am feinsten. Die gute Britney Spears ist schon am Lautstärkenregler, der Daumen. Let's go.

Ödra X gleich mit. Coldplay und Viva la Vida und allein einfach schon dieses kleine Streichkonzert im Hintergrund ist doch einfach schon fantastisch. Klingt nach einem großen Freitagabend. Habe ich im Mix für euch mit Martin Garrix und Ed Sheeran.

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3: Ö3 um 9:30 und der schnellste Verkehrsservice Österreichs kurz. Es geht nämlich überall gut voran auf den Straßen. Gute Fahrt und ab in die Musik.
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Yes, der macht auch richtig Spaß, auf der Gitarre zu spielen. Green Day hier für euch, Ödra X, Daniela, hi. Stellt euch mal vor, ihr seid Gitarrist, Gitarristin, vielleicht seid ihr es ja sogar. Und ihr habt eine Idee für eine Melodie und die gibt es bis jetzt noch nicht. Und zwar die hier. Was denkt ihr euch? Geil, oder? Krass! Das muss doch ein Welthit werden. Okay, dann zeigt ihr es eurem Labelmanager und der sagt, das geht besser. War original so. Tja, falsch. Welthit. Seven Nation Army für euch.

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7: Einfach zum Nachdenken.
8: Als Mensch, der in einem landwirtschaftlich geprägten Dorf aufgewachsen ist, ist mir der Begriff Erntedank besonders nahe. Das Wort bezieht sich für mich aber nicht nur auf die Ernte von Obst und Gemüse, sondern auch auf Momente, in denen ich über mein eigenes Leben nachdenke und mich frage, was habe ich erreicht, was ist mir gelungen, was kann ich selbst, was können andere durch meine Taten ernten. Und wenn man schon ein bisschen gelebt hat, kommt da vielleicht doch einiges zusammen, auch wenn es mir oft gar nicht so bewusst ist. Manchmal gibt es auch Tage, an denen man denkt, heute habe ich nichts zu Wege gebracht. Und das sind genau Tage, wo es gut ist, über die Tagesernte nachzudenken. Es ist, glaube ich, wichtig, sich der eigenen Ernte bewusst zu sein. Jeden Tag. Und dankbar zu sein für diese Ernte. Für sich und andere.
7: Herbert Aigner-Kobenz ist Schriftsteller und Schauspieler.
9: Ö3X hier, gleich mit ein paar Gründen, um lauter aufzudrehen. Mit Moving to the Sun haben wir dabei auch The Weeknd und Alle Farben. Jetzt Theresa Eder, 22 Uhr ist es.
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11: Die Regierung hat den Entwurf für ein zentrales Wasserentnahmeregister vorgestellt. In einem ersten Schritt müssen Wassergroßverbraucher ab Juli 2029 ihren Verbrauch melden. Für Hydrologe Günther Blöschl von der TU Wien ein wichtiger Schritt.
12: Ja, das Wasserentnahmeregister ist aus verschiedenen Gründen zu begrüßen. Zum Ersten ist es ja kein Instrument, um Ad-hoc-Probleme zu lösen oder Maßnahmen ad-hoc zu setzen, sondern es ist eine Grundlage für langfristige Planungsmaßnahmen. Und es ist deswegen zu begrüßen, weil wir dann eben einfach mehr wissen über den Wasserhaushalt, wie viel Wasser vorhanden ist, wie viel Wasser kann noch zusätzlich entnommen werden.
11: Über das Register sollen ab 2029 bis zu 80% des österreichweiten Wasserverbrauchs erfasst werden. In den USA sorgt der Fall einer mutmaßlichen Gruppenvergewaltigung an der angesehenen Cornell-Universität für Aufsehen. Eine Studentin beschuldigt 7 Studenten, sie bei einer Party mit Drogen betäubt und vergewaltigt zu haben. Nachdem die Bezirksstaatsanwaltschaft den Vorwürfen nicht weiter nachgeht, setzt sich jetzt eine Sonderermittlerin ein. Nach dem Auftritt eines Jeff Bezos-Doppelgängers samt Polizeischutz bei einer Firmenfeier in Micheldorf wird jetzt gegen den Linzer Polizeichef Klaus Hübner ermittelt, wegen des Verdachts des Amtsmissbrauchs, wie die Staatsanwaltschaft bestätigt. Es gilt die Unschuldsvermutung. Und zwei Kanarienvögel sind in einem Zug am Flughafen Wien-Schwechat in einem kleinen Käfig entdeckt worden. Laut Tierheim dürften die Tiere ausgesetzt worden und schon länger im Käfig gewesen sein. Die beiden Vögel werden jetzt untersucht. Jetzt zu Nathalie Auer.
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14: Mittlerweile haben sich schon ein paar Nebel- und Hochnebelfelder gebildet. Im Moment habt ihr es zum Beispiel in Bregenz und in Salzburg nebelig trüb. Morgen lösen sich die Nebelfelder dann nur langsam auf. Besonders hartnäckig können sie an der Grenze zu Bayern sein. Abseits des Nebels, also im Großteil des Landes, scheint die meiste Zeit aber die Sonne. Am Nachmittag können dann auch einzelne Regenschauer auftauchen, und zwar am ehesten in der Arlbergregion. Dazu gibt es morgen Höchstwerte von 18 bis 25 Grad. Der Sonntag wird dann ähnlich warm und größtenteils sonnig.
9: Dann weiter zum schnellsten Verkehrsservice Österreichs. Hier ist Ö3 und es ist relativ wenig los, nur in Wien gibt's was. Sabine?
15: Ein Unfall und gesperrt ist die A1 Westautobahn Richtung Salzburg bei Wien-Auhof. Da ist ein Unfall passiert mit zwei Pkw. Die Feuerwehr ist aber schon mit den Bergungsarbeiten beschäftigt. Derzeit wird der Verkehr zur B1 abgeleitet. Bei Pressbaum könnt ihr dann auf die A1 auffahren.
9: Kommt gut ans Ziel.
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9: Schönen Freitagabend. Daniela Schmidt hier, hi.

wenn die Leute im Auto neben euch gleich so zittern. Vielleicht hören sie Ö3. Geht schnell bei dem Song mit dem Eskalieren. Ja, und falls sie nicht richtig im Takt mitzittern, dann vielleicht doch zweimal checken, ob es ihnen eh gut geht. Ö3X hier. Wir haben jedenfalls hier eure Hits im DJ-Mix und das für einen Top-Freitagabend.

0: Kings of Leon. Fantastischer Song. Für euch hier Ö3X und jetzt der schnellste Verkehrsservice Österreichs, Sabine Tassel.
1: In Wien ist die Sperre jetzt aufgehoben auf der Westautobahn Richtung Salzburg bei Wien-Auhof. Die Unfallstelle ist geräumt. Auch sonst läuft sehr gut. Gute und sichere Fahrt weiterhin.
0: Na bitte, ab in die Musik.
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0: somebody else. Thunder. Die Imagine Dragons kennen wir. Thunder, feel the thunder.
1: Mögen wir. Aber kennt ihr auch schon den Remix? Weil, huch! Der Fest. Ödra X hier.
2: Hi!

0: Vollkommen richtig. Hausparty gibt's hier den ganzen Abend. Ödra X mit euren Hits im DJ-Mix. Und gleich dabei sind auch J-Lo, David Guetta oder auch Sabrina Carpenter. Jetzt geht es zu Theresa Eder, 23 Uhr.
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2: Die Energiekosten treiben die Inflation in Österreich weiter nach oben. Die 12 Cent Spritpreisbremse soll da in den nächsten Wochen dagegen wirken. Dazu sagt Josef Baumgartner vom Wirtschaftsforschungsinstitut.
3: Von der Spritpreisbremse wird jetzt für die 2 Monate Oktober und November zu erwarten sein, dass die Inflationsrate um ungefähr 0,2 Prozentpunkte dadurch gedämpft wird,
2: sagt der WIFO-Experte. Heftige Unwetter sorgen in Teilen Griechenlands gerade für Überschwemmungen, Erdrutsche und Stromausfälle. Auf Kreta etwa haben Wassermassen zahlreiche Autos weggeschwemmt. Mit weniger Regen ist erst am Montag zu rechnen. In Argentinien kann man sich künftig die Staatsbürgerschaft kaufen, etwa indem man 310.000 Euro in Argentinien investiert oder argentinische Wertpapiere um 710.000 Euro zeichnet. Die Staatsbürgerschaftsreform soll dazu führen, dass mehr in das Land investiert wird. Und in Wien Favoriten ist ein 22-Jähriger bei einer Tankstelle auf ungewöhnliche Weise überfallen worden. 2 Männer haben ihn mit einer Waffe gezwungen, sich auszuziehen. Sie haben im Auto Kleidung, Geld und Handy abgenommen. Der 22-Jährige hat bei einer Tankstelle die Polizei alarmiert. Die Polizei hat Auto und Kleidung gefunden. Von den Tätern fehlt jede Spur. Jetzt zu Nathalie Auer.
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4: Bis zu 26 Grad sind es heute in Bad Vöslau geworden. Mittlerweile hat es hier auf nur 12 Grad abgekühlt. Und über Nacht sinken die Temperaturen noch weiter, oftmals 12 bis 4 Grad. Außerdem breiten sich einige Nebel- und Hochnebelfelder aus. Morgen machen die Nebelfelder dann nur langsam der Sonne Platz. Vom Bodenseeraum bis zum oberösterreichischen Zentralraum kann das stellenweise sogar bis über Mittag dauern. Abseits des Nebels scheint aber oft die Sonne. Regenschauer sind morgen die absolute Ausnahme. Noch zu den Temperaturen, die erreichen morgen und auch am Sonntag 18 bis 25 Grad.
0: Ö3, der schnellste Verkehrsservice Österreichs und ihr kommt überall gut voran, also eine gute Fahrt.
5: Ja.
0: Daniela hier und der Sound macht den Abend gleich nochmal ein bisschen feiner. Tina Turner und Kygo für euch.
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Zeit und hier haben wir ein bisschen so Hip-Hop-Vibe aus den 90ern. Ödra X hier, hi! Mische ich euch ab mit ein bisschen, ja, Koffein brauchen wir auch jetzt. 23.17 Uhr zum Munterwerden und zum Feiern für euch hoffentlich. Sabrina Carpenter, Espresso. Ödra X hier, hi!

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3: Ö3 um ganz genau 23:30 Uhr und ihr kommt überall gut voran. Also eine gute Fahrt.

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0: Loi und Golden Summer und so klingt die Freitagnacht.
1: Ödra X hier und die klingt dann auch gleich nach Miley Cyrus, nach Michael Jackson oder auch nach Cher. Jetzt geht's zu Theresa Eder. 0 Uhr ist es.
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3: In knapp 12 Stunden, also zwischen 12 und 12.45 Uhr, findet heute wieder der österreichweite Zivilschutzprobealarm statt. Es heulen dann in ganz Österreich

0: 8.300 Sirenen. Mehrmals getestet wird auch der AT-Alert, also eine Warnmeldung direkt aufs Handy. Gerhard Zeiler will den jetzigen SPÖ-Chef Andreas Babler weiterhin ablösen. Dazu hat er einen offenen Brief an die SPÖ-Mitglieder geschrieben. Mit seinem Vorstoß habe er der Partei geschadet, sagt Finanzminister Markus Matterbauer in der ZIP 2.
1: Ich verstehe auch die inhaltliche Argumentation nicht. Ich fühle mich persönlich auch sozusagen angesprochen, wenn es heißt, die SPÖ hätte keine Wirtschaftskompetenz. Ich glaube im Gegenteil, die SPÖ ist die Partei in Österreich, die die meiste Wirtschaftskompetenz hat. Wir sanieren das Budget, versuchen die Inflation zu dämpfen über Preiseingriffe. Wir sind die, die für Klimaneutralität eintreten. Also ich nehme schon für mich in Anspruch, dass wir die höchste Wirtschaftskompetenz haben. Also ich finde das weder vom Zeitpunkt passend noch vom Inhalt nachvollziehbar.
0: Nach dem gescheiterten Hinrichtungsversuch in Tennessee in den USA ist der Zustand der 50-Jährigen weiterhin kritisch. Die Frau hätte ja mit der Giftspritze hingerichtet werden sollen. Sie hat die doppelte Dosis aber überlebt. Laut ihren Anwälten wird sie derzeit intensivmedizinisch behandelt. Und in Seiersberg im Bezirk Graz Umgebung ist gegen Mittag ein Wohnhaus in Brand geraten. Die Feuerwehren aus der Umgebung konnten das Feuer rasch löschen. Verletzt worden ist niemand. Die Ermittlungen zur Brandursache und Schadenshöhe laufen. Jetzt zu Nathalie Auer.
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3: Viel Sonnenschein erwartet euch heute und das teilweise bei strahlend blauem Himmel. Vor allem an der Grenze zu Bayern hält sich aber auch Nebel oder Hochnebel und der kann teilweise zäh sein. Am Nachmittag sind in Vorarlberg und im Tiroler Oberland dann auch einzelne Schauer möglich. Für Anfang Oktober wird es vielerorts wieder warm. Die Temperaturen steigen heute auf 18 bis 25 Grad. Allerdings spürt ihr vom Weinviertel bis zum Mittelburgenland den Wind mit Böen so um die 30 oder 40 Kilometer pro Stunde. Morgen geht es dann oft sonnig weiter.
4: Ö3 und der schnellste Verkehrsservice Österreichs ist kurz und knapp. Ihr kommt nämlich überall ganz gut voran. Gute Fahrt.
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4: Habe gerade jemanden bei einem Event kennengelernt, glaube ich. Und ich will ihm gleich schreiben, dass ich es voll schön fand. Schreibt die Lena aus dem Waldviertel.
8: Aufregend.
4: Ich drücke die Daumen, dass er es genauso toll fand.
8: Ja, und zum Einstimmen.
4: Share geht immer.
8: Let's go!

so cool und so bekannt ist, dass sie jetzt nur noch Miley heißt. Ein bisschen wie diese Girls-Klicken von früher, die es auch in so amerikanischen Serien gibt. Die heißen auch nur S oder B. Kennt halt jeder schon. Und den auch. MJ. Oder doch lieber Michael Jackson. Für euch hier im Mix auf Ö3X. Hi.

0: 3, es ist 12:30. Eine gute Zeit, um gerade unterwegs zu sein. Es geht nämlich überall ganz gut voran. Eine gute Fahrt euch.
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0: wie gut läuft der Freitagabend und der wievielte Drink ist das schon? Aber wisst ihr?
1: Eine der wichtigsten Sachen im Leben, was die Leute immer vergessen, ist Wasser trinken. Deswegen immer, wenn ihr nichts zu tun habt, trinkt einfach Wasser. Einfach, so wie ich jetzt, 5 Flaschen Wasser auf Ex.
0: Und 2026 noch mehr als sonst mit Spritzer Soda Zitronen. Ibiza auf für Drinks.

0: Zigarre, Zitron, soll ich dir auch eins holen?
1: Ja, bitte.
0: Ich will ein Soda, Zitron, nie wieder Cola, nur noch Soda. Ich bräuchte ein Soda. Oder vielleicht doch eine Hülse.
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1: Am Mikrofon Martina Großfurtner, es ist 1 Uhr. Zur SPÖ-Führungsdebatte gibt es vor dem Treffen am Sonntag mit den Landesparteien heute schon ein Treffen der Wiener SPÖ, berichtet Daniel Ammerhauser.
2: Wiens SPÖ-Chef Michael Ludwig wird hier jedenfalls mit seinen Bezirkschefs und Chefinnen und den übrigen führenden Funktionären der Partei zusammentreffen. Die Agenda ist klar. Eine gemeinsame Wiener Linie für die wichtige Bundessitzung morgen finden. Und dass diese Linie keine weitere Unterstützung für Andreas Babler vorsieht, zeichnet sich ab. Hat doch Ludwigs Vertrauter Christian Deutsch diese Woche als einer der wenigen die Babler-Ablöse öffentlich gefordert. Ein Zeichen jedenfalls. Dass der Babler-Nachfolger Gerhard Zeiler heißt, ist im Übrigen absolut nicht fix. Parteiinsider gehen inzwischen von einer dritten Person aus. Möglicherweise geht es morgen weniger um eine Personalentscheidung als um die Interpretation der einigermaßen komplizierten SPÖ-Statuten.
1: Die USA schicken einen dritten Flugzeugträgerverband in den Nahen Osten, das berichten US-Medien. Die neu entsandten Kriegsschiffe und Kampfflugzeuge sollen dort bis Ende November eintreffen. In Washington, Christoph Kohl.
3: Der Flugzeugträger USS Theodore Roosevelt habe laut dem Wall Street Journal und der Nachrichtenplattform Axios seinen Heimathafen in San Diego an der amerikanischen Westküste am Sonntag verlassen. Am Montag seien dann weitere Kriegsschiffe, darunter auch ein amphibisches Angriffsschiff, ausgelaufen. Das Ziel sei der Nahe Osten, wo bereits zwei amerikanische Flugzeugträger stationiert sind. Die Truppenstärke würde dann dort auf ca. 60.000 Soldatinnen und Soldaten aufgestockt werden. Das nährt Spekulationen darüber, dass die USA nach den Kongresswahlen Anfang November neuerliche Angriffe auf den Iran starten könnten. US-Präsident Donald Trump hat das in Interviews zuletzt nicht ausgeschlossen.
1: Die von den G7-Staaten beschlossene Freigabe von Öl- und Dieselreserven kann Autofahrer nur kurzfristig entlasten, so eine Expertin des Instituts der deutschen Wirtschaft. Für eine dauerhafte Normalisierung brauche es eine Öffnung der Straße von Hormus. Bei der ORF-Lange Nacht der Museen sind heute österreichweit 670 Museen und Galerien dabei. Auch grenznahe Institutionen in Slowenien, Liechtenstein, der Schweiz und Deutschland machen mit. Zwischen 18 Uhr und Mitternacht kann man mit einem Ticket so viele Museen besuchen, wie man will. Jetzt zum Wetter und zu Nathalie Auer.
4: Sehr frisch starten wir ins Wochenende. Die Temperaturen liegen derzeit bei meist nur 4 bis 12 Grad. Tagsüber wird es dann warm für Anfang Oktober mit Höchstwerten von 18 bis 25 Grad. Dabei habt ihr es im Großteil des Landes sonnig. Streckenweise halten sich aber auch Nebel- und Hochnebelfelder und die können besonders an der Grenze zu Bayern hartnäckig sein. Regenschauer sind heute nur einzelne dabei, am ehesten gibt es sie in der Arlbergregion. Allerdings wird es heute auch windig und zwar vom Weinviertel bis ins Mittelburgenland. Morgen ist der Wind dann deutlich schwächer.
5: Das ist Ö3 mit dem schnellsten Verkehrsservice Österreichs und guten Nachrichten. Ihr kommt überall gut durch.

starten rein. Das ist die Ö3-Hitnacht und heute habe ich genau eine Aufgabe. Euch wach halten. Die Playlist ist bereit. Also, jetzt schnell Kaffee holen und auf geht's. Hi, ich bin Stella. Schön, dass ihr da seid.

0: Hier ist die 3 mit dem schnellsten Verkehrsservice Österreichs und Achtung, einer Geisterfahrermeldung für die Steiermark. Auf der A9 der Pyrenautobahn kommt euch im Raum Trabach ein Geisterfahrer entgegen. Bitte in beiden Richtungen vorsichtig und nicht überholen. Ich wiederhole, Achtung, in der Steiermark auf der A9 der Pyrenautobahn kommt euch im Raum Trabach ein Geisterfahrer entgegen. Bitte in beiden Richtungen vorsichtig und nicht überholen. Wir geben natürlich Entwarnung, sobald der Geisterfahrer die Autobahn verlassen hat.
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0: Hier ist Ö3 um 1.15 Uhr und der Geisterfahrermeldung. Achtung, weiterhin in der Steiermark kommt euch auf der A9 der Pyrnautobahn zwischen Kammern und dem Knoten St. Michael ein Geisterfahrer entgegen. Bitte in beiden Richtungen vorsichtig fahren und nicht überholen. Wir geben natürlich Entwarnung, sobald der Geisterfahrer die Autobahn verlassen hat.
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Das ist Ö3 um 1.22 Uhr und das ist die Geisterfahrer-Endwarnung für die Steiermark. Der Geisterfahrer, der auf der A9 der Pyhrnautobahn zwischen Kammern und dem Knoten St. Michael unterwegs war, hat die Autobahn verlassen. Kommt gut und vor allem sicher erneuern.

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2: Der schnellste Verkehrsservice Österreichs hier bei uns auf Ö3 und aktuell kommt ihr gut durch und sind keine Staus oder Störungen gemeldet.
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alle 80s und 90s Kids hatten diese Woche schon was zum Feiern. Take That hat bekannt gegeben, dass sie im November ihr neues Album veröffentlichen. Und alle, die vielleicht jetzt nicht so gut mit Namen sind, das ist einer ihrer bekanntesten Songs. Also, ihr wisst Bescheid, das kann nur gut werden. Und der nächste ist auch schon auf diesem Album. Das ist Feel My Love auf E3. 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

0: Okay, es ist Kürbiszeit.
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0: Und ich weiß, Kürbis hat ganz viele Fans da draußen. Und ich muss sagen, ich eigentlich auch, aber ich habe halt jetzt schon Kürbissuppe, Kürbisgnocchi, Kürbisauflauf gemacht. So langsam gehen mir halt die Ideen aus. Was kann man noch aus Kürbis machen? Ich finde, wir brauchen Inspo und teilen jetzt mal unsere Rezepte. Also, was ist euer Go-To-Kürbisrezept? Her damit. +43 800 600 600. Schickt mir eine Sprachnachricht.

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1: Am Mikrofon Martina Großfurten, es ist 2 Uhr. Wenn Menschen zum Arzt gehen, dann sind Medikamente nicht immer die Lösung. In jedem 5. Fall ist die Ursache Einsamkeit oder Stress. Betroffenen werden dann soziale Angebote verschrieben, von der Bewegungseinheit bis zu kulturellen Aktivitäten. Felix Nowak hat mit einer Expertin aus der Praxis gesprochen.
2: Wir nennen es Gesundheitssprechstunde,
3: sagt Brigitte Lagler. Sie ist Fachkraft für das sogenannte Social Prescribing in der Primärversorgungseinheit Sonnweinviertel in Wien-Favoriten. Wenn die Ärztinnen und Ärzte dort der Meinung sind, jemand könnte davon profitieren, schicken sie die Person in die Gesundheitssprechstunde und dort nimmt sich Lagler erst einmal Zeit.
2: Ich höre zuerst gut zu. Dann gebe ich meistens eine Hausaufgabe.
3: Man müsse für sich selbst herausfinden, was einem helfen kann. Lagler vermittelt dann.
2: Ich kann Angebote machen von Müttern, von den frühen Hilfen bis zum Pensionistenclub. Ich möchte dorthin gehen, aber ich traue mich dort nicht hingehen. Dann begleite ich die Leute beim ersten Mal dorthin.
3: In bundesweit 46 Primärversorgungseinheiten gibt es ein derartiges Angebot aktuell. In einigen Jahren dürfte es weiter ausgebaut werden.
1: Die bereits beschädigte Südbrücke in der ukrainischen Hauptstadt Kiew ist erneut von einer russischen Drohne getroffen worden. Bereits am Donnerstag haben 3 Drohnen diese wichtige Brücke getroffen, deshalb ist sie für U-Bahnen und Autos gesperrt. Der Skandal um die Finanzen von Manchester City, die Diskussionen um FIFA-Präsident Infantino, ein Wettskandal in der Türkei mit der Sperre von 450 hochrangigen Funktionären und jetzt ist auch der FC Barcelona im Visier von Korruptionsuntersuchungen. Wolfgang Eichinger.
4: Barcelona soll zwischen 2001 und 2018 8,4 Millionen Euro an Firmen von José María Enríquez Negreira bezahlt haben. Und das ist der frühere Vizepräsident von Spaniens Schiedsrichterausschuss. Die spanische Staatsanwaltschaft wirft Barcelona